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1: Exakt so ist es. Das Freie Radio Kassel ist hier, liebe Freundinnen und Freunde, mit dem Programm zur Nacht, zur mitternächtlichen oder weit nach mitternächtlichen Stunde. Inzwischen heute Nacht, ihr habt es sicherlich schon gehört und gemerkt, gibt es Musik, die ein bisschen ungewöhnlich ist für heutige Ohren. Gerade eben auch das, was wir eben gehört haben. Das war tatsächlich Jazzmusik in gewisser Weise. Jedenfalls ist der Musiker, um den es hier geht, vor allem als Jazzer bekannt. Es geht natürlich um Miles Davis. Zu seinem 100. Geburtstag gibt es hier im Freien Radio Kassel eine ganze Woche lang in den Nachtprogrammen jeweils 6 Stunden Musik von Miles Davis. Er ist am 26. Mai 1926 geboren. Also er wird in diesem Jahr, würde in diesem Jahr 100 Jahre alt. Und heute Nacht geht es in die 70er Jahre, in die Phase in den frühen 70ern, als er sich vom Jazz sehr deutlich entfernt hat und Richtung Rockmusik begeben hat. Denn das, was wir eben gehört haben, das war natürlich schon lange kein Jazz mehr. Gut, natürlich die Instrumente, Trompeten und Saxophon und so weiter, typischen Jazzinstrumente. Aber natürlich war das klassische, explosive Rockmusik, wie man das damals gemacht hat, wie jedenfalls die guten Improvisationsband das hinbekommen haben. Und in dieser Energie, mit dieser Energie und diese kochende Soße, die wir hier gehört haben, musikalischer Art, das ist schon sehr bemerkenswert. Und ich habe das, glaube ich, in einer anderen Sendung ja auch schon gesagt, die einzige Band, die mir einfällt, bei der das ähnlich gewesen ist damals, die das auf einem ähnlichen Niveau hingekriegt haben, das waren Can aus Deutschland. Wenn man sich das anhört und das vergleicht, dann entdeckt man schon einige Übereinstimmungen, wobei ich nicht glaube, dass Miles Davis damals Can in irgendeiner Form kannte oder gehört hat, sondern er hat seinen ganz eigenen Weg beschritten. Die Aufnahme eben, die wir in den letzten ungefähr 100 Minuten gehört haben, das war ein komplettes Konzert von Miles Davis und seiner damaligen Band, aufgenommen im Jahr 1974, ich glaube im März 1974, in der berühmten Carnegie Hall in New York. Da war er vorher auch schon aufgetreten, natürlich da noch mit seiner Jazzband, mit seinem typischen Jazzensemble, mit meistens seinen Quintetten oder Sextetten. Und hat da ganz andere Musik gemacht. Und wenn man das hört, was wir eben gerade hier gehört haben, diesen Mahlstrom an Musik und an Rhythmen und so weiter, da kann man schon verstehen, dass die alten Jazzfans da von der Fahne gegangen sind, wenn man das vergleicht mit dem, was Miles Davis einige Jahre vorher noch gemacht hatte. Natürlich hat sich dann auch sein Äußeres verändert, denn in dieser Zeit, frühe 70er Jahre, in solchen Rock-Kontexten, da ist er nicht mehr, wie das früher üblich war, mit grauen italienischen Maßanzügen aufgetreten oder einfach nur mit schwarzer Hose und weißem Hemd, also sehr reduziert und sehr elegant, sondern er hat sich wirklich verkleidet in dieser Ära, auch in den frühen 70ern. Aus heutiger Sicht sieht das ein bisschen merkwürdig aus. Er hat sich quasi als Hippie verkleidet, mit bunten Klamotten, mit Samt und Seide, mit irgendwelchen Tüchern und Umhängen, mit Glitzerklamotten und mit schwarzen Brillen, die er aufhatte, und dann auch die Haare hochtupiert und so weiter. Also es sieht schon sehr, sehr skurril aus heutiger Sicht, aber das war eben damals üblich und natürlich war das auch ein Versuch, sich dem damaligen Zeitgeschmack so ein wenig anzudienen und den jungen Leuten auch nahe zu kommen, denn Miles war ja zu der Zeit schon über 40, also muss man schon sagen, weit über den Zenit dessen hinaus, was man normalerweise hatte in der Rockmusik damals. Die Musiker waren ja deutlich jünger. Und er hat versucht, sich da ein klein wenig anzupassen. Wir wollen hier nochmal weitermachen in dieser Ära, wollen bleiben in dieser Zeit im Jahr 74 und gehen wieder zurück ins Studio und hören eine Aufnahme, die auch sehr, sehr lang und ausladend ist. He Loved Him Madly heißt das Stück, ist im Juni 1974 entstanden mit weitgehend den gleichen Musikern, die wir eben schon gehört haben. Und da geht es, He Loved Him Madly, wer liebt da wen? Es geht um einen der ganz Großen des Jazz, nämlich um Duke Ellington. Der war kurz vorher gestorben im Jahr 74 und Miles Davis war im Prinzip wie alle Leute auch, die aus dem Jazz kommen und die irgendwas mit Jazz zu tun haben, ein großer Fan von Duke Ellington. Duke Ellington ist wahrscheinlich derjenige Musiker, auf den sich alle einigen können, die irgendwas mit Jazz zu tun haben, die verschiedenen Fraktionen und so weiter, die ja teilweise heftig auch verfeindet sind untereinander. Aber auf Duke Ellington können sich alle einigen. Und Miles Davis war ein großer Fan und hat ihn verehrt bis zum geht nicht mehr. Und er hat ihm eine Hommage gewidmet, ein Stück, He Loved Him Madly, das allerdings musikalisch gesehen mit Duke Ellington überhaupt nichts zu tun hat, sondern den Miles Davis des Jahres 74 dokumentiert. Hier ist diese Aufnahme über eine halbe Stunde hier im Nachtprogramm im Freien Radio Kassel. Und ich wünsche dazu viel Spaß.

Beste Freunde, hier ist das Freie Radio Kassel mit dem Nachtprogramm und heute Nacht Musik von Miles Davis zum 100. Geburtstag des Meisters. Wir sind hier jetzt in den frühen 70er Jahren, heute Nacht mit Musik aus den Jahren ungefähr 70 bis 75 circa, in der Zeit, als sich Miles Davis dem Jazz-Rock oder Rock-Jazz zugewandt hat. Eben gehört in den letzten 30 Minuten ungefähr, über 30 Minuten, He Loved Him Madly. Das war eine Hommage von Miles Davis an sein großes Idol Duke Ellington. Der war kurz vorher gestorben. Im Jahr 1974 ist die Aufnahme entstanden. Und wir haben es gehört, das hatte musikalisch mit Duke Ellington nicht viel zu tun. Aber es war natürlich trotzdem eine Hommage, denn auch Duke Ellington war ja jemand, der auch immer sehr visionär gedacht hat und die Musik immer vorangetrieben hat. So wie auch Miles Davis jetzt in Gefilde, in die ihn dann möglicherweise der ein oder andere gar nicht mehr folgen konnte von den alten Jazzfans, wie wir gehört haben. Er ist aber noch deutlich weitergegangen. Wir hören jetzt gleich mal ein Stück aus dem Jahre 1972 auf dem September. 72 Rated X heißt das, ist damals aufgenommen worden, aber ich glaube, er ist dann etliche Jahre später veröffentlicht worden. Und hier hören wir, dass da von Jazz wirklich überhaupt nichts mehr übrig ist. Hier sind noch nicht mal mehr Bläser dabei. Miles Davis spielt auch keine Trompete hier, sondern bedient seine kleine Orgel, die er eigentlich gar nicht richtig spielen konnte, aber zumindest konnte er einige Töne und Sounds entlocken. Und ansonsten stoßen wir hier auf Instrumente wie zum Beispiel eine elektrische Sitar. Oder auch auf ein Tabla, das ist ein indisches Schlaginstrument und auch verschiedene andere Percussions und auch auf viele Soundeffekte. Das klingt wirklich völlig anders als das, was Miles Davis einige Jahre vorher noch gemacht hat, also richtigen Jazz gespielt hat. Also denn hier ganz ungewöhnliche Klänge für einen Jazzkünstler, Miles Davis mit Rated X.

Nun denn, ich denke, da kann man noch die eine oder andere Wette gewinnen, wenn man fragt, wer war das? Da wird wahrscheinlich niemand auf Miles Davis tippen. Rated X von 1972, eine Aufnahme aus dem September 72 mit Miles Davis an den diversen Orgeln. Ja, die ganzen Orgeln, die wir hier gehört haben, die Keyboards, das war alles Miles Davis höchstpersönlich. Wir haben es gehört, er ist kein Virtuose auf dem Instrument, aber kann es doch ganz effektvoll einsetzen. Und dann natürlich die ganzen Percussions und Sitar und so weiter, alles mit dabei. Schon ziemlich großartig und weit, weit weg von dem, was man normalerweise unter Jazz versteht oder damals unter Jazz verstanden hat. Und vor allem auch weit weg von dem, was damals so in der beginnenden Fusion-Ära war. Denn ich hatte das ja vorhin schon gesagt, Miles Davis war natürlich einer von den ganz wichtigen, wahrscheinlich der wichtigste Wegbereiter der Jazz-Rock- und Jazz-Fusion-Bewegung damals. Und es sind eine ganze Reihe von Leuten, eigentlich fast alle, die in diesem Bereich damals groß waren und berühmt wurden, die stammen aus der Band von Miles Davis. Die haben so in dieser Zeit, in den 60er, frühen 70er Jahren, mit ihm gespielt. Das geht los bei Chick Corea, der dann die Band Return to Forever gegründet hat. John McLaughlin, der Gitarrist, der hat dann die Band Mahavishnu Orchestra gegründet. Und Wayne Shorter und Joe Zawinul, die auch bei Miles Davis in der Band waren, die haben Weather Report aus der Taufe gehoben, dann Anfang der 70er Jahre. Alles Gruppen, die extrem erfolgreich waren. Keith Jarrett natürlich dann später auch mit seinem berühmten Köln-Konzert und so weiter. Also Leute, die wirklich extrem populär waren, dann teilweise viel erfolgreicher kommerziell gesehen als Miles Davis selber. Aber die sind nie so weit gegangen und haben sich nie in solche abseitigen Sphären begeben, wie das der Meister persönlich getan hat in dieser Ära. Miles Davis selbst, der ist immer der ganzen Sache vorangegangen. Übrigens ist er selber in dieser Zeit auch kommerziell durchaus erfolgreich gewesen. Seine Platten haben sich gut verkauft und deswegen hat seine Plattenfirma ihm auch freie Hand gelassen. Deswegen durfte er auch solche Experimente veranstalten, wie das, was wir eben gehört haben. Wir gehen jetzt ein Jahr weiter voran, ins Jahr 1973. Und das ist wieder ein schönes, langes Stück, eine halbe Stunde. Calypso Frelima heißt das Stück. Und hier hören wir dann auch schon, dass Miles Davis hier zwei Elektro-Gitarristen dabei hatte. Reggie Lucas und Peter Cozy hieß der, glaube ich. Und die beiden haben natürlich für ordentlichen Krach gesorgt und haben eben da diesen typischen Rock-Sound, diese verzerrten E-Gitarren mit reingebracht. Miles Davis hat ja schon seit 1969 mit einem festen Gitarristen gearbeitet. John McLaughlin war das anfangs. Der hat natürlich eine extrem virtuose Spielweise gehabt, die noch stark mit dem Jazz verbunden war. Aber jetzt haben wir hier zwei richtige Rock-Gitarristen dabei, die dann ihre Instrumente ordentlich aufheulen lassen. Calypso Frelima, mit Calypso selber hat das relativ wenig zu tun. Ist ein eher ein etwas düsteres Stück, aufgenommen im September 1973. Und wir hören hier auch wieder Miles Davis an der Orgel. Er spielt dieses kleine Orgelmotiv immer, das dem Ganzen so ein bisschen ja eine gewisse Lebendigkeit verschafft. Aber er spielt hier auch wieder seine angestammte Trompete. Nur denn, hier in unserer Miles Davis-Nacht zum 100. Geburtstag des Meisters im Freien Radio Kassel. Calypso Frelima von 1973. Und jetzt zurücklehnen für die nächste halbe Stunde.

Da war sie eben nochmal, die Orgel, gespielt von keinem Geringeren als Miles Davis, höchstpersönlich. Ja, liebe Freunde, hier ist zu morgendlicher Stunde immer noch das Freie Radio Kassel mit dem Nachtprogramm. Und unser Nachtprogramm unterscheidet sich bekanntlich immer von den Nachtprogrammen der meisten anderen Radiosender, und zwar ganz deutlich. Heute Nacht, mit Sicherheit, denn heute Nacht gibt es Musik von Miles Davis aus der großen Rock-Ära des Meisters. Miles Davis zum 100. Geburtstag, er wird oder würde 100 Jahre alt in diesem Jahr. Am 26. Mai 1926 ist er geboren. Und deswegen feiert alle Welt natürlich jetzt Miles Davis zum 100. Und wir natürlich auch, und zwar ganz ausgiebig. Die ganze Woche über gibt es hier in den Nachtprogrammen, fast die ganze Woche, bis auf zwei Tage, gibt es hier also an 5 Tagen Musik von Miles Davis von Mitternacht bis morgens um 6 Uhr. Und es gibt Musik aus den verschiedenen Phasen seiner Karriere, seiner sehr bunten und sehr vielfältigen Karriere. Und heute Nacht, wie gesagt, beschäftigen wir uns mit der unter alten Jazz-Fans immer noch etwas umstrittenen Rock-Ära, Jazz-Rock-Ära. Und das war eben Calypso Frelimo. Unter diesem Titel ist diese Improvisation erschienen damals, ungefähr eine halbe Stunde lang. Aufgenommen wurde das Ganze im September 1973. Und auch hier gilt das, was wir schon für andere Stücke auch hatten, die wir gespielt haben hier. Das Stück ist aus verschiedenen Sessions und aus verschiedenen Takes zusammengesetzt worden. Also das ist nicht so aufgenommen worden, wie wir es gehört haben, sondern man hat anschließend am Schneidetisch, also Miles Davis mit seinem Produzenten Theo Macero zusammen, hat man die besten Passagen rausgeschnitten und mit den damaligen technischen Möglichkeiten neu zusammengefügt und daraus eben dieses Werk gemacht. So, wir wollen jetzt hier in den frühen Morgenstunden nochmal auf die Bühne gehen und zu einem weiteren Konzert kommen von Miles Davis, und zwar zu einem ganz besonderen und legendären Konzert. Ich habe das ja auch schon vorhin erzählt und auch in einer der anderen Sendungen, dass Miles Davis natürlich auch deswegen sich damals so ein klein wenig der Rock-Gemeinde angenähert hat musikalisch, weil er damit gehofft hat, ein jüngeres Publikum anzusprechen. Der Jazz, der klassische Jazz, war in den späten 60er Jahren so ein klein bisschen auch im absteigenden Ast, weil einfach neue musikalische Formen gefragt waren. Und Miles Davis hat dann eben nicht nur musikalisch sich angepasst, sondern eben auch beispielsweise, was seine Konzerte betraf, die waren dann eben völlig anders, auch vom Ambiente her und auch von der äußeren Aufmachung und so weiter. Das war alles so ein bisschen dem damaligen Zeitgeist auch geschuldet. Und er ist natürlich dann auch bei Veranstaltungen aufgetreten, von denen er mit einiger Sicherheit davon ausgehen konnte, dass da eben auch viele junge Leute hinkommen und ihn hören. Und wir haben das ja auch schon gehört, auch in einer der anderen Nächte hier, dass er damals dann auch beispielsweise im Fillmore West und im Fillmore East aufgetreten ist, in diesen berühmten Rocktempeln, oft auch im Vorprogramm von damals großen populären Rockbands. Aber er hat es in Kauf genommen, dass er quasi Vorgruppe war, weil er wusste, damit erreicht er ein neues, junges Publikum, das ihm als Jazzer normalerweise eher verschlossen geblieben ist. Und einer der ganz großen Auftritte in dieser Zeit, der begab sich am 29. August 1970. Da ist er mit seiner damaligen Band nach England gereist, genau gesagt auf die Isle of Wight, da in der Nähe von England, an der Küste von England, glaube ich, links an der Westküste von England ist das, glaube ich, soweit ich weiß, bin auch nicht ganz sicher. Jedenfalls an der Isle of Wight. Da fanden damals jedes Jahr große Konzerte statt, und das größte, das war im Jahr 1970, das war wirklich eine absolute Massenveranstaltung, eines der größten Rockfestivals aller Zeiten mit über 600.000 Besuchern. Das Ganze ging über mehrere Tage, und dort sind die ganzen großen Helden der damaligen Rock-Ära aufgetreten. Die Doors waren da, die Who waren da, Ten Years After, Johnny Mitchell ist da gewesen, und Jimi Hendrix hatte seinen, ich glaube, letzten ganz großen Auftritt, und Emerson, Lake & Palmer hatten ihren ersten großen Auftritt damals. Und auch einer der großen Helden von Miles Davis, die er ganz toll fand, nämlich Sly and the Family Stone, die sind ebenfalls dort aufgetreten. Ja, und wie gesagt, unter diesen ganzen großen Rockstars der damaligen Zeit ist eben auch Miles Davis dann auf die Bühne gegangen und hat dort ein Set von ungefähr etwas über einer halben Stunde gespielt. Natürlich musikalisch angepasst, also Richtung Jazz-Rock mit seiner damaligen Band, mit elektrischen verstärkten Instrumenten und mit 2 Keyboardern, nämlich mit Keith Jarrett und mit Chick Corea. Die waren damals beide mit dabei. Ja, das Besondere bei diesem Konzert ist zum einen, es ist ziemlich großartig, und zum zweiten, Miles Davis selber fand es gar nicht großartig. Er war höchst erzürnt und er war ziemlich sauer,
dass die Leute, das Publikum, wie gesagt, 600.000 bekiffte Hippies, um diesen etwas klischeehaften Begriff mal zu verwenden, also junge Leute, dass die sich offenbar nicht so verhalten haben, wie er das gewöhnt war von Konzerten, nämlich dass sie still vor ihm sitzen und zuhören. Das haben sie nicht getan. Die haben Krach gemacht, sind rumgelaufen und so weiter. Und das hat ihm überhaupt nicht gefallen. Er war also offenbar zwar schon daran interessiert, ein junges Publikum anzusprechen, aber die Geflogenheiten bei so einem Festival, die waren ihm eher fremd. Und er war dann so sauer, dass er nach ungefähr 20 Minuten einfach von der Bühne gegangen ist. Und seine Band hat das Konzert dann zu Ende geführt, ohne ihn. Tja, und das ist natürlich schon bemerkenswert, aber trotzdem ist es ein tolles Konzert und eine tolle Aufnahme. Und die hören wir uns jetzt hier komplett an, die kompletten ungefähr 36 Minuten Miles Davis mit Band und dann eben, wie gesagt, noch ungefähr 20 Minuten ohne Miles Davis, nur mit Band, live beim Isle of Wight Festival im August 1970. Viel Spaß!

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1: Genauso ist es, hier ist das Freie Radio Kassel, liebe Freunde, mit dem Nachtprogramm. Und heute Nacht gibt es, wie eben gehört und wie auch im Rest der Nacht schon gehört, Musik von Miles Davis zum 100. Geburtstag des Meisters. Das war eben das Konzert, das er gespielt hat mit seiner Band am 29. August 1970 beim berühmten Isle of Wight Festival in England vor ungefähr 600.000 Leuten, die eigentlich eher die großen Rock-Acts der damaligen Zeit hören wollten. Aber Miles Davis ist eben auch dabei gewesen. Ich habe vorhin erzählt, er hat zwischendurch die Bühne verlassen, aber er ist offenbar wieder zurückgekehrt, denn zum Schluss haben wir ihn hier eindeutig gehört mit seiner Trompete. Aber zwischendurch ist er wohl wirklich aus Wut darüber, dass das Publikum eben nicht so reagiert hat und nicht so brav zugehört hat, wie er das eigentlich gewöhnt war, ist er wohl von der Bühne gestürmt. Und ist da ziemlich sauer gewesen. Soweit ich weiß, gibt es auch eine Aufnahme, eine Filmaufnahme von diesem Konzert. Und da kann man das dann sehen, wie die Reaktion ist und auch wie die Reaktion des Publikums ist. So, wir haben noch ein bisschen Zeit hier in unserer langen Nacht, in der einer von fünf langen Nächten, die wir in dieser Woche hier im Programm haben, zum 100. von Miles Davis in diesem Jahr 2026, wo wir dann die verschiedenen Phasen der Karriere von Miles Davis abarbeiten. Heute Nacht, wie gesagt, die Phase 1970 bis 75, die Jazz-Rock-Ära. Und wir bleiben nochmal im Jahr 1970, eigentlich kurz danach schon, das muss schon im September gewesen sein, also wenige Wochen nach diesem Konzert in England, waren sie schon wieder im Studio und haben schon wieder experimentiert und auch großartige Aufnahmen gemacht. Wir haben einiges davon gehört. Aber schon vorher im Januar 1970, in dieser Zwischenphase, als er gerade die LP Bitches Brew aufgenommen hatte, als die aber noch nicht erschienen war, also als das Publikum noch nicht wusste, das breite Publikum zumindest nicht wusste, was auf die Leute zukam, da waren sie auch schon im Studio und haben auch schon fleißig experimentiert. Im Frühjahr des Jahres 1970 ist dann auch die LP Jack Johnson aufgenommen worden. Die gibt es aber hier in einer anderen Nacht zu hören. In einer anderen von unseren fünf Nächten gibt es das Album Jack Johnson oder weite Auszüge daraus zumindest. Das ist dann wirklich ein sehr, sehr stark rockorientiertes Album gewesen. Wir gehen aber, wie gesagt, nochmal in den Januar, Ende Januar 1970 ist Miles Davis mit seiner Band im Studio gewesen und hat diese wunderbare Nummer aufgenommen mit dem Titel Lonely Fire.

Ja, wunderbar entspannte Klänge hier mit Miles Davis. Lonely Fire war das von 1970, im Januar 1970 aufgenommen mit seiner damaligen Band. Und dann auch, aber erst später, viel später veröffentlicht worden. Wie gesagt, in dieser Zeit, Januar 70, da war das berühmte und bahnbrechende Album Bitches Brew noch in der Mache. Die haben ja lange dran rumgewerkelt und das alles zusammengeschnitten. Und die Platte ist dann erst im, ich glaube, im Frühjahr 1970 erschienen, zur großen Verblüffung des Publikums, gerade auch der alten Miles Davis Fans. Das Stück eben, das war aber ein einziger Take, während bei Bitches Brew ja viel geschnitten wurde, ist dieses Stück in einem einzigen Take aufgenommen worden, Lonely Fire. Und das Stück, was wir jetzt hören werden, das ist noch ein paar Monate älter. Das ist, glaube ich, das älteste Stück, was wir heute in der Sendung haben, in unserer langen Miles Davis Nacht mit den Aufnahmen aus den aus der Rock-Ära. Und da gehen wir tatsächlich nochmal in die 60er Jahre, in den November 1969. Da war die Bitches Brew LP auch schon im Kasten. Das heißt also, die Aufnahmen waren schon erledigt. Die waren ja schon im August über die Bühne gegangen. Und jetzt hat er sich aber wieder ins Studio begeben mit zum Teil den gleichen Musikern, mit denen er schon Bitches Brew aufgenommen hatte. Unter anderem waren auch wieder zwei Pianisten dabei, nämlich Chick Corea und Herbie Hancock. John McLaughlin war wieder dabei an der elektrischen Gitarre. Und hier dann auch wieder ein alter Bekannter, Ron Carter, hat Bass gespielt. Ron Carter, der war ja schon beim berühmten zweiten Quintett aus den Jahren 64 bis 68 mit dabei, wo es eigentlich um ganz andere Musik ging, um klassische Jazzmusik eigentlich. Aber das zweite Quintett, das behandeln wir hier im Freien Radio Kassel in unserer Miles Davis Festwoche an einem anderen Abend oder in einer anderen Nacht. Gibt es dann eine komplette Nacht, wo die Aufnahmen dieses berühmten Quintetts zu hören sein werden. So, hier also Great Expectations, aufgenommen im November 1969. Miles Davis und seine Kapelle.

Oh, ein Stück mit einem echten Schluss, mit einem echten klassischen Abschluss. Ja, Miles Davis war das noch mit seiner Band Great Expectations, das ist der Titel dieser Nummer gewesen, die im November 1969 aufgenommen worden ist. Direkt ja, wenige Monate nach der Produktion des berühmten Albums Bitches Brew von Miles Davis. So, Freunde, wir kommen dann allmählich ans Ende unserer langen Nacht hier im Freien Radio Kassel. Eine von fünf langen Nächten, die wir jetzt in dieser Woche hier und auch in den nächsten Wochen noch im Programm haben. Jeweils im Nachtprogramm von 0 Uhr bis 6 Uhr geht es um Miles Davis zum 100. Geburtstag des Meisters. Und wir wollen natürlich jetzt mal gucken, da wir nun in einer Phase waren, wo ja viele alte Jazzfans sich so ein bisschen von ihm abgewandt haben, wollen wir wissen, wie es denn weiterging, diese Phase, diese Jazz-Rock-Phase von Miles Davis, die ich persönlich, wie gesagt, für seine interessanteste halte, aber das ist Geschmackssache. Diese Phase ging bis 1975, da ist er nämlich dann endgültig in einen Zustand geraten, wo er nicht mehr in der Lage war, aufzutreten, Konzerte zu spielen und live Platten aufzunehmen, sondern er war ohnehin schon seit längerer Zeit gesundheitlich schwer angeschlagen, hatte mehrere Operationen hinter sich, ist auch an die Drogen geraten. Die Drogen waren eigentlich ja fast Zeit seines Lebens ein Thema für ihn und auch ein Problem für ihn natürlich logischerweise. Und im Jahr 75 hat er noch eine große Japan-Tournee gemacht. Das haben wir in einer anderen langen Nacht hier. Wir haben eine lange Nacht hier auch mit Live-Konzerten, unter anderem aus dem Jahr 75, Anfang 75. Da gibt es noch Aufnahmen von dieser ziemlich großartigen Tournee in Japan. Da lief es noch sehr gut für ihn, obwohl er später gesagt hat, es war schon für ihn an der Grenze der Belastbarkeit. Er hat sich permanent schlecht gefühlt und er musste dann auch immer wieder gesundheitlich behandelt werden. Hat alles Mögliche geschluckt, alle möglichen Sachen eingenommen und hatte mehrere Zusammenbrüche, aber er musste ja eben seine Verpflichtungen erfüllen, hatte Verträge, er musste Geld verdienen, er hat ja einen durchaus luxuriösen Lebenswandel gehabt mit vielen teuren Autos, Wohnungen und so weiter. Aber es ging dann im Laufe des Jahres 75 dann wirklich nicht mehr. Er hat dann noch einige Konzerte gespielt und dann hat er gesagt, so, jetzt ist Schluss. Und seine Ärzte haben ihm auch gesagt, also entweder du hörst jetzt wirklich mal auf und erholst dich eine Weile oder es wird bald ganz zu Ende gehen. Ja, und er hat dann wirklich aufgehört im Jahr 75, hat er sich vollkommen aus der Öffentlichkeit zurückgezogen und zwar für 5 Jahre bis ungefähr 1980. Übrigens originellerweise genau in der gleichen Zeit, als auch John Lennon sich zurückgezogen hat. Und auch John Lennon hat wie Miles Davis in einer Luxuswohnung in New York dann verbracht, die ganze Zeit über. Aber während John Lennon ja immerhin noch als Hausmann und als Vater und als Aufzucht für die kleinen, für seinen kleinen Sohn und für andere Sachen tätig war und sich damit betätigt hat, und auch einige Songs geschrieben hat in dieser Zeit, hat sich Miles Davis komplett verkrochen. Er hat quasi die Gardinen zugemacht in seinem Luxus-Apartment und hat im Prinzip nur noch vor sich hingedämmert und war auch gesundheitlich, wie gesagt, sehr stark angeschlagen und hat sich weiter den Drogen hingegeben und hat in dieser Zeit auch wirklich keine Musik mehr gemacht. Und erst ungefähr 1980, da hat er sich quasi aus seinem Dämmerschlaf wieder aufwecken lassen durch seinen Neffen. Sein Neffe war damals auch schon Musiker, hat Jazz gemacht. Und er hat gesagt, hör mal, jetzt wird's aber mal Zeit. Du bist immerhin Miles Davis und bist wahrscheinlich der größte Jazzmusiker auf diesem Planeten. Du kannst nicht einfach irgendwo dich hindämmern und die Leute warten darauf, dass du endlich wieder auf die Bühne gehst. Und tatsächlich hat sich Miles Davis dann zusammengerissen. Und ab 1980 ungefähr hat er wieder seine Karriere betrieben. Für ungefähr 10 Jahre bis 1991, bis zu seinem Tod. Tja, und diese Phase seiner Karriere, die letzten 10 Jahre, die habe ich ganz bewusst hier in unseren langen Nächten rausgelassen, denn das ist ein ganz düsteres Kapitel. Denn meiner Ansicht nach, und da bin ich nicht alleine mit dieser Ansicht, hat Miles Davis in dieser Zeit ja fast nur noch Schrott produziert. Das muss man so ganz krass sagen. Natürlich, er war weiterhin ein toller Trompeter und sein Trompetenstil und so weiter, das war weiterhin auch noch intakt. Aber was ansonsten passiert ist, was seine Musik betraf, die Arrangements, den Sound und so weiter, die Musiker,
Das war einfach ganz furchtbarer 80er-Jahre-Krempel. Das war die Musik, die in den 80er-Jahren, in diesem wirklich finsteren Jahrzehnt, was jedenfalls was die Popmusik, die Mainstream-Popmusik betrifft, angeht. In diesem finsteren Jahrzehnt wurde diese Musik gespielt und Miles Davis hat ja immer schon, das hat man ja heute Nacht auch gesehen, immer die Neigung gehabt, auch Einflüsse von aktueller Musik und Populärkultur in seine Musik einzubauen. Aber das ist natürlich ein Unterschied, ob man sich von Sly Stone und Jimi Hendrix beeinflussen lässt oder dann in den 80er Jahren von Synthie-Pop und Plastikgeräuschen und irgendwelchen japanischen Keyboards und Slapping Bass und gegateten Drums und so weiter und diesem hochgezüchteten Plastik-Pop-Zeug, das damals in war. Und genau das hat Miles Davis getan. Die Aufnahmen aus dieser Ära, sowohl die Plattenaufnahmen als auch die Live-Aufnahmen, sind fast durchgehend in diesem grausigen 80er-Jahre-Synthesizer-lastigen Plastik-Sound gehalten. Und die Trompete, die dringt da zwar durch, aber sie ist eingebettet in diese furchtbaren Klänge und diese furchtbaren Sounds, die aus heutiger Sicht vollkommen veraltet klingen. Ganz am Anfang, so 1980, 81, hat er live zumindest noch einige gute Sachen gemacht. Da hat er teilweise noch Leute in seiner Band gehabt, mit denen er vorher schon gespielt hatte und die dann so ein bisschen dieses Rock-Arrangement gespielt haben. Aber später hat er dann wohl auch durch Berater, die ihn da unterstützt haben, von Seiten der Plattenfirma und andere Leute, die mit ihm zusammengearbeitet haben, hat er sich dann dem damaligen Pop-Mainstream angedient und das war nicht sonderlich erfreulich. Und deswegen ist eigentlich das letzte Jahrzehnt von Miles Davis zu vernachlässigen, finde ich jedenfalls. Ich habe die Platten zwar aus der Zeit auch, aber eher deswegen, weil ich sie irgendwann mal geschenkt gekriegt habe. Ich habe sie mir wahrscheinlich nicht freiwillig gekauft. Ja, das ging dann noch so in den 80er Jahren. Er ist auch oft dann auf Tour gewesen, auch oft hier in Europa, wo er natürlich weiterhin als der große Messias und der Heilige der Jazz-Geschichte gefeiert worden ist. Ihm ist überall der rote Teppich ausgerollt worden und er ist überall gefeiert worden. Ist dann auch wieder, wie er schon in den 50er, 60er Jahren das gemacht hat, in edlen italienischen Anzügen aufgetreten, hoch elegant ist er auf die Bühne gegangen. War oft hier bei Festivals in Europa, beispielsweise beim Montreux Jazz Festival, ist er ja fast eine Art Stammgast gewesen. Und das ging dann, wie gesagt, bis 1991, da war es dann vorbei. Im Sommer 91 ist er wieder gesundheitlich sehr stark angeschlagen gewesen und die Legende besagt, dass er dann einen heftigen Streit mit einem Arzt hatte, der ihm Anweisungen geben wollte und Miles wollte sich nicht an die Anweisungen halten. Und er hat wohl im Rahmen dieses Streits mit dem Arzt eine Art Infarkt erlitten, weil er sich so aufgeregt hat. Und daran ist er dann einige Wochen später verstorben. Im Herbst 1991 ist das gewesen. Ja, und das ist natürlich traurig, dass in den Jahren zuvor er nicht großartige Musik gemacht hat, wie es eigentlich möglich gewesen wäre, sondern Musik, die man weitgehend vergessen kann. Ja, wir wollen hier zum Schluss nochmal eine Aufnahme hören, die in seiner großen Zeit entstanden ist, im Jahr 74. Das war wohl eine seiner letzten Studioaufnahmen, die er in dieser Ära gemacht hat. Das Stück heißt M'Tume. M'Tume, genau. Und das ist dieser M'Tume, das ist der Perkussionist in der Band von Miles Davis gewesen, schon über mehrere Jahre. Und Miles Davis hatte die Eigenart, seine Stücke, die ja alle instrumental waren und von daher gesehen konnte man denen quasi jeden Titel geben. Und er hat gelegentlich Namen von Leuten, die er besonders schätzte, als Titel für Stücke dann benutzt. Beispielsweise gibt es ein Stück namens John McLaughlin oder eins, das Billy Preston heißt und sogar eins, das Willie Nelson heißt, weil er die einfach mochte und weil er den Tribut zollen wollte. Und das Stück M'Tume, das zollt eben seinem langjährigen Perkussionisten Tribut. Und die Aufnahme stammt aus dem Herbst, ich glaube aus dem Oktober 1974.

Oh, ein plötzliches Ende hier am frühen Morgen im Freien Radio Kassel zu ja, frühmorgendlicher Stunde. Miles Davis war das nochmal mit einer Aufnahme von 1974 aus dem Herbst 1974, kurz vor seiner Auszeit, die er sich dann 5 Jahre lang genommen hat, an der letzten Studioaufnahmen damals mit seiner Band. Und wir haben es gehört, er war damals noch ziemlich gut drauf und seine Band natürlich auch. Ja, das war's heute Nacht hier in der Sendung im Freien Radio Kassel im Nachtprogramm mit Musik von Miles Davis zum 100. Geburtstag. Miles Davis ist am 26. Mai 1926 geboren. Und wir haben heute Nacht ihn gefeiert mit einer Sendung, in der es um die Rock-Ära ging, um die Zeit zwischen 1970, 69, 70 und 1975 ungefähr, als er, wir haben es ja gehört, sich der damals aktuellen Rockmusik angenähert hat und teilweise Musik gemacht hat und Konzerte gespielt hat, die mit Jazz, also mit dem, wo man eigentlich Miles Davis für kennt, überhaupt nicht mehr viel zu tun hatten, aber die trotzdem großartig waren. Und ich habe es ja schon gesagt, ich finde diese Ära eigentlich die interessanteste und spannendste, wobei natürlich fast jede Phase von Miles Davis interessant ist. Und deswegen werden wir ja hier in unseren 5 Nächten, die wir hier zurzeit machen im Freien Radio Kassel, verteilt auf die Woche, werden wir ja auch die verschiedenen Phasen der Karriere von Miles Davis beleuchten. Und ich kann den echten Jazz-Fans sagen, hört in die anderen Nächte auch rein, denn es gibt dann mit Sicherheit auch mehr klassischen Jazz, teilweise auch aus den 40er, 50er Jahren und vor allem dann eben auch die eine Nacht, in der es um die große Zeit des zweiten großen Quintetts aus den mittleren 60er Jahren geht. Das ist ja die Ära, die insbesondere von den Hardcore-Jazz-Fans, von den Feinschmeckern unter den Jazz-Fans ganz besonders geschätzt wird. Gut, das war's mit der langen Miles Davis-Nacht hier im Freien Radio Kassel. Ich wünsche einen schönen Tag und hier zum Schluss nochmal eine Singleaufnahme. Wir haben ja zu Beginn der Sendung vor 6 Stunden schon eine Single gehört, die im Jahr 73 entstanden ist. Und man hat damals tatsächlich allen Ernstes geglaubt, man könnte eine Single mit Miles Davis Musik rausbringen. Man hat also ein Stück zusammengeschnitten. Und die B-Seite von dieser Single, die hören wir jetzt auch noch. Das ist eigentlich irgendwie eine gewisse Skurrilität, Miles Davis auf 3 Minuten zusammenschrumpfen zu lassen, aber man hat zumindest versucht. Gut, das hören wir zum Schluss noch und ansonsten wünsche ich einen schönen Tag und wie gesagt, wir hören uns dann in den anderen Miles Davis Nächten hier im Freien Radio Kassel jeweils ab 0 Uhr wieder. Bis dann.

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Herzlich willkommen zu einer neuen Ausgabe der Sendung Dünnens Kultur Spezial, und zwar der ersten Ausgabe im Monat Oktober 2026. Am Mikro ist wie üblich der Knut. In dieser Sendung wird es natürlich um das aktuelle Programm im Sandershaus in Bettenhausen bei Kassel gehen, einem alternativen Veranstaltungsort, der offen für alle ist und vom Mitmachen lebt. Diese Woche gibt es 3 Konzerte und natürlich die wiederkehrenden Veranstaltungen, und darüber wird es in dieser Sendung gehen. Es wird viel Musik geben von den Bands, die bei den Konzerten auftreten werden, und ja, wenn ihr dann Bock habt, könnt ihr da vorbeischauen. Hier gibt es dann die Termine und natürlich die Uhrzeiten und auch die Eintrittspreise, also dann wisst ihr Bescheid. Wichtig vielleicht noch ein Hinweis auf die Veranstaltungsseite des Sandershaus. Die gibt es nämlich auf der Webseite des Sandershaus zu finden unter sandershaus.de, und dort klickt ihr auf den Menüpunkt Programm und dann landet ihr auf der Veranstaltungsseite, und bei der jeweiligen Veranstaltung könnt ihr nochmal draufklicken. Für Detailinfos, und das soll es eigentlich gewesen sein. Wichtiger Punkt vielleicht noch, bevor ihr zu einer Veranstaltung im Sandershaus geht, schaut dann nochmal zur Sicherheit vorbei. Manchmal müssen Veranstaltungen abgesagt werden, und das steht da dann umgehend auf der Webseite. Das so als kleiner Tipp. Ja, jetzt kommen wir zu einer Veranstaltung, die jeden Donnerstag stattfindet, nämlich der Kneipenabend im Sandershaus, in der Bar des Sandershaus, ab 18 Uhr bis 24 Uhr. Eintritt ist frei. Ja, in der Bar gibt es dann günstige Getränke, im Hintergrund läuft chillige Musik, und da kann man sich mit Freunden verabreden oder geht alleine hin und quatscht mit den Leuten, die dann dort sind. Also coole Leute, coole Atmosphäre, und es gibt Möglichkeiten zu spielen. Also die normalen Möglichkeiten sind so Billardspielen, Tischkicker und Tischtennis, sogar im Rundlauf. Es gibt eine N64, auf der man spielen kann. Und es gibt eine Karten- und Brettspielsammlung, eine größere. Diese ganzen Dinge kann man kostenlos vor Ort nutzen. Also das auch schon mal cool. Und das Besondere ist, wie jetzt am Donnerstag, den 1. Oktober, am ersten Donnerstag im Monat gibt es nämlich das Spielabend-Spezial. Ab 19 Uhr geht es dann ja um Spiele, Karten- und Brettspiele. Das heißt, Leute bereiten sich darauf vor, warten den Monat lang oder dahin zu kommen, denn dann finden sich Leute, die ja irgendwie das eine oder andere Spiel wagen wollen, testen wollen oder so mit anderen Menschen. Auf jeden Fall nutzt diese Chance und informiert euch auch nochmal vorher. Das könnt ihr auch machen über die Website eben sandershaus.de und dort dann auf den Menüpunkt Programm klicken. Dann seid ihr auf der Veranstaltungsseite. Ja, dann kommen wir zu der Musik, die wir gerade als Intro gehört haben. Das war ein Stück von Mini Manders and Shut Up aus London. Und die touren wieder mal in Europa und machen eben am Donnerstag, den 1. Oktober, im Sandershaus Halt. Und werden dort im Subterrain auftreten. Einlass ab 19 Uhr, Beginn des Konzerts ab 19.30 Uhr. Das Ganze nennt sich auch Fuck Brexit Support British Punk Volume 1. Und es gibt sogar lokalen Support von Mono Monaco. Und das wird auf jeden Fall, glaube ich, interessant. Also wir hören jetzt erstmal noch weitere Stücke von Mini Manders, im Anschluss Mono Monaco. Und der Preis zu diesem Konzert oder für dieses Konzert ist 9 bis 15 Euro nach Selbsteinschätzung. Bitte gebt so viel ihr könnt, um den Veranstaltungsort und die Bands zu unterstützen. Und jetzt erstmal viel Spaß mit Mini Manders in the Shut Up und im Anschluss Mono Monaco.

Ja, wir haben gerade die Band Mono Monaco gehört. Die sind zusammen im Konzert zu sehen und zu hören am Donnerstag, den 1. Oktober mit der britischen Band Millimanders and the Shut Up. Das Konzert ist im Subtal des Sandershaus und Einlass ab 19 Uhr. Beginn des Konzerts um 19.30 Uhr. Eintritt zwischen 9 und 15 Euro nach Selbsteinschätzung. Bitte gebt so viel ihr könnt, um den Veranstaltungsort und die Bands zu unterstützen. Am Freitag, da kommen wir jetzt, da gibt es zum einen eine wiederkehrende Veranstaltung. Freitag, der 2. Oktober, ist natürlich der erste Freitag im Monat. Und da gibt es ja immer wieder das Repariercafé Kassel Ost. Und das ist im Keller des Sandershaus oder in der Werkstatt des Sandershaus ab 16 Uhr. Und da könnt ihr Sachen mitbringen, die ihr reparieren möchtet. Technische Geräte, Radio, Drucker, Toaster, Lampe, Bügeleisen oder sowas. Aber auch Fahrrad oder Möbel. Und ja, dann kann man zusammen mit

Band Love God Chaos. Und die haben eine neue CD, Augendisco heißt die. Und die werden am Freitag, den 2. Oktober, im Konzert im Sandershaus zu sehen und zu hören sein. Einlass ab 19.30 Uhr, Beginn des Konzerts um 20 Uhr. Eintritt zwischen 12 und 16 Euro. Nach Selbsteinschätzung, bitte gebt so viel ihr könnt, um die Band und den Veranstaltungsort zu unterstützen. Jetzt viel Spaß erstmal mit Musik von Love God Chaos, von ihrem aktuellen Album Augendisco. Und danach hören wir uns wieder. Und dann gibt es noch weitere Konzert- und Veranstaltungstipps für das Sandershaus in Bettenhausen bei Kassel.

Ja, wir sind schon am Ende dieser aktuellen Ausgabe der Sendung Dünmens Kulturspezial angelangt, der ersten Ausgabe im Monat Oktober 2026. Wir haben gerade Musik gehört von der Band Love God Chaos aus Österreich. Die haben ein neues Album, Augendisco heißt es. Und ja, vielleicht habt ihr schon gemerkt, die machen Art Rock mit so einem Alternative Indie Einschlag. Und die werden am Freitag, den 2. Oktober, im Sandershaus, und zwar in der Bar des Sandershaus in Bettenhausen bei Kassel, auftreten. Einlass ab 19.30 Uhr, Beginn des Konzerts um 20 Uhr. Und der Eintrittspreis ist zwischen 12 und 16 Euro nach Selbsteinschätzung. Bitte gebt so viel ihr könnt, um den Veranstaltungsort und die Band zu unterstützen. Ja, wir kommen nochmal eben zu einem weiteren Konzert, ein Punkrock-Konzert, aber zu dem komme ich gleich. Die Musik dazu spiele ich auch gleich im Anschluss als Rausschmeißer. Aber ich möchte noch mal kurz auf die Internetseite des Sandershaus hinweisen, zu finden unter sandershaus.de. Da klickt ihr auf den Menüpunkt Programm, dann landet ihr auf der Veranstaltungsseite des Sandershaus. Und da sind die Veranstaltungen chronologisch sortiert, ganz oben die aktuellsten. Und je weiter ihr runter scrollt, desto weiter in der Zukunft entfernt sind die Veranstaltungen. Bevor ihr zu einer Konzert oder einer anderen Veranstaltung im Sandershaus geht, schaut da bitte zur Sicherheit nochmal drauf. Manchmal müssen Veranstaltungen abgesagt werden und das steht da umgehend. Und das so als kleiner Praxistipp. Ansonsten könnt ihr auf die einzelne Veranstaltung noch draufklicken, da gibt es Detailinfos, manchmal eben entsprechende Links zu Bandseiten auf bandcamp.com zum Beispiel oder auch irgendwelche E-Mail-Adressen oder Telefonnummern, wo es bei Veranstaltungen, wo man sich anmelden soll oder wo man irgendwelche Informationen vielleicht nochmal bekommen soll. Also das steht da alles in diesen Detail oder auf diesen Detailseiten dieser Veranstaltungen. Ja, jetzt kommen wir zu dem Konzert von Soko Mad Eagle und Kackbratze, zwei Punkrock-Bands. Die eine Soko Mad Eagle aus Hamburg, die Band Kackbratze ist aus Berlin und die werden am Samstag, den 3. Oktober, im Subterrain des Sandershaus auftreten. Einlass ab 20 Uhr und das Konzert soll um 21 Uhr beginnen. Ja, Eintrittspreis zwischen 9 und 13,12 Euro nach Selbsteinschätzung. Bitte gebt so viel ihr könnt, um den Veranstaltungsort und die Bands zu unterstützen. Und ja, auf jeden Fall ist das, glaube ich, eine ganz gute Sache, ein guter Rausschmeißer. Ich wünsche euch viel Spaß mit dieser Musik. Als erstes werde ich Stücke von Kackbratze spielen und dann im Anschluss von Soko Mad Eagle. Und der Knut wünscht euch eine schöne Zeit und sagt Tschüss, bis zur nächsten Sendung.

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0: Yo, yo, yo, liebe Hip-Hop-Heads, herzlich willkommen zu einer ganz besonderen Ausgabe von The Essence, eure Hip-Hop-Untergrundradiosendung im Freien Radio Kassel mit DJ Killer M, mit Jan Bohr dem Prachtlachs und mit meiner Wenigkeit Don Q. Heute an den Decks. Janbo, willst du was sagen? Ich muss die nächste Platte raussuchen.
1: Yo, willkommen zu unserer kleinen Special-Ausgabe. Heute ist nämlich mal an den Decks. Anstatt euer Resident DJ, DJ Kill I Am, der gerade ganz geschmeidig gegenüber sitzt und sich das alles anguckt. Safe. Noch mit am Start die Andrea im Studio und Kevinho, aka die Rüdenuss. Und der Don Q wird jetzt erstmal für euch auflegen. Kick rein den Scheiß, Diggi.

0: Ich will damit sagen, nicht schön.
1: Ja.
0: Warum lächeln Sie denn da?
1: Hallo.
0: Finden Sie das etwa amüsant?
1: 6,5. 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

0: Yo, yo, hä? Es ist Halbzeit, meine lieben Schnitteredditches und Schnatteradatsches. Hey, Donko und entdeckt dein Klicke, die klatscht es. Haha, ja, Mann, auf jeden. So, Grüße gehen raus natürlich nach Wimmern. Grüße gehen raus an den Real Topster, an alle Leute, die zuhören. Dr. Durst auf jeden Fall, der Doktor unseres Vertrauens, was geht ab? Yeah. Ich mach das jetzt auch mal für Momo und an alle Hörer und HörerInnen. Safe. Und natürlich Grüße gehen raus nach Wehleiden. Ja, Mann, wir haben uns so. Also richtig wieder schön Radiozeit am Start. Heute mal ganz entspannt. Killy hat auf jeden Fall ein Grinsen bis über beide Ohren. Yeah. Alles Klärchen. Ich würde noch mal ganz kurz was sagen dazu, zu dem ganzen Lachs. Lachs Jan One, Digga. Yeah, was geht ab? Die Sonne küsst den Mond, elegant in den Schlaf, werde wach, ganz entspannt, guter Start in den Tag. Ganz in meiner Nähe wurde Harmonie geweckt, der Vibe wird ein Klassiker auf Radiofrequenz. Der Tag wird perfekt, die Alte liegt im Bett, Zeit zum Aufstehen, yo. Wir fahren jetzt hier weg zu einem magischen Fleck, wo uns keiner erkennt, denn unsere reine Präsenz bleibt eine reine Essenz. Flossno, Überfall, schau zu, dass du weg siehst. Wir haben einen nervösen Finger, sind dann laut und er direkt. Schießt der Schrecken aus der Geisterstadt, holt direkt den Gold raus. Ist verrückt wie Goldgräber, angesteckt vom Goldrausch. Ja, Mann, das gibt's nur im Elfenbeinturm bei The Essence. 105,8. Und, Alter, an jeden, der zuhört, macht auf jeden Fall mal Lärm so. Für die geilen Cuts. Für das geile Programm. Für euch selbst. Und für Castle City. Magst du noch was dazu sagen, Diggi?
1: Yeah. Props an Diggi Diambo. Und ich bin ein bisschen abgelenkt, weil ich schon wieder die Hand an der nervösen Platte habe. Und ich gerade gucke, was ich noch so für Instrumentals raushauen kann. Weil eigentlich ist die Halbzeit ja erst in 10 Sekunden. Aber ich habe auch noch ein paar Beats. Ich habe zum Beispiel gerade noch ein paar Beats von den Doppelgängers aus Görlitz damals. Da haben wir Support für die gespielt, glaube ich. Irgendwie sowas. Grüße nach Görlitz.
2: Hey, Fleiß, was geht?
1: Yeah. Ich muss mal kurz gucken, ob der Beat hier passt.
2: Ja, passt.
1: Willst du was sagen?
3: Ich halte jetzt mal das Mic. DJ.
1: Das war übrigens die bezückende Stimme von DJ Killer Jan. Exklusiv heute für euch, weil er mal die Hände frei hat. Fast.
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0: Keep it real aus Prinzip. Herzlich willkommen bei The Essence. Das heißt immer jeden Donnerstag aufs Fressbrett. Oder jeden zweiten Donnerstag. Ich hab dich mal verlabert, aber komm nicht klar. Vater Morgana Style. Ach, kein

runtergezogen. Nee, wenn deine Smacks dir morgens nicht schmecken, ich bin der Kreditosaurus Backs und das Backs am Backexen, Digga, was geht ab? Und der Don Julio legt dir auf, Mann. Digga, ja, Mann. Ich brauch Raum, Mann. Wenn ich hier einfach irgendwas teile. Ja, CNS, das ist einer der geilsten Vereine, die ich jemals besuchen dürfen könnte. Props geht raus an die Coons, yo. Alter, ja, Mann. Ich hab mich mal so verhaspelt. Ja, Mann, ohne Jubel. Aber die meisten haben ihre Jugend auf Google verjubelt. Ohne Trubel. Es geht. So ein Strudel. Peace out. Gönnt euch den Beat. Gönnt euch die Sendung. Halbzeit. Eine Stunde.

wissen, dissen immer noch die Gegners, weil wir nicht klarkommen, ob die gerade was überlegt haben. Mann, ich zumindest hab mir nichts überlegt. Ich will nur einen Beat haben, über den ich dann drüber red. Und ich überleg nicht groß drüber nach. Nee, ich mach einfach nur das und ich lebe in den Tag hinein. Weißt du, wie ich das mein? Ich leg nen Beat auf und darauf raste ich fies aus. Ich lieb's auf, irgendwelche Beats zu spitten, die ich selbst aufgelegt hab. Außer natürlich, wenn Killer MC aufgelegt hat.

0: nächsten Mal.
1: Ja, auf jeden Mann, auf jeden Frau, auf jeden Ja, so sieht es aus. Bei The Essence. Aha, aha, aha.

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0: Guck mal, das sind mal Mädels, wa? Küsse fest und derbe prall. Guck mal hier, Jutta, mein bestes Pferd im Stall. Moin, Jutta! Geil, wa?
1: Digga, Alter, das geht hier tierisch unmenschlich zu. Guck mal, hast du eine Frau oder eine Freundin? Was sagt die eigentlich dazu?
0: Ach, Digga, das mit den Frauen, weißt du?
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3: Jeden

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1: Ach so, sag mal, wie viele Treppen sind das noch? Ich glaube, mein Schwein pfeift.
2: Nee, das ist meine Lunge, Mann.
0: Ihm fiel hörbar das Atmen schwer. Und so sagte er, für den Weg nach oben müsse mal ein Fahrstuhl her. Weil jede Camel heute zu seinem Sack ein Nagel wäre. Da sparte ich mir das mit dem Reichen und dem Nadelöhr.
1: Ja.

Yo. Was geht, liebe Hibbidi-Hip-Hop-Heads? Ihr hört The Essence, eure Untergrund-Hip-Hop-Radiosendung im Freien Radio Kassel. Heute mit einer Weltpremiere, nämlich Diggity DJ Donko an den Decks. Und falls es niemandem aufgefallen ist, ja, das ist mein erstes Vinylset, was ich jemals in der Öffentlichkeit gespielt habe. Yeah! Dankeschön. Ja, hat Spaß gemacht. Wie immer mit dabei, DJ Killer M. Heute mal schön entspannt. Heute mit dabei am Mic Janbo, der prächtigste Lachs, den man kennt. Und natürlich mit meinen kleinen Scratchfingern an den Plattenspielern. Und ich gebe das Mic jetzt mal an Jan und scratch noch ein bisschen auf den Beat.

Es war eine ultra geile Sendung, es hat richtig Spaß gemacht. Schön immer dabei zu sein, am Start zu sein. Und die Premiere von Don Q an den Decks, Alter, habt ihr alle live mitbekommen. Die Wiederholung der Sendung gibt's morgen von 12 bis 14 Uhr. 105,8 DAB Plus, Kanal 6A, FLK. Boah, ich hab's mir mal hingekriegt.

Ich wünsche euch ein schönes Wochenende schon mal. Und wenn der Blitz einschlägt, ist der Donnerstag nicht weit. Peace out, wir sind raus. Bis auf die Funky Pink.

über das zwischen 1978 und 1981 aktive Titan Label. It's All Pop heißt diese Compilation, auf der es Musik von Sigwitz, Gary Charlson, Boyce, JP McLean and the Intruders, Millionaire at Midnight, Boyce, Jones, Bobby, Sky, Artis und einigen mehr zu hören gibt. Die genaue Playlist findet ihr auf www.borderline-extra.de.

In Borderline Musik für Grenzgänger gab es heute hier mal wieder Musik nonstop zu hören. Wir hörten die Compilation Titan, It's All Pop. Ja, eine Übersicht über Veröffentlichung des Titan Labels, welches zwischen 1978 und 1981 aktiv war. Ja, wir hörten die Promo-Version der Compilation, die im Jahr 2008 von Numero Group veröffentlicht wurde. Das Original umfasst verschiedene längere Versionen oder die Originale, muss ich dann wohl besser sagen. Ja, wir hörten Musik von den Secrets, Gary Charlson Boys, JB McLean and the Intruders, Millionaire at Midnight, Gary Charlson Boys, Gems, Bobby Sky, Alice, Scott McCall, und von manchen hörten wir auch zwei Stücke. Die genaue Playlist findet ihr auf www.borderline-extra.de. Ja, diese Sendung wird hier im Freien Radio Kassel am morgigen Freitag um 14 Uhr wiederholt werden. Morgen Freitag 20 Uhr gibt es natürlich hier wieder Borderline Extra zu hören. Und da wir noch ein bisschen Zeit haben bis 23 Uhr, hören wir schon mal ein bisschen Musik von den Bitchin' Bajas, denn um die wird es morgen in Borderline Extra gehen.

Herzlich willkommen zur Stunde 2 von Anorak City im Mai an Pfingsten. Pfingstmontag ist heute, wo ich diese Sendung aufnehme. 25.05.26, 12.24 Uhr Ortszeit. Kassel, Nordhessen, immer noch. Vain Pursuit waren das mit Good in Me von ihrem Album Meaningless Miles. Eine Veröffentlichung auf dem hervorragenden südafrikanischen Label Subjungle. Veröffentlichung vom 1.6. Das heißt, wir sind ein bisschen voraus und das freut mich ja immer, wenn ich euch was spielen kann, was es noch gar nicht gibt und möglicherweise exklusiv hier bei Anorak City läuft. Ja, ein bisschen postpunkiger Indie-Pop. Band oder das Projekt hat sich kennengelernt während der Zeit des Covid-Virus, als der uns alle genervt hat. Und sind die Künstler über Spotify, über Spotify haben sie zueinander gefunden. Der eine hat Musik gemacht und der andere wurde ihm empfohlen und so kam man denn zusammen. Jetzt hätte ich euch gerne Namen genannt, aber ich habe mir so viel aufgeschrieben, aber keine Namen. Ja, ist manchmal so. Deswegen empfehle ich euch noch umso mehr diese Platte von Vain Pursuit und lege sie euch ans Herz. Die gibt's bei Bandcamp und eben nicht bei Spotify. Hört es euch an, wenn ihr so etwas mögt. Es geht alles so in diese Richtung. Ja, Stunde 2, was habe ich noch vor? Ach, einfach Songs spielen. Da ist so viel. Wir werden jetzt so ein bisschen vom Indie-Pop in die Shoegaze-Dream-Pop-Ecke driften. Das dauert aber noch ein bisschen. Also das geht so ineinander. Aber es wird jetzt ein bisschen dunkler und wir gehen weg vom Die-Hard-Indie-Pop mehr in die Dream-Pop-Geschichte. Vorher wird es laut der Künstler elektronisch chillwavig, denn jetzt kommen Keep Shelley in Athens mit ihrer neuen Single All I Confess und da heißt es offiziell, dass Keep Shelley in Athens ein griechisches Elektronika- und Chillwave-Projekt aus Athen sind, welches um 2010 gegründet wurde. Ja, ich habe die ja auch schon des Öfteren gespielt. Es gibt hier immer wechselnde Sängerinnen. Ich weiß im Moment nicht, wer da aktuell dabei ist. Auf jeden Fall ist es ein toller Song. Habt Spaß damit. Ist was für ein Sommer. Keep Shelley in Essence. All I Confess.

Freak Out war das von Slow Coaching, von deren Debütplatte I'm in My Brain Again. Bin ich irgendwie auch immer während der Radiosendung, während Anorak City. Ich hatte das Gefühl, Bedürfnis, dass ich dieser Platte, der Debütplatte von Slow Coaching, nicht ganz gerecht geworden bin. Deswegen spiele ich das nochmal. Oder nochmal was von der Platte Freak Out. Schöner Song, vor allem der Refrain bleibt im Kopf. Jetzt war ich mir, das ist jetzt so lange schon in meiner Playlist, gar nicht mehr sicher, ob ich das nicht schon mal in irgendeiner Folge Anorak City gespielt habe. Der letzten auf jeden Fall nicht, das habe ich gerade nachgeschaut. Naja. Ist auf jeden Fall ein schöner Song. Und die Platte ist auch gut. Kümmert euch drum. Die letzte Platte von dem Miki Bereni Trio war auch klasse und die ist auch noch gar nicht so lange her. Gefühlt auch erst vor 2-3 Monaten, ist aber schon ein bisschen länger, war nämlich schon letztes Jahr das Album des Miki Bereni Trios. Jetzt gibt es schon wieder eine neue Single, Island of One heißt die. Und die gibt es auch schon seit dem 16. März. Und ja, sie schreiben ja auch, also gehört zu ihrer Phase nach dem Debütalbum Tripla. Ja, genau. Also ist eben so. Vielleicht hatten sie es noch übrig. Rund um die Aufnahmen zum Album. Und haben dann festgestellt, Mensch, eigentlich muss das auch noch raus. Mal gucken, was da noch so passiert. Band ist auf einer UK- und Irland-Tour im Moment. Und ja, schade, dass sie nicht hierher kommen. Miki Bereni Trio mit Island of One.

Ich hoffe, ihr habt dem eben gehörten Song genauso viel Zeit gegeben wie ich, weil er braucht ein bisschen, bis er kommt. Und dann ist er umso schöner, wie ich finde. Faladilla, nein, Faladilla, so heißt es richtig, ist eine fünfköpfige Band aus Glasgow und deren Single Overlord war das, was ihr eben gerade hören durftet. Band gibt es erst seit 2025 und sie sagen, sie sind inspiriert von Wolf Alice, Radiohead und Slowdive. Wobei ich sagen muss, das klang eben, also der Song und die Struktur, doch sehr, sehr nach Cocteau Twins. Aber gut, das wird da einfach alles mit drin sein. Ihr merkt, wir sind jetzt mittendrin in der Shoegaze-Phase, in der Dream-Pop-Phase. Ja, belebe das, wie ihr wollt, wenn ihr müsst, wenn ihr könnt. Oder hört euch einfach die folgenden Songs an. Ich finde, die sind alle gut und die sind es alle wert, hier gespielt zu werden, denn sonst würden sie ja auch nicht laufen. Es gibt eine neue Platte von Boy with Apple, die heißt Navigation. Nein, die Singer, nein, ach, ganz langsam. Das Lied heißt Simplicity. Keep it simple, Markus, dann wird es auch einfacher. Also, das Lied heißt Simplicity und das neue Album heißt Navigation und das gibt es seit dem 24. April. Und ja, Boy with Apple kommen aus Schweden und machen melodischen, emotionalen Indie-Pop. Ja, sie machen auch sehr, sehr gute Musik. Das ist dann seit 24, da gab es die letzte Veröffentlichung mit Attachment, schon wieder eine neue Platte. Gefühlt ist das auch wieder so eine Band, die ist gerade eben erst entstanden und hat fast noch nichts rausgebracht. Aber wenn ich hier gucke, da ist einiges. Schaut bei Bandcamp, schaut bei Spotify, wo immer ihr wollt. Da findet ihr mehr von Boy with Apple und da findet ihr auch das sehr gute Album Navigation. Viel Spaß damit!

Und zwar kommen jetzt die City Gates und ich spiele euch den Song Capitol Hill. Das war so ein bisschen hin und her. Also Capitol Hill war auch die erste Vorabveröffentlichung vorm Album, bevor das Album erschienen ist. Das fand ich gut. Dann kam das Album raus, habe ich mir durchgehört. Dann fand ich Radium Love ganz gut und wollte das spielen. Und heute Morgen noch ganz knapp habe ich mich dann wieder entschieden, doch Capitol Hill zu spielen. Der Unterschied ist einfach der, dass Capitol Hill wesentlich slowdiveiger ist, shoegaziger, slowdive-artiger ist, während Radium Love dann auch mehr so in die Postpunk, fast schon Synth-Ecke geht. Und so ist es auch mit dem Album. Insgesamt finde ich, es ist mir fast ein bisschen zu wenig Shoegaze. Aber das überlasse ich euch. Hört es euch einfach an. Album heißt Chimera und das gibt es seit dem 15. Mai. Vielleicht muss ich es auch einfach öfter hören. Hier steht auch, also der Song verbindet Shoegaze und Darkwave und naja. Hört auch jeder anders. Ben kommt aus Mont-Royal, also aus Montreal. Und ja. Macht eigentlich immer ganz schöne Musik, aber hier ein Hauch von Enttäuschung. Die City Gates mit Capitol Hill.

Ja, wenn es jetzt ein bisschen anders klingt. Ich habe mich gerade verschluckt beim Trinken. Ich hoffe, das gibt sich jetzt im Laufe der Sendung. Ihr durftet eben Flindal und Rocket Rules hören mit Boogeyman. Ja, ein gemeinsames Projekt. Flindal ist ein australischer Indie-Dream-Pop-Künstler aus Queensland. Und Rocket Rules, sie liefen ja schon des Öfteren hier bei Anorak City, ein Indie-Projekt. Auch aus der australischen oder in der australischen Szene beheimatet. Mal gucken, ob da noch mehr von den beiden zusammenkommt. Also ich fand das jetzt einen sehr, sehr schönen Song, der auch, glaubt es mir, im Ohr bleibt, wenn ihr ihn öfters hört. Ja, ich muss mich ein bisschen entschuldigen. Bei einigen Songs, das habe ich jetzt festgestellt, da ist immer so ein Plopp was anderes dazwischen irgendwie. Ich weiß gar nicht, woran das liegt. Das ist hier irgendwie an meinen MP3s. Ja, früher war alles anders. Da hat man Platten oder CDs oder Kassetten aufgelegt. Hier herrscht die moderne Technik und die ist leider nicht so modern und deswegen ploppt es am Anfang immer mit irgendwas Falschem. Immer mal wieder. Ich kriege das leider nicht in den Griff. Ich hoffe, es stört nicht zu sehr. Aber auf der anderen Seite, vielleicht animiert euch das dann dazu, euch die Musik kaufen und sie nicht nur, ach, macht was ihr wollt, hört nur Anorak City, das ist wichtig. So, jetzt kommt She Screen mit Metal. Das ist eine neue Single von dieser Band und die gibt es seit 2022. Nicht die Single, sondern die Band. Und die haben sich tatsächlich in Leipzig gegründet. Unglaublich, da ist ja gerade, wenn ich das richtig mitbekommen habe, ein riesiges Darkwave-Schwarze Musikfestival. Also die schwarze Musik, die man noch schwarze Musik nennen darf, ne? Und ja, ich weiß nicht, ob She Screen damit bei sind. Passt musikalisch vielleicht nicht so sehr, aber man könnte es ja so ein bisschen unterjubeln. Jedenfalls, tolle Band, hört es euch an. She Screen mit Metal. Also Metal, Mettle geschrieben.

Pieces waren das mit Low Voice Version 2026, ein Song von einer Two-Track-Single und der ist klasse und der ist großartig. Band kommt aus Koblenz, hat sich in 26 ein bisschen umformiert, es gibt eine neue Sängerin und somit auch, so schreiben sie selbst, eine musikalische Weiterentwicklung, beziehungsweise hier steht eine bewusste stilistische Weiterentwicklung. Ich muss gestehen, ich hatte mich vorher noch so nicht so sehr um die Band gekümmert, muss ich tun und muss mal schauen und nachhorchen, wie es da um die Band bestellt ist. Auf jeden Fall das Lied eben großartig, toll, Die Hard, Shoegaze at its best aus Koblenz und ja, das war der deutsche Block. Jetzt gehen wir, wo gehen wir denn jetzt hin? Was habe ich mir denn hier aufgeschrieben? Auf jeden Fall gehen wir in die USA und zwar kommen Mahel Keita und das Lied heißt Hammer. Ja, jetzt müsst ihr aber nicht den Raum verlassen und denken, meine Güte, jetzt rocken wir nur noch durch die Gegend. Ihr wisst, Anorak City, da wird nicht gerockt, da wird im schlimmsten Fall geshoegazed. Und das ist eine Split-5-Track-EP, von der dieses Lied stammt, von Mahel Keita und von Horse Hell. Ja, ich spiele euch einfach mal den Song von Mahel Keita und hoffe, dass er euch gefällt.

Ja, was denn? Hammer-Gitarre, die da plötzlich reinballert nach diesem ja, sehr ruhigen Intro. Toller Song. Wenn ihr noch mehr tolle Songs hören wollt, dann bleibt dabei bei Anorak City. Die reguläre Sendung ist vorbei, die ersten 2 Stunden, aber wie vorhin schon mal erwähnt, hier dis.at, Anorak City, im Internet suchen und da bekommt ihr die Overtime mit ganz, ganz vielen tollen Songs. Der letzte Song wird unter anderem eine Coverversion eines großartigen Messi-Star-Songs sein. Schon alleine dafür lohnt es sich, das Ganze hier sich weiter anzuhören. Aber ja, das macht ihr ja sowieso. Jetzt kommen Midsommar mit Alice. Das ist eine Shoegaze-Band aus Warschau. Atmosphärischer Shoegaze-Dream-Pop um eine Alice, die früher mal da war und jetzt ist sie eben nicht mehr da. So sagt mir das meine künstliche Intelligenz zu dem Lied. Ja, mehr Intelligenz ist in der Sendung nicht. Wir hören uns.

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0: Hallo liebe Zuhörer und Zuhörerinnen, herzlich willkommen beim Freies Radio Kassel. Schön, dass ihr da seid. Heute haben wir ein ganz besonderes Thema für euch. Wir sprechen heute über ein Gefühl, nach dem jeder von uns strebt. Es geht um das Thema Glück. Zuerst, wir fragen uns, was macht uns im Alltag eigentlich so richtig glücklich? Ist es gesundes Leben, gutes Essen oder etwas ganz anderes?
1: Danach stellen wir euch typische Glückssprünge aus unseren Heimatländern oder aus Deutschland vor. Dabei erklären wir kurz, was der Glücksbringer ist, woher er kommt und in welchen Situationen man ihn benutzt.
2: Perfekt gesagt. Dann wir spielen ein kleines Quiz zu deutschen Idiomen und Redewendungen rund um das Glück. Ratet doch einfach mal mit und testet, wie gut ihr euch mit diesen typischen Ausdrücken auskennt.
0: Unser nächster Programmpunkt ist Sprichwörter in verschiedenen Sprachen. Jedes Land und jede Sprache hat ganz eigene traditionelle Redewendungen über das Thema Glück. Heute teilen wir auch diese Kulturen miteinander.
1: Weiter geht es mit einer Diskussion über ausgewählte Sprüche zum Thema Glück, wobei jeder seine Meinung begründet und auf andere reagiert.
2: Als nächstes wird es sehr persönlich bei uns im Studio. Unsere Mitschüler erzählen uns in einem kurzen Interview von dem glücklichsten Tag in ihrem Leben.
0: Wir wünschen Ihnen viel Spaß beim Zuhören.

0: So, liebe Zuhörer und Zuhörerinnen, beginnen möchten wir unsere Sendung mit einem kleinen Gespräch darüber, was uns eigentlich glücklich macht. Ich begrüße heute im Studio Mahmoud.
1: Hallo.
0: Dag Masib.
2: Hallo.
0: Hazal.
3: Hallo.
0: Und Kevin.
4: Hallöchen.
0: Hallo, hallo. Okay, Glück, ja? Also alle Menschen streben nach Glück, alle Menschen wollen glücklich sein. Was macht euch dann eigentlich glücklich? Mahmoud, was macht dich glücklich?
1: Für mich persönlich, viele Sachen macht mich glücklich.
0: Mhm. Zum Beispiel?
1: Zum Beispiel, wenn ich mein Leben mit anderen teilen kann,
0: okay,
1: fühle ich mich sehr glücklich. Und zum Beispiel, wenn ich, als ich hier in Ausland bin und meine Familie in Heimatland,
0: mhm,
1: und wenn ich mit meiner Familie telefoniere und ich erzähle über Alltag, was passierte, und ich höre von ihnen auch, das macht mir echt glücklich und ich fühle mich energetisch besonders, wenn ich mit meiner Frau spreche, das macht mir glücklich.
0: Oh, deine Frau ist auch im Ausland?
1: Ja.
0: Also im Heimatland?
1: In Heimatland, sie ist noch nicht da.
0: Okay, okay. Ja. Also wenn ich dich richtig verstanden habe, es macht dich glücklich, wenn du Zeit mit deiner Familie verbringst. Wenn nicht live, dann zumindest irgendwie am Telefon.
1: Ja, und auch ich mache gerne Sport. Mhm. Und wenn ich Sport mache oder ich treibe Cricket oder Fußball, das mit anderen, ich versuche ein, zweimal pro Woche zu spielen, das macht mir auch glücklich.
0: Und wenn ich das richtig verstanden habe, du meinst es ja, es ist für dich wichtig, das Leben mit anderen zu teilen.
1: Ja.
0: Also Sport in dem Sinne macht dich nur dann glücklich, wenn du das nicht alleine machst. Ist das so?
1: Ja, genau. Ich fahre gern auch Fahrrad mit anderen und zusammen.
0: Mhm.
1: Und das macht mir sehr aufregend und ich fühle, das gibt mir Energie für den ganzen Tag.
2: Aber Dahmasib, was denkst du?
5: Meine Familie lebt in meinem Heimatland und ich vermisse auch, wie Mahmoud hat gesagt. Und wir sprechen jeden Tag, besonders wenn ich meine Tochter spreche, fühle ich mich sehr glücklich.
0: Mhm.
5: Und auch ich mag Sport treiben, besonders Fußball spiele ich unglaublich gerne. Und in Kassel spiele ich jedes Wochenende mit meinen Freunden Fußball und ich verbringe dort eine tolle Zeit und lerne dort neue Menschen kennen.
0: Okay, schön. Also auch eher ein Mannschaftssport-Typ.
1: Mhm.
0: Ja, Hazal, treibst du dann auch gerne Sport, beziehungsweise macht dich das glücklich?
3: Ich treibe Sport, aber für mich persönlich ist das Erreichen von meiner Selbstziele macht mich glücklich.
0: Mhm. Du bist so eine zielstrebige Person.
3: Ja.
0: Okay,
3: ja.
0: Gut.
3: Ein Leben ohne konkrete Pläne fühlt mich oft orientierungslos.
0: Okay.
3: Deshalb habe ich immer ein Ziel für mein Leben. Aber natürlich ist der Weg nicht einfach.
0: Mhm.
3: Das ist immer schwer für mich, weil ich immer viel arbeite.
0: Ja, und nicht nur der Weg ist schwer. Wenn du jetzt, was passiert, wenn du ein Ziel nicht erreichst? Bist du dann traurig?
3: Ja, genau. Ich mag nicht diese Situation oder Zustand, aber das ist passiert.
0: Ja, natürlich. So ist das Leben.
3: Ja.
0: Was machst du denn dagegen?
3: Erinnere mich, dass ich bin nur ein Mensch und Erfolg gibt es in unserem Leben auch. Unerfolgreiche Situationen gibt es auch.
0: Ja, ja. So ist es. Also das Leben ist nicht immer ein Ponyhof, sagt man.
3: Ja, ich stimme dir so.
0: Danke.
4: Ja, also dem kann ich auch zustimmen. Also die Ziele im Leben sind sehr wichtig. Aber für mich würde ich sagen, zumindest persönlich, dass Glück für mich ein bisschen etwas anders ist. Am wichtigsten für mich ist die Gesundheit.
0: Ja, okay, klar.
4: Also mein ganzes Leben habe ich unter verschiedenen Krankheiten gelitten. Und das ist nicht, dass mein Leben total traurig ist und oh, du Arme. Aber weißt du, die Gesundheit ist deshalb für mich so, so wichtig. Und es ist eine der größten Sachen in meinem Leben.
0: Naja, ich glaube nur, also wir sind ja hier die meisten so jung und noch knackig und gesund. Ich glaube, erst wenn man so richtig krank wird, kann man verstehen eigentlich, wie toll ist es eigentlich, ja, schmerzfrei zu leben. Ja.
4: Die Tage, wo ich leichte Symptome und wenn ich nicht so starke Schmerzen hatte, diese Tage waren einfacher, sie waren glücklicher, sie waren besser für mich. Und das ist natürlich nicht zu sagen, dass die kranken Menschen nicht glücklich werden können, aber also, das ist persönlich.
0: Ja, aber das ist schon schwer, ja, Glück schon zu schwer finden, wenn du irgendwelche Schmerzen, ja,
4: ja, natürlich,
0: hast. Ja. Aber Kevin, du bist doch hier frisch verheiratet.
4: Ja,
0: ist das dann nicht so, dann all you need is love? Also bist du jetzt eigentlich nicht doppelt, ja, glücklich wie sonst?
4: Wir sind beide kranke Menschen. Also wir beiden verstehen, dass die Krankheit sehr wichtig ist, um glücklich zu fühlen. Wir sind glücklich und mit dem Heirat sehr zufrieden und sehr, sehr froh. Aber Glück ist etwas, das aus verschiedenen Sachen besteht.
0: Ja, klar.
4: Für mich ist die Gesundheit am wichtigsten.
0: Ja, verstehe ich total.
4: Ja.
0: Mahmoud, wolltest du was sagen?
1: Ja, für mich, ich stimme Kevin absolut zu. Und was soll ich sagen, dass wenn ich gesunder bin und ich versuche, gesunder zu bleiben und fühle deine Schmerzen sehr. Und ich wollte euch sagen auch, dass glücklich ist ein Wort und es ist unterschiedlich, man erreicht. Wir sind vier Teilnehmer hier, wir sagen über vier Themen. Und ja, es ist unterschiedlich. Wichtig ist, glücklich zu sein.
4: Ja, und es ist, ich würde sagen, es ist auch sehr interessant, wie uns wir haben unsere eigene Meinungen hatten. Also
1: ja.
0: Naja, aber das ist normal, ja. Also jeder
4: ist
0: seines eigenen Glückes Schmidt, sagt man ja. Also jeder ist dafür verantwortlich, sich glücklich fühlen zu wollen oder nicht. Okay, dann vielen Dank für dieses interessante, ja, lebendige Gespräch. Ich wünsche euch natürlich, dass ihr krankfrei bleibt und glücklich. Ja.
1: Vielen Dank.
0: Ciao.
1: Tschüss.
0: Tschüss.

0: Und nun sprechen unsere Teilnehmer und Teilnehmerinnen über Glücksbringer aus ihren Heimatländern. Sie erzählen über die Geschichte und Anwendungsgebiete dieser Glücksbringer.
1: Hallo, ich heiße Maria und komme aus Russland. Bei uns gibt es auch ein paar Dinge, die als Glücksbringer gelten. Heutzutage ist bei uns ein roter Faden als ein typischer Glücksbringer. Früher aber war ein Hufeisen ein Symbol des Glücks. Der Glaube an die glücksbringenden Kraft des Hufeisen ist sehr alt und in vielen Ländern bekannt. Es gibt verschiedene Legenden, woher es kommt. Eine Legende sagt, dass dieser Glaube im alten Ägypten entstanden ist. Die Pferde für die Wagen des Pharaon wurden mit goldenen Hufeisen beschlagen. Wenn ein Pferd sein Hufeisen verloren hat und ein Mensch es gefunden hat, war er nicht nur glücklich, sondern auch reich. Darüber hinaus galt das Eisen schon immer als ein magischer Stoff, der die Menschen beschützen konnte. Ein weiterer Grund ist, dass das Hufeisen 7 Nägel hat. Das ist eine mystische Zahl, die auch in vielen Religionen übernommen wurde. Es gibt auch eine Legende über einen Schmied und einen Teufel. In dieser Legende beschlug der Schmied den Teufel mit einem Hufeisen. Seitdem gilt das Hufeisen als Schutzsymbol.
2: Hallo, ich bin Lami und komme aus China. Fu ist ein wichtiger Glücksbringer in China. Das bedeutet viele Meinungen, zum Beispiel Glück, ein harmonisches und gutes Leben. Es bedeutet auch Gesundheit, familiäre Harmonie und inneren Frieden. Fu stammt aus sehr alten chinesischen Schriftformen. Es ist in den linken und rechten Teil unterteilt. Der linke Teil hängt mit Opfergaben und Religion zusammen. Der rechte Teil symbolisiert ursprünglich Gefäß für Wein oder Opfergabe. Die Bedeutung war, man bietet die Opfergabe den Göttern an und betet um Segen. Wenn das Frühlingsfest in China kommt, schreiben wir Fu auf rotes Papier und kleben sie an die Tür oder kaufen Dekorationen über Fu und hängen sie an die Tür oder das Fenster. Interessanterweise werden wir uns auch dafür entscheiden, Fu auf den Kopf zu hängen, weil in Chinesisch die Aussprache dieser beiden Worte ist, das Umtragen und Ankommen. Die Bedeutung davon ist, das Glück ist angekommen. Diese Art von Wortspielen ist typisch für die chinesische Kultur. Heute findet man Fu überall in China. Es ist ein wichtiges Symbol bis heute in China.
3: Ich heiße Alparslan, ich komme aus der Türkei. In der Türkei ist das Nazarpelle ein typischer Glücksbringer. Es ist ein blaues Auge aus Glas. Viele Menschen glauben, dass es Glück bringt und Menschen von negativer Energie schützt. Man kann die Nazarpelle in Häusern, Autos, Geschäften oder als Schmuck sehen. Man glaubt, dass das Blauauge vor dem bösen Blick schützt. Diese Tradition ist sehr alt und kommt aus dem Orient. Schon vor vielen Jahren benutzen Menschen Nazarpelle als Schutzsymbol. Besonders in der Türkei ist diese Tradition bis heute sehr wichtig. Viele Menschen hängen eine Nazarpelle ins Haus oder Auto. Babys bekommen oft einen kleinen Nazarpelle-Anhänger. Manche Menschen tragen Nazarpelle auch als Kette oder Armband. Aber meiner Meinung nach funktioniert die Nazarpelle nicht. Und es ist nur ein Aberglaube. Ich finde es nicht logisch, dass eine kleine Glasperle so etwas machen kann.
4: Hallo, ich bin Lovely. Ich komme von den Philippinen. Mein Glücksbringer ist der Gecko. Auf den Philippinen nennen wir ihn Tuko. Das Wort Tuko kommt von dem Geräusch, das das Tier macht. Er ruft laut Tuko, Tuko. Auf den Philippinen glauben die Menschen seit Generationen, wenn ein Tuko im Haus wohnt, bringt das Glück und viel Geld. Er beschützt das Haus auch vor bösen Geistern. Es gibt viele verschiedene Situationen, in welchen der Gecko als Glücksbringer gilt. Erste, wenn der Gecko nachts ruft, zahlen wir mit. Wir sagen bei jedem Ruf, Geld, kein Geld, Geld, kein Geld. Der letzte Ruf zeigt an, ob wir bald Glück oder Geld bekommen. Zweite Situation, wenn man in ein neues Haus einzieht und ein Gecko dort wohnt, ist das ein sehr gutes Zeichen für die Familie. Dritte, bringt auch im Alltag Glück, weil gefährliche Insekten und Kakerlaken frisst. Hält das Haus sauber.

0: So, liebe Zuhörer und Zuhörerinnen, willkommen zu unserem Programm. Ich bin euer Moderator Kevin und ich bin hier mit meinen beliebten Mitschülern Mert.
1: Hallo.
0: Bahar.
2: Hallo.
0: Mahmoud.
3: Hi.
0: Und Ranj.
4: Hallo.
0: Vielen Dank, dass ihr alle hier mit mir seid. Heute haben wir für euch ein kleines Spiel über unser allgemeines Thema Glück. In unserem Spiel geht es um Idiome. Jeder von unseren Teilnehmern haben drei Idiome. Jedes Idiom wird vorgelesen und mit drei Antwortmöglichkeiten zur Bedeutung gestellt. Und die anderen Teilnehmer werden sich die richtige Antwort überlegen. Dann wird die Lösung genannt und erklärt, woher das Idiom stammt und in welchen Situationen es beispielsweise benutzt wird, bevor wir zum nächsten Idiom übergehen und so weiter. Also, lass uns anfangen mit unserem ersten Idiom. Mert, was hast du für uns heute?
1: Mein erstes Idiom ist Scherben bringen Glück. Was bedeutet das? Nummer A. Nach einem Missgeschick kann etwas Gutes passieren. Nummer B. Man soll immer vorsichtig sein. Nummer C. Alte Sachen sind wertvoll. Was denkt ihr?
3: Okay.
5: Interessant.
2: Ich glaube Nummer C.
5: Meine Meinung ist Nummer 2. B.
4: Ja. Ja, ich stimme Mahmoud auch. Ich glaube B. Nummer B ist richtig.
5: Ja. Nummer B ist richtig.
1: Richtig Antwort ist Nummer A.
4: Oh.
1: Das bedeutet, nach einem Missgeschick kann etwas Gutes passieren.
0: Ja, sehr interessant. Okay. Also jetzt, Ranj, hast du etwas?
4: Ja, ich habe. Mein erstes Idiom ist Hals- und Beinbruch. Was bedeutet Hals- und Beinbruch? Nummer A, jemand hat einen schweren Unfall. Oder B, man wünscht jemandem viel Glück. Oder Nummer C, jemand hat mehr Glück als Verstand.
5: Interessant.
1: Ich denke Nummer B.
2: Vielleicht Nummer B?
5: Ich wähle Nummer C.
4: Okay, Sie beiden haben recht, Nummer B. Man wünscht jemandem viel Glück.
0: Mhm. Ja, cool. Okay, also Bahar?
2: Ja, mein Idiom ist Glück im Unglück haben. Das... Was bedeutet das? Das erste Frage, man ist sehr reich. Und zweite Frage, man hat im Unglück noch Glück. Und Nummer drei, man hat kein Glück.
5: Ich würde wählen Nummer B, Glück im Unglück.
1: Ich würde Nummer C sagen, man hat kein Glück.
4: Nein, Nummer A.
2: Okay, aber das ist Antwort richtig 2, weil das ist, man hat im Unglück und noch Glück.
1: Ach so, super. Ja. Ja, schade.
0: Okay, und Mahmoud, was hast du?
5: Okay, meine Idiom ist, was habe ich mitgebracht? Es ist, ich sage erste Teil den Idiom und ihr solltet die zweite Teil von diesem gleichen Idiom sagen und diese Lücken erfüllen. So, morgen Stund hat Kaffee im Mund oder B, Gold im Mund oder C, Arbeit im Mund. Was ist richtig? Morgen Stund hat Kaffee im Mund, Gold im Mund oder Arbeit im Mund?
2: Ich glaube Arbeit im Mund.
5: Arbeit im Mund, okay. Was denkt ihr?
1: Ich denke Gold im Mund.
5: Gold im Mund, ja. Millionär werden.
4: Die erste?
5: Erste, Kaffee im Mund.
4: Ja.
5: Morgenstund.
4: Ja.
5: Du trinkst immer Kaffee?
4: Ja.
5: Okay, richtige Antwort ist bei Malt. Morgenstund hat Gold im Mund. Das bedeutet, morgen, wer früh aufsteht, kann den Tag gut nutzen und schafft viel. Für manche Menschen ist es ein großes Glück, die Ruhe am frühen Morgen zu genießen.
0: Das ist sehr interessant. Wusste ich gar nicht. Also, jetzt kommen wir zum zweiten Rund. Also, nochmal Mert, bitte.
1: Ja, was bedeutet sich wie ein Schneekönig freuen? Nummer A, sich über etwas ärgern. Nummer B, sich außergewöhnlich stark freuen. Nummer C, sich ausruhen und entspannen.
4: Sie. Ich sage sie.
2: Entspannen? Ich glaube auch C.
5: Nummer C. Mahmoud, welcher ist heute?
1: Sich außergewöhnlich stark freuen.
5: Mhm. Ich glaube nicht. Aber ich glaube, die C ist richtig. Auch.
1: Also, Ja, ja, sagt Numasi. Mhm. Aber leider die richtige Antwort, sich außergewöhnlich stark freuen, Numadi.
0: Ah, sehr interessant. Mhm. Okay, Ranj?
4: Okay, mein zweiter Idiom. Mehr Glück als Verstand haben. Was bedeutet das? A. Jemand ist sehr intelligent. Oder B. Jemand hat Erfolg durch Glück und nicht durch kluge Entscheidungen. Oder C. Jemand gewinnt immer im Lotto.
5: Interessant.
1: Ich würde sagen Nummer C.
5: Hm. Was ist der erste Teil noch einmal?
4: Jemand sehr intelligent.
5: Mhm. Ja.
2: Ja, ich glaube A.
4: A, nein. B ist die richtige Antwort. Jemand hat, das bedeutet, jemand hat Erfolg durch Glück und nicht durch kluge Entscheidungen.
5: Ach, ja.
2: Ja.
5: Okay. Hm. Schade. Deutsche Idiom ist der, ja, bedeutet anders.
0: Ja, verstehe. Okay, und Bahar?
2: Meine weitere Idiom ist Schwein haben. Das ist Schwein haben bedeutet Glück haben und besonders wenn man in Gefahr war oder ein Problem hatte, aber alles gut ausgegangen ist. Meine haben, ich habe drei Fragen. Dann erste, man hat ein echtes Schwein zu Hause als Haustiere. Und Nummer zwei, man ist sehr faul und schläft den ganzen Tag. Nummer drei, man hat großes Glück bei einer schwierigen Situation. Welches richtig, denken Sie?
5: Ich glaube, man hat großes Glück in einer so schwierigen Situation.
1: Ich stimme auch Mahmoud zu.
5: Super.
4: Ja, Nummer sie.
2: Ja, wenn
5: du hast das Antwort schon erklärt, sehr, etwas.
0: Genau. Okay, okay. Und Mahmoud nochmal.
5: Okay, denn mein zweites Idiom ist, es ist wie gleich als früher, ihr müsst den Lücken erfüllen. So, ich sage den ersten Teil und natürlich, ich gebe euch auch drei Antwortmöglichkeiten. So, man muss das Glück teilen, um es zu verlieren oder zu vergessen oder zu verdoppeln. Was ist die richtige Antwort? Man muss das Glück teilen, um es zu verlieren oder es zu vergessen oder es zu verdoppeln.
1: Ich denke Nummer C.
4: Ja, das ist ein bisschen schwierig. Ich gehe mit der Nummer A.
5: Nummer A, verlieren?
4: Ja.
5: Ja, interessant. Und du, was denkst du?
2: Ich gebe Nummer 2, B.
5: B, vergessen? Ja. Die richtige Antwort ist, wenn man das Glück teilen, es wird doppelt. So, man verliert die Glück nicht, natürlich, und auch vergessen nicht, es wird doppelt. So, Mart, du hast das richtige Antwort. Du hast Punkt.
1: Dankeschön.
5: Super, herzlichen Glückwunsch.
0: Mhm.
1: Danke,
0: super.
1: Danke.
4: Unser Einstein.
0: Okay, mhm. Und jetzt zum letzten Rund. Mart?
1: Mein nächstes Idiom ist ein Glückspilz sein. Was bedeutet das? Nummer A, oft zur richtigen Zeit am richtigen Ort sein. Nummer B, viele Freunde haben. Nummer C, sehr fleißig arbeiten.
5: Interessant. Was ist das Idiom?
1: Ein Glückspilz sein.
5: Glückspilz sein.
2: Glückspilz.
5: Habt ihr Ahnung? Ich habe keine Ahnung. Oh,
4: nochmal die Optionen bitte.
1: Nummer A, oft zur richtigen Zeit am richtigen Ort sein. Nummer B, viele Freunde haben. Nummer C, sehr fleißig arbeiten.
4: Ich glaube Nummer A, was ist richtig?
5: Ja, ich stimme auch zu. Ich wähle auch Nummer A.
0: Mhm.
5: Richtige Zeit, richtiger Platz.
2: Ja.
0: Bahar?
2: Ich gebe fleißig arbeiten, Nummer C.
1: Ja, okay. Die richtige Antwort ist Nummer A, auf so richtigen Zeit am richtigen Ort sein.
4: Yay.
2: Okay.
5: Wir haben gewinnen.
1: Ja.
0: Und Ranj, was ist dein letztes?
4: Mein letzter ist, was bedeutet das große Losziehen? A, man verliert viel Gold, B, man hat großes Glück und bekommt etwas sehr Gutes. Oder C, man kauft ein Los für die Lotterie.
5: Immer Lotterie, deine ja. Was ist das?
1: Ich würde Nummer C sagen.
5: Was ist das Idiom nochmal?
4: Das große Losziehen.
5: Große Losziehen. Mhm. Lotterie. Ich wollte auch eine Lotterie haben. Große Losziehen.
4: Also das bedeutet, du willst auch Nummer C.
5: Ich will auch C.
2: Dann ich gebe B.
4: Okay, Baha, du hast recht. Man hat großes Glück und bekommt etwas sehr Gutes.
5: Herzlichen Glückwunsch, Baha.
2: Mein erster richtig.
5: Ein Punkt mindestens. Okay.
0: Das war sehr interessant. Okay, und Bahar, was ist dein letztes?
2: Mein letztes Idiom ist, jemanden ist das Glück holt. Das bedeutet, wenn jemanden das Glück holt, ist, dann hat diese Person viel Glück. Das Glück ist auf ihrer Seite. Zum Beispiel, er hat im Lotto gewonnen, das Glück war im Holt. Meine Quizfrage, was bedeutet

0: Siebten Himmel. Was bedeutet das? Antwortmöglichkeit A, er ist müde und will schlafen. Antwortmöglichkeit B, er ist überglücklich oder sehr verliebt. Antwortmöglichkeit C ist, er fliegt in den Urlaub im siebten Himmel.
1: Natürlich, es ist für mich, es ist sehr klar, ich gehe mit B.
2: Ich gehe auch mit B.
0: Niemand in Urlaub?
3: Ja, ich gebe drei Urlaub, genau.
0: Okay. Dann, die Antwort ist im siebten Himmel. Das bedeutet überglücklich oder sehr verliebt. Ja, nicht in Urlaub. Niemand kann im siebten Himmel Urlaub machen. Super, das passt perfekt zum Thema Glück, ne?
4: Jo,
3: Okay.
4: das war sehr interessant. So, jetzt kommen wir zum Ende unseres Programms. Gute Arbeit alle. Diese waren wunderschöne Idiome. Wir hoffen, dass ihr etwas Interessantes gelernt habt und viel Spaß hattet. Vielen Dank für das Zuhören. Tschüss.

0: Liebe Zuhörer und Zuhörerinnen, jetzt hören Sie Alp, Maria und Lovely. Sie werden Sprichworte aus ihren Muttersprachen vorstellen und deren Bedeutung erklären.
1: Guten Tag zusammen, mein Name ist Lovely und ich komme von den Philippinen. Ich möchte euch heute ein sehr bekanntes Sprichwort auf den Philippinen vorstellen. Die Hauptsprache dort ist Tagalog. Das Sprichwort heißt Pagmaitiaga, Mainilaga. Es hat einen schönen Reim und jeder Mensch auf den Philippinen kennt es. Wörtlich übersetzt bedeutet der Satz, wenn es Ausdauer gibt, gibt es geschmorten Eintopf. Der kulturelle Hintergrund ist sehr interessant. Nilaga ist ein Fest dieser philippinischen Rindfleisch-Eintopf. Früher war Fleisch ein Luxus und man musste den Eintopf stundenlang ganz langsam kuscheln lassen. Die tiefere Bedeutung für uns heute ist, das große Glück oder der Erfolg im Leben fallen uns nicht einfach in den Schoß. Man muss Geduld haben und fleißig sein. Wer durchhält, wird am Ende mit Glück belohnt, so wie man am Ende mit einem leckeren Essen belohnt wird. In welchen Situationen benutzt man dieses Sprichwort nun? Man verwendet es vor allem, um jemanden zu motivieren oder um einen Erfolg zu feiern. Ein gutes Beispiel sind wir selbst hier im Sprachkurs. Wenn jemand monatelang hart vor eine schwere deutsche Prüfung lernt, manchmal verzweifelt, aber nicht aufgibt und am Ende die Prüfung besteht. Wenn man dann stolz ein Zertifikat in den Händen hält, sagen Freunde oder Familie, Pagmaitiaga, Mainilaga. Oder auf Deutsch, deine Ausdauer hat dieses Glück gebracht. Das philippinische Verständnis von Glück in diesem Sprichwort ist sehr aktiv. Glück ist nicht, worauf man nur passiv wartet, sondern etwas, das man sich durch Geduld und Fleiß verdient. Ich hoffe, dieses Sprichwort hat euch gefallen.
2: Hallo zusammen, ich heiße Alparslan, ich komme aus der Türkei. Ich möchte heute über das Thema Glück sprechen und euch ein bekanntes türkisches Sprichwort vorstellen. Şans ayağına geldi. Übersetzt bedeutet das, dass Glück direkt zu jemandem kommt, ohne dass er danach suchen müsste. Man verwendet diesen Ausdruck, wenn man plötzlich eine tolle Chance bekommt, wie ein Geschenk des Schicksals. Ein gutes Beispiel dafür ist, wenn ein Freund zufällig ein Ticket für ein Konzert gewinnt, das eigentlich schon ausverkauft war. In so einem Fall sagen wir, du hast nichts dafür getan, aber das Glück ist zu dir gekommen. Es ist eine schöne Art zu sagen, dass manchmal Dinge einfach zur richtigen Zeit passieren.
3: Hallo, ich heiße Maria und komme aus Russland. Heute möchte ich über ein Sprichwort aus meinem Heimatland erzählen. Auf Russisch klingt es so, Счастье любит тишину. Auf Deutsch bedeutet es ungefähr, wahres Glück ist leise oder Glück liebt die Stille. Meiner Meinung nach passt dieses Sprichwort gut zum Leben. Heute zeigen viele Menschen ihre schönen Momente im Internet, aber nicht alles, was man sieht, ist wirklich Glück. Für mich bedeutet dieses Sprichwort, dass man sein Glück schützen sollte. Wenn man glücklich ist, sollte man es einfach genießen und nicht zu reden. Dieses Sprichwort kann man benutzen, wenn man eine neue Beziehung hat oder zum Beispiel eine gute Nachricht bekommt. Man sollte es nicht an die große Glocke hängen. Ab und zu ist es besser, wenn man das Glück für sich behält.

0: Jetzt, liebe Zuhörerinnen und Zuhörer, wollen wir mit ein paar unserer Deutschlehrenden eine Diskussion über ausgewählte deutsche Sprichwörter führen. Mein Name ist Maria. Ich begrüße heute Hazal, Tahmasib, Ransch und Bahar.
1: Hallo.
2: Hallo.
0: Das erste Sprichwort, über das wir diskutieren wollen, ist Geld macht nicht glücklich. Hazal, was ist deine Meinung zu diesem Sprichwort?
3: Ich denke, Geld allein macht uns nicht glücklich. Aber meiner Meinung nach kann Geld uns sehr wohl glücklich machen, wenn man es richtig genutzt wird. Geld sollte nämlich nicht als reiner Besitz, sondern als ein Mittel zum Zweck gesehen werden. Wenn wir eine klare Absicht haben und das Geld für sinnvolle Zwecke, wie zum Beispiel unsere Hobbys, Seele oder für Entspannung ausgeben, schenkt es uns mehr Lebensqualität und somit auch Glück.
2: Da bin ich derselbe Meinung als du. Ich möchte etwas hinzufügen, dass man mit Geld keine echte Liebe oder Gesundheit kaufen kann. Allerdings erleichtert Vermögen das Leben in vielen Bereichen ungemein.
4: Also ich stimme diesem Sprichwort auch nur teilweise zu. Einerseits ist Geld sehr wichtig. Ohne Geld kann man keine Wohnung bezahlen zum Beispiel. Kein Essen kaufen oder seine Familie unterstützen. Geld gibt Sicherheit und reduziert viele Sorgen. Andererseits macht Geld allein niemanden glücklich. Glück hängt auch von Liebe, Freundschaft, Gesundheit und inneren Frieden ab. Millionäre sind trotz ihrer Reichtums unglücklich. Als ich nach Deutschland gekommen bin, hatte ich nicht viel Geld. Trotzdem war ich glücklich, weil ich die Chancen hatte, eine neue Sprache zu lernen und meinem Traum näher zu kommen. Heute habe ich einen Teilzeitjob. Natürlich freue ich mich über mein Gehalt, aber noch wichtiger ist, dass ich Erfahrung sammle und meine Zukunft aufbaue.
0: Okay, dann sind sich alle einig, dass Geld allein zwar nicht glücklich macht, aber es ist uns eine große Hilfe im Leben. Dann machen wir weiter mit zweiten Spruch. Glück und Glas, wie leicht bricht das?
5: Ja, ich würde gerne meine Meinung dazu äußern.
0: Sehr gerne, Bahar.
5: Dieser Spruch vergleicht Glück mit Glas, weil beides zerbrechlich sein kann. Viele Menschen erleben Situationen, in denen sie sich ihr Leben plötzlich verändert. Ein Beispiel dafür ist der Verlust eines Arbeitsplatzes. Eine Person kann mit ihrem Leben zufrieden sein und Pläne für die Zukunft haben. Wenn sie plötzlich ihre Arbeit verliert, kann sich ihre Situation schnell ändern. In diesem Moment scheint das Glück verbrochen zu sein. Ich denke jedoch, dass Glück nicht ganz wie Glas ist. Wenn ein Glas zerbricht, kann man es oft nicht mehr reparieren. Beim Glück ist das anders. Menschen können nach schwierigen Zeiten wieder Hoffnung finden und neu anfangen. Deshalb zeigt dieser Spruch, dass Glück wertvoll ist und man die guten Momente im Leben schätzen sollte.
4: Ich stimme dir, Bahar, größtenteils zu. Wenn wir Ziele haben, fleißig arbeiten und nicht aufgeben, können wir viel erreichen. Niemand kann unser Leben komplett vor uns verändern. Natürlich gibt es Dinge, die wir nicht kontrollieren können, zum Beispiel Krankheiten, Kriege oder wirtschaftliche Probleme. Trotzdem können wir entscheiden, wie wir damit umgehen. Ich habe mein Heimatland verlassen und bin nach Deutschland gekommen. Das war nicht einfach. Ich musste durchlernen, Arbeit suchen und viele Schwierigkeiten überwinden. Niemand hat das für mich gemacht. Deshalb glaube ich, dass wir unser Glück aktiv mitgestalten sollen.
3: Ich habe ganz andere Meinung. Wenn unser Glück nur von Zufällen, von Glücksspielen oder von Geld abhängt, dann kann es sehr schnell kaputt gehen, genau wie Glas. Schon ein kleines Problem reicht aus und die gute Laune ist weg. Wenn wir aber ein stabileres Glück haben möchten, sollten wir nicht einfach nur abwarten. Stattdessen müssen wir uns selbst klare Ziele setzen und fleißig darauf hinarbeiten. So bauen wir uns eine sichere Basis auf. Dieses Glück verliert man nicht so leicht. weil wir stolz auf unsere eigene Leistung sein können und dadurch mehr Selbstvertrauen haben. Das Selbstwertgefühl bringt uns nämlich ein tiefes Gefühl der Zufriedenheit.
0: Ah ja, diese deine Aussage passt im Prinzip zu dem dritten Sprichwort, das wir uns ausgewählt haben. Und zwar, jeder ist seines eigenen Glückes Schmied. Tachmasib, ich sehe, dass du etwas dazu sagen willst.
2: Ja, ich stimme diesem Sprichwort nicht ganz zu, weil viele Dinge im Leben nicht von uns abhängen. Zum Beispiel können wir unsere Herkunft, Krankheiten oder Wirtschaftskrisen nicht selbst kontrollieren. Oft haben Menschen trotz großer Mühe kein Glück, weil die äußeren Umstände sehr schlecht sind.
5: Ich denke da ein bisschen anderes. Dieser Spruch bedeutet, dass jeder Mensch für sein eigenes Glück verantwortlich ist. Viele Menschen glauben, dass sie ihr Leben durch ihre Entscheidungen selber gestalten können. Ich stimme dir aber so, dass manche Menschen sehr viele arbeiten, trotzdem nicht alles erreichen, was sie sich wünschen. Andere bekommen Chancen, ohne lange darauf warten zu müssen. Ein gutes Beispiel sind zwei Menschen mit dem gleichen Ziel. Beide geben ihr Bestes und arbeiten fleißig. Trotzdem kann einer schneller erfolgreicher werden als der andere, weil die Lebensumstände unterschiedlich sind. Deshalb glaube ich, dass Glück aus zwei Teilen besteht, aus unseren eigenen Bemühungen und aus den Chancen, die uns das Leben gibt. Nur einer von beiden reicht oft nicht aus. Aus diesem Grund finde ich diesen Spruch interessant, aber nicht 100% richtig.
3: Für mich bedeutet dieses Sprichwort vor allem eins. Glück ist eine Frage der Perspektive. Wir können die äußeren Umstände oft nicht ändern. Wir können entscheiden, wie wir darauf reagieren. Wenn wir positiv denken und optimistisch bleiben, schmieden wir unser eigenes Glück durch unsere innere Einstellung ganz unabhängig von materiellen Dingen.
0: Das ist ein schönes Schlusswort. Das war ja doch eine rege Diskussion. Vielen Dank für eure aktive Teilnahme. Bis zum nächsten Mal. Tschüss.

0: Hallo liebe Zuhörer und Zuhörerinnen, ich heiße Amr und bei mir ist Lami, wenn sie möchte, über ihren glücklichsten Tag des Lebens erzählen. Hallo Lami.
1: Hallo.
0: Was war der glücklichste Tag deines Lebens?
1: Mein glücklichster Tag ist der Tag, an dem meine Tochter geboren wird.
0: Und wann war das?
1: Vor 2 Jahren.
0: Ja, und erzähl uns mal, wie ist dieser Tag verlaufen?
1: Ich habe immer gehofft, mein eigenes Kind zu haben, aber ich habe meine Tochter durch vielen Versuchen. Deshalb habe ich mich über ihre Geburt gefreut. Ich kann mich an diesen Tag erinnern, dass er sehr heiß war. Ich ging wie üblich zur Untersuchung ins Krankenhaus, aber die Ärztin hat mir gesagt, ich müsste sofort in den Operationsraum gebracht werden, um mich auf das Baby vorzubereiten, weil das Baby jetzt hypoxisch war.
0: Oh mein Gott, was ist denn passiert?
1: Ich wollte natürlich gebären, aber aus diesem Grund musste ich mich für einen Kaiserschnitt entscheiden.
0: Du hast gehofft, es zu vermeiden, ja?
1: Glücklicherweise wurde meine Tochter sicher und gesund geboren.
0: Oh Gott sei Dank.
1: Ja, danke. Als ich sie weinen hörte, gefühlt ich mich, alles gelohnt hat.
0: Das ist, was wichtig ist, ja?
1: Ja, besonders als ich sie sehen und berührt, weil ich den Beginn eines Lebens mit Lebens habe und ich kann mit ihr zusammen leben Zukunft.
0: Und wo war dein Mann die ganze Zeit? War er dabei?
1: Nein, er war vor dem Krankenhaus. Ja.
0: Ich weiß, dass in Deutschland Männer mit ihren männlichen Freunden die Geburt von ihren Kindern feiern. Hat dein Mann das gemacht?
1: Bei uns in China, man kann Blumen oder andere Sachen geschenkt bekommen.
0: Und wie lange bist du im Krankenhaus geblieben?
1: Ich habe 3 Tage geblieben.
0: Ah, du hast dich schnell von der OP erholt. Das ist sehr schön. Ich weiß, dass Frauen bleiben manchmal Wochen im Krankenhaus nach einem Kaiserschnitt.
1: Ja.
0: Wolltet ihr eigentlich mehr Kinder haben, du und dein Mann?
1: Ja, vielleicht noch 2 Kinder.
0: Dann wünsche ich dir, dass du und dein Mann mehr Kinder bekommen, die dich und deinen Mann glücklich machen.
1: Oh, vielen Dank.
0: Vielen Dank, Lami, für deine tolle Geschichte.
1: Tschüss.

0: So, liebe Zuhörerinnen und Zuhörer, wir hoffen, dass Ihnen unsere Sendung gefallen hat.
1: Hoffentlich hatten Sie viel Spaß und lernten ein oder zwei neue Sachen. Von unseren Mitschülern und uns, tschüss und bis zum nächsten Mal.
2: Tschüss!

0: Klassischer Rock'n'Roll, klingt jedenfalls so, wie aus den 50er Jahren, ist aber aus den, ich glaube, 80er oder 90er Jahren. Taff Falco war das, Taff Falcos Panther Burns, die Retro-Rock'n'Roll, Neo-Psychedelic-Punk-Band, die damals für große Begeisterung gesorgt hat und bis heute ja auch immer noch aktiv ist, soweit ich weiß. Hier ist das Freie Radio Kassel, liebe Freundinnen und Freunde, mit der aktuellen Ausgabe der Sendung Themenwechsel. Wir haben heute eine kulturelle Sendung. Es geht im zweiten Teil um eine Veranstaltung, die wir aufgenommen haben, und zwar eine Lesung des Richard-Wagner-Verbands. Und da geht es natürlich auch um Richard Wagner, allerdings diesmal durchaus auch mit lokalem Bezug, denn es gab eine Lesung oder einen Vortrag über die Inszenierung von Richard Wagners Ring des Nibelungen hier in Kassel. Es gab in den letzten 70 Jahren oder so, gab es hier in Kassel insgesamt 5 Inszenierungen des kompletten Ring, also aller 4 Teile. Der Wagner-Experte, den wir nachher hören werden, hat sich in die Archive eingearbeitet und hat einiges herausgefunden über diese Wagner-Inszenierungen hier in Kassel. Und für Wagner-Fans und für Musikfreunde eine höchst spannende und höchst interessante Geschichte, die auch noch eine ganze Reihe von wirklich unbekannten und neuen Informationen hervorgebracht hat. Also dann nachher im zweiten Teil der Sendung Richard Wagner, der große Opernexperte, der natürlich auch nicht unbedingt jedem zusagt und der auch durchaus kritisch gesehen werden kann unter diversen Aspekten. Im ersten Teil der Sendung jetzt gleich kommen wir zu einer Veranstaltung, die diese Woche im Dokumentarchiv war, und zwar eine Eröffnung einer Ausstellung. Und zwar heißt die Ausstellung Gefahr im Verzug, Kulturgut erhalten im Dokumentarchiv. Das ist eine Ausstellung, die in dem Archiv selbst, also in diesem Lesesaal des Dokumentarchivs, also gleich wenn man reinkommt in diesem Raum, stattfindet. Und zwar geht es da um die Restaurierung von Kunstwerken. Ist ja so, dass im Dokumentarchiv eine ganze Reihe von Werken, aber auch von Dokumenten natürlich, zum Thema Dokumenta und Kunstgeschichte lagern. Und wie das so ist mit alten Sachen, die müssen gelegentlich auch mal restauriert werden, weil sie ansonsten irgendwie nicht mehr genutzt werden können und irgendwann auseinanderfallen. Und genau zu diesem Thema, zu der Restaurierung von alten Dokumenten und von Kulturgütern, gibt es diese Ausstellung, und in dieser Woche gab es die Eröffnung, und wir haben uns das angeschaut, der Kollege Torben und ich, wir waren da, und wir haben mit den beiden Kuratorinnen der Ausstellung, die auch konzipiert und zusammengestellt haben, nämlich die beiden Kolleginnen vom Dokumentarchiv, die auch für diese Arbeit des Restaurierens zuständig sind, also die das selbst auch betreiben, das Restaurieren, mit denen haben wir ein Interview geführt, und die beiden stellen sich zunächst mal selbst vor.
1: Ich heiße Melissa Köhler und ich bin hier beim Dokumentarchiv angestellt als Medienrestauratorin, bin aber gelernte Gemälde- und Skulpturrestauratorin und habe mich auch mit audiovisuellen Medien weitergebildet im Master. Genau. Und ich bin hier seit 2019 angestellt und mache das zusammen mit meiner Kollegin Alette Sauermann, die mit den Papiersachen vor allen Dingen betraut ist. Ja, genau.
2: Genau, jetzt seid ihr hier für eine Ausstellung tatsächlich verantwortlich. Erstmal vielleicht, was bedeutet das denn für dich besonders, als mal sichtbar zu werden? Weil ich denke, das ist ja auch etwas, was eigentlich für die Öffentlichkeit ja oft mal verdeckt passiert. Also ihr seid eigentlich die Grundlage, damit dieses Dokumentarchiv hier eigentlich leben kann, damit das funktioniert, oder?
1: Ja, also ich habe mich auf jeden Fall gefreut, dass wir, also wir hatten den Vorschlag gemacht, ob wir diese Studioausstellung, eine von den 4, die im Jahr ja passieren, mal für die Restaurierung nutzen dürfen, um da so ein paar Sachen sichtbar zu machen. Und wir hatten dem Team dann so 4 verschiedene Konzepte vorgestellt. Also wir hätten auch, also ein Konzept war dieser Rundumschlag, dass man so grundsätzlich was über Restaurierung und die Tätigkeiten, die wir so machen, erfährt. Aber wir hätten auch nochmal in die Tiefe gehen können bei Digitalisierung oder genau. Und das Team hatte sich dann eher so für diesen Rundumschlag entschieden. Und genau, ich glaube, wir sind grundsätzlich beide auch, haben schon öfter damit auch zu tun gehabt, auch mal fürs Radio oder fürs Fernsehen, oder haben auch an Institutionen gearbeitet, wo auch schon mal so Show-Restaurierungen stattfinden. Also ich glaube, so Vermittlungsarbeiten sind wir schon auch gewohnt, würde ich sagen. Also auch im Studium lernt man ja dann ganz viel so präsentieren oder die eigenen Arbeiten zu rechtfertigen. Also ich glaube, es ist nicht so ganz fern, dass man Leuten erklärt, was man macht, weil man diese Vermittlungsarbeit ja auch viel für Drittmittelanträge oder sowas machen kann oder muss auch. Und genau, also wir haben uns auf jeden Fall gefreut, dass wir so einen Rundumschlag mal zeigen dürfen, weil das genau grundsätzlich hier im Archiv haben wir es, glaube ich, noch nie so zugänglich gemacht, was wir so machen. Genau, ja.
0: Rundumschlag, wie habt ihr entschieden, welche Dokumente, Artefakte und so weiter ihr hier präsentieren wollt, und vor allem auch welche Arbeitsgänge, die hier dann ja auch teilweise dokumentiert werden in Form von Filmen und in anderen Formen?
1: Ich glaube, wir haben so eine Mischung gemacht aus Sachen, die auch so repräsentativ sind oder auch so schön anzusehen sind. Genau, also die Ethik und die Restaurierungsgeschichte sowie den Einstieg in den Beruf und auch so einen Zoom-in in eine Fachrichtung. Ich glaube, das war für uns so klar, dass man so grundsätzlich erstmal weiß oder so Plakate hat, dass man sich so grundsätzlich informieren kann. Und dann die speziellen Objekte haben wir, glaube ich, auch ein bisschen anhand der Dokumentationsmaterialien auch ausgewählt. Weil jetzt zum Beispiel für das Gemälde, was jetzt hier in der Ausstellung vorgestellt wird, gibt es einfach tolle Mikroskopaufnahmen für die, genau das Video, was Irina Vorrat im Vorpraktikum erstellt, das ist einfach auch sehr anschaulich. Das war irgendwie klar, dass wir das auch nochmal nachnutzen, weil wir es ja beim einem Tag der Europäischen Tag der Restaurierung mal benutzt haben. Oder wir haben so ein bisschen, was so auch optisch, visuell gut was hergibt in der Ausstellung, würde ich sagen.
3: Und zum anderen haben wir auch einfach unsere Spezialisierungen abgebildet und auch die Objekte, die wir halt selbst bearbeitet haben. Also das Gemälde ging durch deine Hand zum Beispiel. Die Papierrestaurierung ist eben mein Fachgebiet. Die Drahtplastik wurde dann von mir auch an den Metallrestaurator vermittelt sozusagen. Und die Videorestaurierung ist auch wieder Melissas Part. Und insofern haben wir uns schon so ein bisschen an unseren Aufgaben hier in der Ausstellung auch abgearbeitet oder einfach zeigen, was wir machen. Darum ging es ja so über die Schulterblick.
2: Ich denke, das ist dann ja auch sehr unterschiedlich, je nach Medium einfach, wie groß so der Aufwand ist und auch sicherlich, was so los ist. Vielleicht für die HörerInnen, wenn wir jetzt zum Beispiel beim Thema Papier mal kurz bleiben, wenn da, also wann ist der Moment, wo man sagen würde, jetzt wird restauriert? Also wenn da schon ein Riss drin ist oder muss da dann doch eher sowas wie ein Wasserschaden sein? Genau, und wie aufwendig ist das dann, sowas zu restaurieren? Was macht man dann konkret?
3: Also zum einen ist es das, was ich immer wieder sage. Im Archiv geht es darum, dass wir Nutzerinnenbedürfnisse sozusagen im Vordergrund sehen und bevor es in die Nutzung geht, bevor es verliehen werden kann, bevor es in eine Ausstellung gehen kann, bevor es in einer Publikation veröffentlicht werden kann, werden sozusagen geschädigte Papiere restauriert, nicht pauschal, denn die meisten Archivalien haben irgendetwas, haben sie fast alle, aber sie liegen ja gut verwahrt in den Boxen und solange man sie nicht benutzt, sind sie da erstmal gut aufbewahrt. So, die nächste Frage, wie gehen Sie vor? Genau, Risse sind auf jeden Fall ein klassisches Schadensbild, das wir restaurieren, damit nicht noch mehr Schaden passiert. Gerade beim Handling und auch Objekte, die vielleicht einen Schimmelschaden zeigen, die Korrosionsprodukte von den Klammern etc. dran haben, würde man abnehmen, damit das nicht auf andere Objekte wieder verteilt wird. Und wie lange das dauert, ja, das kommt natürlich darauf an, was ist es für ein Papier, wie groß ist der Riss, wie viele Risse hat das Blatt, ist es ein Transparentpapier, da muss ich viel vorsichtiger rangehen, das verträgt nicht so viel Feuchtigkeit, denn jeder Feuchtigkeitseintrag in das Papier kann wieder einen Wasserrand verursachen, je nachdem, wie alt das Papier ist. So pauschal kann man das nicht sagen, aber ja gut, wenn ich mich festnageln lassen müsste, würde ich sagen, zwischen einer halben Stunde und zwei Stunden kann man durchaus an so einem Einzelblatt sitzen.
0: Werden denn Objekte, die bei euch neu ins Archiv kommen, zunächst mal geprüft, ob sie restaurierungsbedürftig sind oder passiert das möglicherweise erst nach einer gewissen Zeit?
3: Also im Grunde genommen ist der erste Schritt, dass wir das IPM durchführen, also das Integrated Pest Management. Wir gucken, ob Tierchen in den Beständen sind, wir gucken, ob Schimmel drin ist. Wir riechen also einfach mal rein. Wir beurteilen mit dem Auge, ob wir sehr starken Schmutz erkennen. Das wären die Situationen, die wir sofort behandeln sozusagen. Wir würden sie reinigen und wir würden sie trocknen, nochmal nachträglich durch gutes Lüften zum Beispiel. Und dann ist es so, dass wir halt entscheiden müssen, wenn jetzt der Kurator oder die Kuratorin das Archiv an sich, die Nutzerinnen reinschauen wollen würden und es ginge nicht, dann würden wir Hand anlegen. Aber pauschal jeden Bestand restaurieren, nein, das machen wir nicht.
0: Also, das ist wahrscheinlich auch personell gar nicht möglich.
3: Es ist auch vom Ablauf her nicht das, was, so geht man nicht vor. Also das ist... ja, wie sagt man, wir nehmen das an, wir nehmen die Schenkung an, wir gucken, ob das Material an sich erstmal stabil ist, dann wird es ins Depot gebracht und wenn dann Kapazitäten sind, es zum Beispiel zu verzeichnen, also in die Datenbank aufzunehmen, damit es Nutzerinnen überhaupt recherchieren können, bis dahin bleibt es erstmal im Depot. Und das ist wieder unsere Schnittstelle, wir müssen gucken, dass die Depots in Ordnung sind. und dass die Materialien vielleicht aus alten, schlapprigen Kartons herausgenommen werden und in Archivschachteln schon mal umverpackt werden. Dann sind die schon mal erstmal für den ersten Moment gesichert. Ja, und bevor wir in diese Einzelrestaurierung gehen, vergeht sehr viel Zeit und dann ist eben die Frage, wer will das nutzen? Wenn das 20 Jahre nicht angeguckt wird, kann es durchaus sein, dass es einfach auch 20 Jahre gut im Depot verwahrt wird.
2: Vorhin bei der Eröffnung war auch das Thema, dass es so ein bisschen sowas wie Leitlinien, Trends gibt, was in der Restaurierung gerade relevant ist. Also zum Beispiel soll das Ganze wieder so aussehen wie damals, als es hergestellt wurde, oder soll es eher aktuell wirken? Also wenn wir jetzt ein Gemälde haben, dass man vielleicht nicht die Furnace sieht oder sowas. Wie positioniert ihr euch dort selber? Also ich denke, da gibt es ja vielleicht Trends, die es landesweit gibt, aber vielleicht gibt es auch einen Dokumentearchiv-Trend sozusagen, wie ihr euch entschieden habt bei diesen Fragen.
1: Also pauschal würde ich als Trend sagen, dass wir schon eher Alterungsspuren belassen und zeigen. Also als ganz einfache Antwort, wie wir zwei uns da eher positionieren und das auch von Birgitta Kors und Saskia Matern auch so eigentlich mitgetragen wird und wir da auch in einem Austausch schon öfter waren. Genau, weil oft Thema bei der Digitalisierung von so Dia-Beständen oder fotografischen Beständen, die dann beispielsweise Risse hatten oder genau farbliche Veränderungen gezeigt haben oder auch Schmutzauflagerungen, die überschaubar waren, also dass man die Motive noch erkennen konnte. Man hätte jetzt genau, kannst du dir vorstellen, wenn du jetzt einen Dia-Bestand hast, der 1000 Dias hat, sage ich jetzt einfach mal als Nummer, dann kannst du den ja so sichern, indem du ihn im Ist-Zustand digitalisierst, aber halt mit einer leichten, ich sage jetzt mal Schmutzauflagerung, die du dann auch im Bild, ja im digitalen Bild sozusagen sehen würdest. Oder du restaurierst oder reinigst erstmal alle 1000 Dias, was natürlich einen Arbeitsaufwand stundenmäßig bedeutet. Genau, und ich glaube, im Schnitt haben wir uns eher dafür entschieden, genau, einfach Alterungsbestände und Ist-Zustände beizubehalten und auch zu zeigen dann.
3: Genau, also wir leben auch dieses Motto, so wenig wie möglich, so viel wie nötig. Also das zieht sich eigentlich, das ist eigentlich schon der ethische Satz, mit dem wir aus dem Studium entlassen werden. Und das handeln wir hier auch so. Ja.
0: Das hängt natürlich auch jeweils von dem Artefakt ab. Also bei einer Videokassette, wir haben hier das wunderbare Beispiel einer gerissenen Videokassette, mit denen wir, unsere Generation, sich regelmäßig rumschlagen durfte. Ich habe es nie geschafft, eine zusammenzukleben. Da geht es natürlich in erster Linie darum, den Inhalt der Kassette sozusagen zu retten. Also genau, möglicherweise wertvolle Filme und so weiter. Also da ist relativ klar, was das Ziel der Restaurierung ist, ne?
1: Genau, also auch da gibt es so Diskussionspotenzial, wenn jetzt beispielsweise das Trägermaterial selber, also die Kassettenhülle oder die VHS-Kassette, sage ich jetzt mal, von der Künstlerin selber bemalt wurde. Dann ist natürlich nochmal eine Situation, wo es dann auch stark darum geht, das originale Material im Sinne von dieser Plastikhülle von der VHS-Kassette zu erhalten, weil da eben genau eben auch die Handschrift der Künstlerin beispielsweise verzeichnet ist. Aber grundsätzlich, das ist eher seltener der Fall und grundsätzlich geht es eher darum, den Inhalt zu sichern. Und dann gibt es auch ein großes Diskussionspotenzial, wenn man halt ein gutes Master-Digitalisat vom Inhalt erstellen konnte und das auch hat, kann dann dieses Ursprungsmedium weg, also kann man die VHS-Kassette dann entsorgen oder also welchen Zweck hat dann das Ursprungsmedium noch? Wir haben uns dafür entschieden, die Ursprungsmedien zu behalten, weil man natürlich auch davon auch immer, solange sie noch funktionieren, auch immer wieder nochmal eine neue Kopie erstellen, also ein neues Master-Digitalisat erstellen könnte. Aber die Notwendigkeit, da schneller zu handeln, ist größer bei einem Schaden, also weil der Inhalt des Magnetbands flüchtiger ist und weniger gut haltbar ist als beispielsweise ein Ölgemälde. Also das kann auch mit einem Loch noch 50 Jahre theoretisch überleben, so lange es gut gelagert ist, aber genau, ein schwindendes Magnetband, was Inhalt verliert, nicht. Also genau, deshalb ist Digitalisierung auch ein großes Thema.
2: Ich denke, das spielt ja auch noch zudem eine große Rolle. Es wird ja weitere Dokumenteausstellungen geben. Das heißt, es wird ja auch immer neues Material dazukommen, wo dann ja auch die Frage des Platzes potenziell irgendwann immer eine Rolle spielt. Genauso auch wie Digitalisate, die müssen ja auch wo gespeichert werden. Und vermutlich sind die ja in 10, 15 Jahren vielleicht dann auch nicht mehr so lesbar. Das heißt, da muss dann ja auch wieder ein neues Digitalisat etc. entstehen. Das heißt, ich denke, ihr müsst ja auch immer so ein bisschen sehr auch in die Zukunft denken bei eurer Entscheidungsfindung, oder?
3: Absolut, ja, genau. Die neuen Dokumente-Ausstellungen, genau, das ist mal weniger. Grundsätzlich sind wir, so geht es aber allen Archiven. Also der Platz ist immer irgendwann endlos, also nicht endlos, endet, der Platz endet und man muss sich wieder um ein neues Außendepot oder einen Neubau oder eine Umnutzung eines anderen Gebäudes umschauen. Ja, wir tun, was wir können, genau.
1: Aber und, ja, diese Planung gibt es auf jeden Fall. Meistens sind die dann auf 20 Jahre ausgelegt, also dass man sozusagen genau eine Einschätzung geben soll, was jetzt der Platzbedarf perspektivisch für die nächsten 20 Jahre für diese einzelnen Bereiche, also auch die, wir haben auch die Kunstbibliothek noch, da sind natürlich die Bestände wachsen auch und Bücher brauchen ja tendenziell auch relativ viel Platz, also die kann man schlecht anders verstauen als in einem Regal. Und genau, das dann für 20 Jahre hochzurechnen, dann gibt es da so Kennzahlen, die man dann natürlich irgendwie eintragen kann und sich daran orientieren kann. Aber am Ende, das hatte Birgitta ja auch schon gesagt, fährt sie irgendwo hin und bekommt irgendwie Sachen außer der Ursprungsplanung angeboten und dann die Schwarze Lade zum Beispiel, dieses Performance-Archiv, das war jetzt auch nicht in so einer regulären Planung, plant man ja nicht damit, dass man so einen großen Bestand übernimmt perspektivisch, sondern genau, also man plant für 20 Jahre und dann hofft man auf Rollregale, die man noch mehr erweitern kann.
0: Ja. Okay, dann Abschlussfrage, wie lange ist die Ausstellung zu sehen und könnt ihr vielleicht auch noch mal zu den Führungen sagen, die es ja auch geben wird?
3: Die Ausstellung ist bis zum 18. Dezember zu sehen, also bis kurz vor Weihnachten kann man hier rein. Dann schließen wir ja über die Weihnachtsfeiertage und bis Silvester. Und unsere Führungen sind einmal im Oktober, ich meine auch am 18. 13. genau, jeweils am 13. Oktober 15 bis 16 Uhr und am 13. November 10 bis 11 Uhr. Die eine Führung übernimmt Melissa im Oktober und die andere Führung übernehme ich mit dem Thema Papierrestaurierung verstärkt oder eben auch zur Restaurierungsgeschichte und Restaurierungsethik. Und Melissa platziert ihre Themen. Genau, und jeder Besucher ist natürlich dazu angehalten, auch das Mikroskop auszuprobieren. Und ja, genau, interaktiv.
0: Soweit das Interview, das der Kollege Torben und ich in dieser Woche gemacht haben, aus Anlass der Eröffnung der Ausstellung Gefahr im Verzug, Kulturgut erhalten im Dokumentearchiv. Genau, das findet im Dokumentearchiv statt, diese Ausstellung, die kann man sich dort ansehen, wir haben es ja eben gehört. Und das waren eben die beiden Kuratorinnen im Interview, Melissa Köhler und Alet Sauermann, und ich kann allen nur empfehlen, schaut euch vor allem mal das Mikroskop an und schaut da mal durch, wenn ihr diese Ausstellung besichtigt. Das ist wirklich sehr interessant. Gut, das dazu, und hier geht's gleich weiter mit Richard Wagner, aber vorher noch mal ein bisschen andere Musik. Das ist Anthony and the Johnsons.

0: Unverkennbar, diese Stimme. Anthony and the Johnsons mit It Must Change. Hier im Freien Radio Kassel kommen wir ja, von einer etwas opernhaften Stimme zu einer richtigen Oper. Genau gesagt, zu einem Experten in Sachen Oper. Und zwar geht es um eine Veranstaltung, die stattgefunden hat, ich glaube am 15., wenn ich es richtig sehe, 15.09.2026 hier in Kassel in der Stadtbibliothek. Und zwar war das eine Veranstaltung des Richard-Wagner-Verbands. Die sind ja sehr aktiv hier in Kassel und bieten immer wieder auch Lesungen und Vorträge an. Und jetzt in diesem Vortrag ging es um ein sehr regionales oder lokales Thema, nämlich um Richard Wagners Ring des Nibelungen aus Kasseläner Sicht. Denn der Ring des Nibelungen ist tatsächlich schon fünfmal in den letzten 60 Jahren oder 70 Jahren ungefähr hier in Kassel aufgeführt worden, komplett, also alle vier Teile. Und damit ist Kassel tatsächlich eine von den Städten, in denen dieses riesige Werk mit am häufigsten aufgeführt wurde. Und Dr. Frank Piontek, ein Wagner-Experte aus Bayreuth, ja, wenn man aus Bayreuth kommt, dann ist man Wagner-Experte, aber er ist auf jeden Fall einer der ganz großen Fachleute in Sachen Richard Wagner, der auch schon oft hier war beim Wagner-Verband in Kassel und Vorträge gehalten hat. Und er hat sich mit diesem Thema beschäftigt, hat sich in die Archive eingegraben, hat auch hier in Kassel im Staatstheaterarchiv so ein bisschen rumgeguckt und hat gesucht, ob es noch Informationen gibt über diese Ringinszenierung hier aus Kassel. Und er hat tatsächlich eine ganze Reihe von teilweise auch neuen Informationen gefunden. Und die hat er in diesem höchst spannenden und höchst interessanten Vortrag zusammengefasst. Und das hören wir uns jetzt an. Aufgenommen, wie gesagt, in der Stadtbibliothek. Der Dr. Piontek hat eine ganze Reihe von Bildern, so Dias gezeigt, von den Inszenierungen von damals. Die können wir natürlich im Radio nicht zeigen, macht aber gar nichts, denn er beschreibt, was da zu sehen ist. Und außerdem geht es ja vor allem um die Informationen, die er hier vermittelt. Er wird zunächst mal kurz vorgestellt, und zwar durch den Chef des Kassler Richard-Wagner-Verbands, Michael Schmidt. Und im Anschluss gibt es dann, wie gesagt, den Vortrag von Frank Piontek über Richard Wagners Ring des Nibelungen hier in Kassel. Ich wünsche interessante Erkenntnisse.
1: Unser Freund Dr. Frank Piontek aus Bayreuth ist ja schon mal kurz vorgestellt worden. Sie kennen ihn als Buchautor, Musikjournalisten, als Opernkritiker und viel, viel mehr. Aber die Aufzählung würde jetzt zu lange Zeit beanspruchen. Er ist seit vielen Jahren jährlich einmal Referent zu ganz, ganz unterschiedlichen Themen, zu Jakob Grimm und die deutsche Mythologie in der Krimwelt oder über Wagner und Spohr, was vor zwei Jahren stattfand. Ich begrüße auch ganz herzlich Herrn Dr. Goldbach, dass Sie als Leiter des Museums, Spohrmuseums in Palais Bellevue, den Weg heute zu uns gefunden haben. Also das sind immer so, denke ich, Veranstaltungen, wo wir Bezüge herstellen zu anderen berühmten Kasslern oder zu Ereignissen in Kassel, zu Richard Wagner. Und das sind eigentlich immer Schätze und Perlen, die wir dabei ausgraben und Dinge erfahren, die in keinen Büchern nachzulesen sind. Heute geht es um den Ring, das will ich jetzt nicht weiter vertiefen, aber der Hinweis sei schon mal vorab gemacht worden. Herr Dr. Piontek hat wirklich Wochen, Monate lang recherchiert. Selbst das Staatstheater verfügt über wenig Quellen, über die fünf Aufführungen nach 1945. Ich kenne sein Skript und Sie werden ihn gleich hören, auch mit Fotos und kurzen Filmen. Ich glaube, dass wir dann als Richard-Wagner-Verband über ein Dokument verfügen, das selbst das Staatstheater nicht zur Verfügung hat. Und das werden wir auch hüten, wie das Rheingold. Ne? Aber natürlich interessierten Menschen werden wir es natürlich auch zur Verfügung stellen, wenn der Autor uns das erlaubt.
2: Meine Damen und Herren, wer kennt diesen Mann? Ja. Ich hätte auch gesagt, keine Ahnung, wer das ist. Von diesem Mann ist nicht mal das Sterbedatum bekannt. Man schaut ja immer auf Wikipedia. Wer ist das? Das ist Hans Hartleb. Hans Hartleb war Regisseur des ersten Kasseler Nachkriegsrings. Geburtsjahr ist bekannt, ist nicht so wichtig, habe ich auch vergessen. Es gibt kein Sterbedatum. Und das ist irgendwie schon typisch für die Art und Weise, wie man sich dem ersten Kasselerring nähern kann. Apropos Archäologie, du hast gesagt, ich bin da wie ein Archäologe vorgegangen, ich habe das ja auch selber gesagt, zumindest für den ersten der fünf Kasseler Nachkriegsringe, ich habe die letzten beiden gesehen, leider nicht das Rheingold vom Leinartring, aber da kann man sich ein Bild machen aus verschiedensten Materialien. Vom ersten Ring ist es wirklich außerordentlich schwierig, überhaupt Material zu kriegen. Es sei denn, man hat lebende Exemplare, die noch vielleicht damals drin waren und Material haben. Ich habe Herrn Thors vorher nicht gefragt. Ich habe Herrn Kling gefragt, den langjährigen Vorsitzenden, ob er Material hat zum ersten Ring, den er vielleicht auch noch gesehen hat. Nein. Ich habe natürlich beim Staatstheater, bei der guten Frau Klobes, bei der Presseabteilung gefragt. Nein, sie gab mir die Auskunft, dass Materialien über diese frühen Jahre, 60er, 70er Jahre, abgegeben worden sind an das Staatsarchiv Marburg in Marburg. Ich habe natürlich an Marburg geschrieben und erhielt die freundliche Antwort. Das sind Personalakten, das sind Programmhefte des Melchert-Rings, des zweiten Melchinger-Rings, des sogenannten zweiten Kasseler Nachkriegsrings. Vom ersten Ring hat man nur Personalakten über Hans Hartlieb. Die bringen jetzt überhaupt nichts, um den Ring zu beurteilen. Ich habe dann natürlich recherchiert, gibt es Opernweltausgaben, frühe 60er Jahre. Ich habe die Zeitschrift, ich habe antiquarisch gesucht, natürlich Internet-Antiquariat, nichts. Ich habe im OPAC der Universitätsbibliothek Bayreuth natürlich geguckt, Fernleihe, gibt es Opernweltausgaben über diese Monate, wo eventuell Rezensionen drin waren? Gibt es nicht. Ich habe die Zeitschrift Opernwelt angeschrieben, die Redaktion Antwort, man hat aus dieser Zeit keine Ausgaben. Letzte Möglichkeit, ich habe dann, was auch nicht so einfach war, tatsächlich drei Programmhefte gefunden, der vier Programmhefte des ersten Kasseler Nachkriegsrings, der 1961 bis 64, meinem Geburtsjahr, rauskam. Leider kam das Rheingold drei Monate vor meiner Geburt raus, konnte die Premiere infolgedessen leider nicht besuchen. Habe drei Programmhefte gefunden, die nach sage und schreibe 5 Wochen, das ist lang für eine Fernleihe, dann endlich in der Universitätsbibliothek Bayreuth landeten. Kopierverbot, weil es sehr fragil ist. Ich habe dort die Texte ausgewertet und die Fotos, die drin waren, exakt drei Fotos in drei Programmbüchern, kann ich Ihnen präsentieren. Und die gute Frau Schöneweiß, die heute leider nicht da ist, hat mir, da sie eine Abonnentin der Hessischen Allgemeinen ist, tatsächlich, die Abonnenten haben das Recht, sie können zur Hessischen Allgemeinen gehen und dort im Archiv recherchieren. Und sie hat mir liebenswürdigerweise, Anfang September war das, tatsächlich die 4 Rezensionen des ersten der Kasseler Nachkriegsrings zur Verfügung gestellt. In einer leidlich guten Bildqualität. Ich habe die Bilder rauskopiert und kann sie Ihnen auch zeigen. Dieser Ring ist auch, wie gesagt, beim Staatstheater Kassel unbekannt. Es gibt nichts, null Materialien und man muss lange suchen und gute Bekannte haben, um irgendein Material zu kriegen. Ich erzähle Ihnen jetzt, Herr Trost war da. Vielleicht kommen wir nachher ins Gespräch. Es würde mich außerordentlich interessieren, ob Sie noch Erinnerungen haben. Schwach. Und vielleicht kommen Sie ja wieder. Wir unterhalten uns noch darüber. Wunderbar. Also, wir sind im Jahre 1961. Wieland Wagner wird noch 5 Jahre leben. Er hat ab 1951 den ersten Bayreuther Ring gemacht, der im Prinzip, jetzt könnte ich einen eigenen Vortrag darüber halten, habe ich, glaube ich, sogar gemacht in Kassel, einen Ring gemacht hat, der bis 1958 lief. Jedes Jahr so stark verändert wurde, dass von einer Ringinszenierung gar nicht die Rede sein kann. Aber Wieland Wagner war nach der Wiedereröffnung der Bayreuther Festspiele im Jahre 1951, tatsächlich im Jahre 1961 war das State of the Art. Es gab so gut wie kein Opernhaus, das nicht irgendwie irgendwo im Stil von Wieland Wagner inszeniert hätte. Wenn man sich Fotos anschaut aus den Zeiten damals, falls das recherchierbar ist, vieles kann man finden, wenn auch wenig aus Kassel,

möchte mal fast sagen, Aufsatz Denkmalschutz für Wagner abgedruckt. Gleichzeitig hat der Regisseur Hans Hartlieb aber betont, dass man sich nicht an sklavisch an das Bayreuther Modell halten wolle. Ich zitiere ihn: Wieland Wagner hat seiner Bayreuther Inszenierung die Erkenntnisse, die uns die Arbeit der deutschen Behelfsbühne nach dem Kriege vermittelt hat, mit viel Glück und Begabung zugrunde gelegt. Mit viel Glück und Begabung. Wieland Wagner, wir merken, es war ein begabter Regisseur. Heute würde man doch eher sagen, dass er ein genialer Neuerfinder des Theaters an sich war. Aber das nur nebenbei. Er hat das großartige Hilfsmittel künstlerischer Lichtführung mit bedeutendem Geschick eingesetzt. Aber Bayreuth arbeitet unter anderen Voraussetzungen als das täglich spielende Opernhaus. Das Schielen nach Bayreuth, die bloße Nachahmung des dort gewonnenen Stils, die sich unter Verzicht auf eigene Bemühungen in äußerlicher Imitation erschöpft, ist für unser Operntheater ebenso falsch wie das resignierende sich zurückziehen auf altbewährte Darstellungsformen. Damit meinte Hartlieb so diese Germanenhelme, die noch in den sogar noch in den 50er Jahren tatsächlich an nicht so wenigen Bühnen üblich waren und dann immer weiter mit der Zeit bis in die tiefen 60er Jahre hinein langsam aber sicher abgesetzt wurden, damit der abstrahierte, entrümpelte Wieland Wagner Stil in anderen Bühnen auch Einhalt hielt. Es ging ihm also um übersetzte und gestaltete Illusion, ich zitiere weiterhin Hartlieb, übersetzte und gestaltete Illusion, mehr Theater, malerische Farbgebung statt Stil und Schwarz-Weiß, Reinigung vom Ballast, wir würden sagen Entrümpelung, leidenschaftliche Nüchternheit statt selbstherrlicher Supergestaltung, also ästhetizistische Lösung, wie er sie wohl auch bei Wieland Wagner sah. Nicht ganz ohne Grund übrigens, sollte beiseite treten für eine leidenschaftliche Nüchternheit, stellen wir uns gerade vor, ein Oxymoron. Echte Übereinstimmung von Musik und Szene, das ging auch gegen Wieland Wagner, der oft gegen die Musik inszeniert hat, ganz bewusst gegen die Musik inszeniert hat. Weder Gesangsoper noch antimusikalische Modernisierung der Gesangsoper. Das sind ja so Schlagworte. Noch ein letzter Satz, auch ein Zitat vom damaligen Dramatogen, der Name ist vielleicht noch bekannt, Hans-Joachim Schäfer. Nicht ganz unbedeutender Mann, glaube ich, Hans-Joachim Schäfer, den kenne sogar ich als Bayreuther. Ja, warum? Weil ich mich für Gustav Mahler interessiere, aber das ist ein anderes Thema. Die Liebe, worum geht es in der Interpretation des Ring? Die Liebe als bedingungslose Entscheidung des Menschen für seinen Mitmenschen. Die Liebe als Überwindung des eigenen Ichs. Es geht um Brünnhilde, selbstverständlich. Die große Liebestat der Brünnhilde. Am Ende sozusagen Selbstopfer, indisches Selbstopfer. Das ist der lebendige Auftrag Wagners an eine Menschheit, die vor die schwere Aufgabe gestellt ist, aus dem Untergang einer zerstörenden Welt, wir leben im Atomzeitalter inzwischen, Kuba-Krise und so weiter spielt eine Rolle, aus dem Untergang einer zerstörenden Welt und unsäglichen Irrwegen und Leiden eine neue Ordnung aufzubauen. Also ein positives Ende, ein optimistisches, utopistisches Ende, wenn Sie so wollen. Behalten Sie das bitte im Auge, denn die Finale der nächsten Ringinszenierungen werden durchaus anders aussehen. Die Walküre, wir gehen mit ein paar wenigen Bildern mal kurz durch und ich werde Ihnen ein bisschen auch was von dem damaligen Rezensenten zitieren. Das muss ich machen, weil ich war ja nicht dabei. Bernd Müllmann hieß der Mann. Bernd Müllmann, ist der Name noch bekannt? Bernd Müllmann, der hat tatsächlich noch die ersten beiden Teile des Schönbohm-Rings, das ist der dritte Ring gewesen, die ersten beiden Teile, Anfang der 80er Jahre hat Herr Müllmann noch rezensiert und dann übernahm ein neuer Kollege. Das ist so die Trendwende. Die Walküre zur Besetzung, nicht immer ganz identisch mit den Bildern, den schlechten Bildern, die Sie ja sehen, andere gibt es nicht. Wotan war Egmont Koch. Egmont Koch, ich zeige Ihnen gleich, sag was. Brünnhilde war Gerda Lammers, Sieglinde Annemarie Leber, Sigmund Kurt Schüffler, Hunding Fred Dahlberg. Man fing an mit der Walküre. Würde man heute nicht unbedingt machen, damals völlig normal. Die Walküre ist das populärste Stück aus der Tetralogie und man wollte, glaube ich, die Leute catchen, indem man einfach diesen Knaller, die Walküre, als Anfang gesetzt hat.

0: Walküre, gefolgt von Götterdämmerung, Siegfried und Reingold. Eine völlig stimmige Lösung, wenn man im postmodernen Zeitalter lebt, aber damals war die Postmoderne noch gar nicht erfunden. Die moderne Post gab es schon, aber nicht die Postmoderne. Also man fing an mit Walküre und endete mit Reingold. Völlig ohne Absicht, wenn Sie mich fragen. Gibt keine Begründung dafür. Es geht um Wotan, die Wotan-Tragödie, das ist auch wieder so eine Sache, das ist schon eine Setzung. Es geht um die Wotan-Tragödie. Spätere Kasseler Regisseure haben im Ring nicht die Wotan-Tragödie gesehen. Ja, man würde heute sagen, es ist keine Tragödie. Wotan ist kein tragischer Typ. Ja, es ist ein Missverständnis, Wotan als einen tragischen Typen, eine tragische Erscheinung wahrzunehmen. Es ist schon eine Interpretation, die Wotan-Tragödie zu erzählen sozusagen. Die Verstrickung in Schuld, Macht, Wille und Neid. Was jetzt sozusagen bayreuterisch ist, ist die Tatsache, und das war dem Rezensenten damals wichtig, darauf hinzuweisen, Wotan hat keinen Hut und keinen Bart. Wenn Herr Müllmann heute Ringinszenierung sehen würde, würde er sich wundern, was alles noch nicht in Ringinszenierungen zu sehen ist und stattdessen zu sehen ist. Also das war natürlich Bayreuther Vorbild. Wieland Wagner hatte bereits, das waren schon Anfänge in den 40er Jahren, tatsächlich die Entrümpelung angefangen, kein Hut und kein Bart. Man macht es mehr griechisch. Der Rezensent redet auch vom griechischen Air und die Kostüme zeigen, da hat man sich tatsächlich an Wieland Wagner teilweise orientiert. Es macht kurz bekannt, nach dem Zweiten Weltkrieg hat man den griechischen Wagner erfunden. Auf der Bühne, den gab es so vorher noch nicht. Tiefe politische und historische Gründe, auch durchaus trendig im Stil der Zeit. Es ist überhaupt nicht ungewöhnlich, griechisches Theater auf die Bühne zu bringen, neugriechisches Theater nach dem Zweiten Weltkrieg. Auch in Frankreich hat man es gemacht. So, und man sieht also in dieser Reingold-Inszenierung Wotan und die Götter eher antikisch-klassische Gestalten. Und das ist bayreuterisch, kann man nicht anders sagen. Hier haben wir Wotan und Fricka, Hans-Günther Nöcker hat man eingeflogen, ein bekannter Wagner-Sänger der damaligen Zeit. Ein Gast und links dieser Herr könnte auch in einer Wieland Wagner Inszenierung in Bayreuth so aufgetreten sein im Jahre 1951 oder 52. Und zurück. So, dann haben wir einen Tycho Pardi als Loge, Werner Franz als Alberich. Übrigens, also was Ähnliches gibt es im Laufe der 60er Jahre, so diese Glatzköpfe, gibt es übrigens auch bei Wieland Wagner. Man hat sich, und das war unvermeidbar in einzelnen Zügen, ob man wollte oder nicht, tatsächlich auch an Bayreuth orientiert. Dummerweise haben wir keine Filmaufnahmen. Wir wissen nicht wirklich, wie die sich bewegt haben, aber wir müssen annehmen, dass tatsächlich dieses theatralische Prinzip, man sieht es vielleicht auch auf diesem Standbild, dass dieses theatralische Prinzip auch einer gewissen Komödiantik und einer starken Bewegung und einer starken Identität von Musik und Szene, man kann vielleicht fast von einem Mickey-Mousing reden, das war tatsächlich ein großer Unterschied zu Wieland Wagners Bayreuther Inszenierung. Es gibt Filmaufnahmen von Wieland Wagner Inszenierung, die wirklich relativ statisch sind und sehr, sehr abstrahiert. Und auch die Rezensenten des ersten Ring haben darauf hingewiesen, dass es schon wahnsinnig statisch ist, was da passiert. Und wir wissen, manchmal stehen die Minuten herum. Offensichtlich war das in Kassel wirklich anders, nämlich theatralisch. Das ist nicht Wotan, nicht Fricka, sondern es sind zeitlose Gestalten, zeitlos wie Sage und Mythologie, wie Zeus, Jupiter oder Wotan. Das hat selbst der Rezensent festgestellt, wie gesagt, griechische Figuren. Wir gehen aber weiter in der Bildmaterial, sonst rede ich hier morgen noch über die Ringe in Kassel. Sieglinde, Frau Leber, mir nicht bekannt, und Kurt Schüffler als Siegmund. Bedeutend ist dieses Bild, das ist aus dem Programmheft raus fotografiert. Da hat man eine abstrahierte Bühne, keine abstrakte Bühne, aber Bayreuth hat einen gewissen Einfluss gehabt, wirklich reduziert, die gesamte Bühne tatsächlich reduziert auf einen sehr abstrahierten Baumstamm mit gigantisch erblühenden, fast riesendimensionierten Blüten. Natürlich Winterstürme wichen dem Wonnemond. Egmont Koch als Wotan. Egmont Koch, ich habe mal recherchiert, war vorher in Bayreuth. Er hat so bedeutende Rollen gesungen wie den vierten Edlen im Lohengrin, Sie hören richtig, den vierten, nicht den dritten, nicht den zweiten, nicht den ersten, sondern den vierten Edlen. Übrigens, auch diese Rollen müssen von guten Sängern gesungen werden. Er hat einen der ganz kleinen Meister in den Meistersängern gesungen. Fragen Sie mich nicht, Niklas Vogel oder so, keine Ahnung. Ich glaube, er hat den Krankenmeister gesungen. Und er hat, das war der Höhepunkt seiner Bayreuther Karriere, das ist kein Witz, er hat den Steuermann im Tristan gesungen. Und Egmont Koch hat gute Rezensionen eingefahren für seinen Kassler Wotan. Hier haben wir ein Bild wahrscheinlich aus der Walküre, ich kann das nur annehmen, nicht aus dem Rheingold. Das Bühnenbild, kein historisch realistisches Bühnenbild, auch eine Art von Abstraktion, aber nicht ganz so brutal und nicht ganz so radikal, wie es Wieland Wagner in Bayreuth gemacht hat. Götterdämmerung, wir gehen weiter in den Siegfried. Siegfried war die dritte Premiere, auch da gab es keine szenischen Stilbrüche. Man hat tatsächlich gesetzt durchgängig auf eine starke Theatralik, starke Bewegung. Es gab keine Stilbrüche wie in Bayreuth, jedenfalls hat Herr Müllmann das gemeint, wo man sich zwischen einer statuarischen Darstellung, also Statik auf Deutsch, und naturalistischen Partien entscheiden musste. Dramatische Szene, das war das Zauberwort. Siegfried im Kampf mit dem Drachen, leider schwarz-weiß, ein ungeheuer vielgehörnter Drache. Aus dem Bild wird man nicht recht klug. Dann haben wir die Götterdämmerung. Wilhelm Ernest als Siegfried ist hier zu sehen, Martin Matthias Schmidt als Gunther und Mino Yahia als Hagen. Götterdämmerung, Brünnhilde wieder Gerda Lammers. Man wollte, das zieht sich durch die Rezension durch, kein kultisches Theater, das war ja ein Wort von Wieland Wagner. Kultisches Theater, ne? Also Abwendung vom Germanentum, aber gleichzeitig kultisches Theater, Erinnerung an die Griechen. Nein, man wollte wirklich kein historistisches Theater in Kassel machen, nicht den totalen Gegensatz, aber man wollte so eine Art abstrahierte Geschichte, um es mal so auszudrücken, machen. Wie endete die Götterdämmerung? Immer die Hauptfrage, wie endet der Ring? Das ist die entscheidende Frage für die Interpretation des Schlusses, des Schlussteils. Über der Ruine der Halle, so lese ich, erschien ein helles rötliches Licht am Himmel. Zitat Bernd Müllmann, einem kosmischen Urnebel gleich im Vergehen der Welten. Das heißt, da wurde offensichtlich eine neue Welt angekündigt aus kosmischer Geburt. Kosmisch, das war auch so ein Zauberwort in der damaligen Zeit. Ne? Es war alles nicht konkret, sondern kosmisch. Herbert von Karajan hat mit seinem Bühnenbildner Günther Schneider-Simsen dann in den späten 60er Jahren, gar nicht so weit entfernt von Kasslerring, auch das Kosmische in der Götterdämmerung betont auf dieser Riesenbühne im Festspielhaus in Salzburg, kosmisches Gewerbe. Ne? Kosmisch war dann das Gegenteil von Konkretion, von Geschichte. So auch offensichtlich in Kassel, am Ende so eine Art Prinziphoffnung, rötliches Gewerbe, es geht weiter mit einem Licht. Das war ein positiver Ausklang. Ich könnte noch einiges über die Architektur sagen. Es gibt abstrahierte Formen, die gebe ich jungen Halle, wie sah die aus? Es war eine Halle, die bestand aus drei Säulen, die in Dreiecksform gestellt war. Davor hingen im ersten Akt zumindest Schildertrauben im Strahlenkranz blitzender Speere. Der Rezensent entdeckte Ähnlichkeiten sogar zum barocken Theater, hat das auch öfters mal betont. Schwer zu beurteilen, ob es nur die Meinung des Rezensenten war oder ob es wirklich was mit barockem Theater zu tun gehabt haben soll. Der Trauermarsch ging im Rembrandtlicht vor sich. Hinten gab es ein ansteigendes, schmales Podest, eine halb abstrahierte Lösung sozusagen. Mino Yahia als Hagen, oder Yahia, keine Ahnung, als Hagen, das sind wie gesagt Ausschnitte aus dem Zeitungsartikel, besser war es nicht zu reproduzieren, altes Zeitungspapier, man muss dankbar sein, dass das Material überhaupt noch existiert. Gerda Lammers als Brünnhilde in einem Standfoto, das fand ich im Internet, sie betrachtet gerade den Ring, vor der Waltrauten-Szene offensichtlich, Gerda Lammers, Die war international berühmt. Die hat nicht nur in Kassel hier die Brünnhilde und wo ein anderes gesungen, die hat auch an der Met gesungen, und zwar keine Nebenrollen. Die hat tatsächlich ein paar Jahre einen internationalen Ruhm gehabt. Heute wahrscheinlich eher unbekannt. Habe jetzt auch auf die Schnelle nicht viele Aufnahmen von ihr gefunden. Aber Gerda Lammers war ein Star, wäre übertrieben, aber die war über die Grenzen Kassels hinaus bekannt. Wie gesagt, nach dem Ring in Kassel hat sie noch an der Met zum Beispiel gastiert. Hier haben wir Gerda Lammers in der Waltrauten-Szene, oben rechts Waltraute, unten links Brünnhilde, der Walkürenfelsen, ein Felsen, wie er Richard Wagner natürlich nicht gefallen hätte. Das ist, meine Damen und Herren, kein werktreuer Felsen, das muss man sagen, aber es ist ein Felsen. Ja, Bekannter von mir, der Alexander Dick, jahrelang Redakteur des Nordbayerischen Kuriers, Kulturredakteur, der beste Kulturredakteur, den der Nordbayerische Kurier je hatte, sagte mir schon vor 30 Jahren, er hätte Lust, mal einen Aufsatz zu schreiben über den Niedergang des Walkürenfelsens im Verlauf der Regiegeschichte. Dieser Walkürenfelsen ist so ein Klotz offensichtlich, nicht mehr dieser konturierte Walkürenfelsen, da ist schon die Moderne gekommen, ne? Abstrahierung, aber nicht totale Abstraktion. Das ist der erste Ring so gewesen. Und damit springen wir bereits, weil die Zeit uns davonläuft, berühmten Ring von Ulrich Melchinger. Der ist deswegen berühmt, weil er tatsächlich eine Trendwende im Bereich der Oper, ich glaube, international signalisiert hat, wobei es, man darf nicht verschweigen, es gab so ein bisschen Vorläufer. Leider kann ich Ihnen da keine Bilder zeigen, auch das müsste man archäologisch rekonstruieren. Das Rheingold kam 1970 raus und kurz zuvor gab es in Kiel einen Ring von Hans Neugebauer inszeniert. Und dieser Kieler Ring scheint schon eine deutliche Abwendung von Wieland Wagners Ästhetik, also dieser eher entrümpelten Ästhetik, die aber in seinem zweiten Ring, der 1965 rauskam, gar nicht so entrümpelt war. Die Bilder zeigen schroffe Felsen und wie gesagt eine Venus, die wie von Henry Moore gestaltet aussieht. Aber Wieland Wagner war irgendwie ausgeschritten. Und dieses Vorbild war so übermächtig, dass der Gegenschlag, muss man fast sagen, automatisch irgendwann erfolgen musste. Und der Erste, der das wohl realisiert hat auf dem Gebiet der Oper, der Wagner-Inszenierung, war Hans Neugebauer in Kiel, kann Ihnen da leider nichts zeigen. Und kurze Zeit später, aber wesentlich spektakulärer, denn da gibt es tatsächlich Zeugnisse, hat das Ulrich Melchinger in Kassel gemacht. Vielleicht kein Zufall, denn Kassel ist, ich meine mich zu erinnern, dass sie hier so eine Kunstausstellung haben, die international anerkannt ist, wo immer so wilde Künstler kommen, so modernes Zeug halt. Und der Kassel ist, ich liebe die Dokumente ehrlich auch, und wenn da Skandale sind, ich finde das geil, ich fahre nach Kassel und alle regen sich auf und ich finde, oh, so toll hier, ich gehe ins Schwimmbad und da kann man nicht mehr schwimmen, aber man sieht indonesische Plakate an den Wänden, ich finde das gut. Meine Damen und Herren, die Dokumentarstadt Kassel hat sich, und das ist diese These ist nicht erfunden von mir, tatsächlich als Kunststadt gezeigt, in dem tatsächlich Kassel den ersten Ring gemacht hat, der international wirklich krass war und regelrecht anti-Wieland Wagner. Das musste sein. Diese Trendwende musste sein. Das Vorbild war übermächtig. Der König des Todes, lebe der König, der neue König, zumindest vor Kassel, war Ulrich Melchinger, früh gestorben übrigens. Und dieser Melchinger, da kann man sich ein bisschen ein Bild machen, das ist gar nicht so schwierig. Es gibt Sekundärliteratur, es gibt Bände über Ringinterpretation, 40, 50 Jahre alt, da stehen Interviews mit Ulrich Melchinger drin und mit seinem Dramatogen. Es gibt viele Bilder, die sind publiziert worden, sehr schön im Götterdämmerungsprogrammheft des Schönbohm-Rings 1986. Man hat diesen Ring Ulrich Melchinger gewidmet. Und im zweiten Teil, im letzten Teil dieses dicken Bandes, finden wir Bilder des Melchinger-Rings. Und das ist toll, das ist tolles Material, immer solch große Bilder. Andere Publikationen, da haben wir sie so kleine Bilder, schwer zu reproduzieren. Ich habe vom Staatstheater Kassel ein paar Farbfotos gefunden, im Netz noch zwei Bilder gefunden und noch was aus der Sekundärliteratur, ein bisschen was abgeknipst. Man kann sich tatsächlich so grob ein Bild machen. Was wollte Ulrich Melchinger 1970, also 4 Jahre nach dem irdischen Abscheiden Wieland Wagners, was wollte er mit dem Ausstatter, hochwichtig die Ausstattung, Thomas Richter Forgach, was wollten die? Wie war der Ansatz? Das muss ich sich vorstellen, wir sind 1970 im Sprechtheater, ist die Popkunst buchstäblich, Roy Lichtenstein und so, schon angekommen. Seit 67, 68, das ist kein Zufall, 68, Auseinandersetzung mit der Vätergeneration, ne? Macht kaputt, was euch kaputt macht. Seit 67, 68 ist das deutsche Klassiktheater tatsächlich ein Teil dieser Unterhaltungsindustrie, wo man plötzlich Pop-Inszenierungen macht. Wirklich, man zitiert Roy Lichtenstein, wenn man Schillers Kabale und Liebe und die Räuber inszeniert, wie das Peter Zadek gemacht hat zum Beispiel da oben im Norden. Und in diesem Trend liegt auch der Melchinger Ring, der aber eine ganz eigene Bildwelt wiederum hat. Nicht zu verwechseln mit Peter Zadeks Inszenierung, wahrscheinlich auch nicht mit Hans Neugebauers Ring. Was wollte man? Behauptung ist, und diese Behauptung ist so richtig wie falsch, lass mich das mal so salomonisch sagen, der Ring ist voller Widersprüche. Ach was. Es gibt daher keine, das ist, ich zitiere das Regie-Team so ungefähr, es gibt daher keines, da, weil der Ring voller Widersprüche ist, gibt es musikalische Widersprüche, ich würde sagen Entwicklungen, gibt es keine stilisierte Spielweise wie in Bayreuth. Bayreuth hat, die Wieland-Wagner-Ringe zeichneten sich durch die hochstilisierte Spielweise aus. Andere Inszenierungen wiederum nicht. Die Brüche müssen also gezeigt werden, auch auf der optischen Ebene. Verdeutlichung, Konkretisierung der Musik, ihres Motivgeflechts mit all seinen situationsbedingten Permutationen. Ein gestisch sehr differenzierter, von der Musik determinierter szenischer Realismus, der nichts mit Stilisierung, eher etwas mit dem psychologischen Realismus Ibsens oder Wedekinds zu tun hat. Es geht um, ich zitiere nochmal den Regisseur, um die eminente Darstellbarkeit dieser Musik. Nebenbei dirigiert hat diesen Ring damals Gerd Albrecht, Reingold und Walküre, und James Lockhart, Siegfried und Götterdämmerung. Man hat also eine Bildwelt erfunden, die ins 19. Jahrhundert zurückgreift, weil, so die These, und die ist ja nicht blöd, im 19. Jahrhundert die Probleme alle Wurzeln oder angesiedelt sind, die sich dann zu den Katastrophen des 20. Jahrhunderts ausgewachsen haben. In diesem Punkt haben wir bereits eine interessante Verbindung zu nachfolgenden Ringen. Ich glaube, dass diese Ringe, abgesehen vom Hartlieb-Ring, der separat steht, die Ringe Nummer 2 bis 5 kommunizieren miteinander. Jeder Regisseur hat, bewusst oder unbewusst, fragen Sie mich bitte nicht, reagiert auf den vorigen Ring und hat Elemente des vorigen Rings durchaus benutzt, bewusst oder unbewusst, auch Elemente übernommen, die außerhalb von Kassel schon en vogue waren. Der Chirot-Ring war in 76 bis 80 übermächtig, da konnte Siegfried Schönbohm sich auch nicht ganz, wollte er auch nicht, er war ehrlich, sagt, wir können nicht alles neu machen, das Rad neu erfinden, es gibt den Chirot-Ring und einige Lösungen werden wir auch übernehmen, weil die einfach gut sind. Gleichzeitig versuchen wir, einen eigenen Weg zu gehen. Und in diesem Sinne reagiert der nächste Ring sozusagen auf diesen Melchinger Ring in dem, oder der Leinert-Ring auch sehr deutlich, da vielleicht noch am deutlichsten, der beginnt ja im 19. Jahrhundert, endet in der Gegenwart des späten 20. Jahrhunderts oder irgendeiner vagen Zukunft. Das heißt, das 19. Jahrhundert wird als Grundlage der Verbrechen des 20. Jahrhunderts dechiffriert, muss man so zu sagen. Und deswegen ist die Bildwelt, eine unglaublich eklektizistische Bildwelt hier bei Melchinger. Es gibt Elemente aus dem 19., aus dem 20., aus dem 21., aus dem 28. Jahrhundert. Er wirft die Epochen zusammen, die stilistischen Ansätze für jedes Bild fast neu, und er beruft sich dabei selber auf Wagner, der ja auch, und das ist nicht kurz gedacht, der ja auch Quellen aus verschiedensten Ecken verwendet hat. Er hat isländische Literatur verwendet, er hat sich sozialkritisch gebildet bei den Frühsozialisten in Paris, und er hat die Revolution reflektiert, und er hat die Bildkunst seiner Zeit so ein bisschen reflektiert, und das alles fließt zusammen und wird zum Ring des Nibelungen, der aus differentesten Quellen besteht, und hat man gesagt, machen wir auch so. Ne? Es ist eklektizistisch, Wagner war auch Eklektizist, was seine Quellen betrifft. Viel imitiert, viel kopiert, neu zusammengemischt, und am Ende kam ein originelles Werk heraus, und so war das auch eigentlich bei Melchinger. Es gibt also auch Science-Fiction-Elemente vom 19. Jahrhundert bis zum 25. war der Weg sehr kurz. Es gibt das, was man etwas kurzschlüssig vielleicht als Science-Fiction bezeichnet hat, eine fiktive Zukunft wird ausgemalt. Es gibt Nibelheim, das ist ein Reaktorzentrum, die Nornen agieren auch in einer Schaltzentrale. Dieses Bild ist über viele Jahrzehnte in vielen Ringen Auch in Kassel übrigens immer wieder also gebracht worden, nicht zitiert, dass die Nornen in einer Schaltzentrale agieren, wo am Ende, wenn dann alles zusammenbricht, es riss, geht das Licht aus, wird nichts mehr geschaltet, der Reaktor wird nicht mehr versorgt mit Informationen. Das war übrigens auch beim Leinertring so der Fall. Es gibt Architektur à la Albert Speer, die werden Sie gleich sehen. Also die Machtarchitektur der Giebichung ist die Machtarchitektur der Nazis des 20. Jahrhunderts. Das war überdeutlich zu sehen. Es gibt bombastische Architektur der faschistischen Epoche. Mimes Höhle ist eine Spießeridylle mit Hirschgeweih, Spitzendeckchen und einer Kitschlandschaft. Erda empfängt den Wanderer, der zum Stadtstreicher geworden ist, inmitten einer kalten Marmorpracht. Alles sehr fantasievolle Bilder, die nicht unbedingt untereinander etwas zu tun hatten. Also man wollte bewusst nicht, wie Götz Friedrich das dann später in den 80er Jahren in Berlin gemacht hat, so eine Bildidee erfinden, der Ring im Tunnel, ne? Vom Rheingold bis zum Götterdämmerung, dann könnte das Rheingold wieder beginnen, der Ring im Tunnel, eine Bildidee, oder wie man es heute macht in Halberstadt, fahren Sie nach Halberstadt, schauen Sie sich den Ring an, da spielen diese 14,5 Stunden in einem weiß vertäfelten Raum von 1900. Schon nach 3 Stunden denken Sie, ich will hier raus. Nur weil sich die Drehbühne dreht, dann sehen wir einen zweiten weiß vertäfelten Raum. Das ist öde. Natürlich aus finanziellen Gründen, ist ja klar. Kassel konnte damals wuchten offensichtlich, das waren goldene Zeiten, ne, für Stadtsäcke. Also man konnte wirklich bauen ohne Ende offensichtlich. Inhaltliche Idee, natürlich 68, Kritik an der Vätergeneration. Vater ist Wotan. Gezeigt wird auch, wie die Figuren altern. Ganz bewusst, auch Götter altern. Alberich, Wotan, die altern, Wotan und Alberich, beide werden zu Stadtstreichern, zu Clochards. Das ist auch ein moralischer Verfall der beiden Herrschaften. Mime wohnt in einem kleinbürgerlichen Wohnbunker vor riesigen Aushängen. Da sieht man die Götter mehr als Kinoplakate, sagte man damals, Kinoplakate. Die Götter waren mal mächtig, jetzt sind es nur noch Plakate. Im Siegfried haben die Götter keine Macht mehr, Wotan geht als Stadtstreicher. Streicher sozusagen da durch die, als Schmierendirektor, pardon, nicht als Stadtstreicher, als Schmierendirektor durch die Handlung. Das heißt, es ist eine miese Inszenierung von Wotan, die aber nicht funktioniert. Er scheitert spätestens im dritten Aufzug. Der Siegfried scheitert hier als Schmierendirektor, er geht ab, geschlagen, wie einer aus der Vätergeneration, der sich seiner Schuld nicht stellen will, so interpretiere ich das. Es gibt eine positive Figur in diesem ganzen Pandemonium, das ist Brunhilde. Wir haben vorhin, Michael, darüber gesprochen, die zentrale Figur des Ring ist nicht die Wotan mit seiner Tragödie, die keine Tragödie ist, sondern einfach nur Schuld, aber keine Tragödie, sondern Brünnhilde, die ich sage mal pathetisch, die entscheidende Tat, der Liebe vollbringt in der Mitte der Walküre. Das ist die entscheidende Handlung des gesamten Ring. Und dann, wie auch immer man das Finale beurteilen mag, ihre Selbstopferung, darüber kann man lange diskutieren, aber Brünnhilde als eine Liebende wurde auch von Melchinger nicht denunziert sozusagen, sondern ihr Erkenntnisprozess vor ihrem Tod wurde durchaus ernst genommen. Der Witz ist der, dass es ein Nachspiel gab und dieses Nachspiel war stumm. Ein stummes Nachspiel, Skandal, ne? Die Musik war aus und dann sah man noch Wotan und Alberich völlig heruntergekommen in einem stummen Nachspiel, eine Pantomime, die beiden sind blind, aber streiten sich immer noch um die Weltmacht, die es gar nicht mehr gibt. Die Geschichte könnte, das war die Lehre aus der Geschichte, die Geschichte könnte wieder von vorne anfangen. Wotan und Albrecht streiten sich immer noch. Die Geschichte könnte von vorne anfangen. Also kein utopischer Ausklang mit einem rötlichen Morgenrot, alles schön, herrliche Musik, sondern stummer Ausklang mit einem erblindeten, greisen Pärchen, das nichts gelernt hat. Das Ganze lief also auf eine Desillusionierung und Entmythologisierung hinaus. Selbst Wieland Wagner hat noch einen mythischen Ring inszeniert, in dem er mit den Archetypen kam und so weiter. Selbst Wieland Wagners Ring war noch in jedem Jahr eigentlich doch ein mythisch besetzter Ring. Wir gehen mit ein paar Bildern, die ich Ihnen zeigen kann, durch. Albrecht unten, Felsenriff oben, fliegende, tut mir, die Bildqualität ist, ich muss mich persönlich dafür entschuldigen, ja, ich weiß nicht, was ich machen soll, die Bildqualität ist horrend, aber man muss dankbar sein, dass es diese Bilder überhaupt gibt, wenn es ein bisschen unscharf ist und so, manche Bilder scheinen auch im Original, in den Repros, auch 1986 noch im Götterdämmerungsheft, sind wirklich, man erkennt die Gesichter nicht, zum Beispiel, ne? Es geht nicht besser, aber Sie können immer ein paar Bilder sehen, auch ein paar farbige, die rotstichig geworden sind. Hier haben wir Alberich wie so eine Figur aus der Zukunft, auch diese drei Ladies rechts, irgendwas zwischen Pop-Art und irgendeiner Zukunft. Ich wäre gern dabei gewesen, dann haben wir hier offensichtlich, kann das nur, also ich habe keine Zuordnung dieses Bildes, offensichtlich ist das einer der Riesen, mit, ist das freier? Ich glaube, es ist freier als, ja, es sollte freier sein. Hinten wahrscheinlich ein Riese, wahrscheinlich. Man weiß das ja nie so bei dieser modernen Regie. Dann haben wir, das sind die beiden Riesen. Ja, das sind offensichtlich die beiden Riesen. Vielleicht auch zwei Götter. Eigentlich wurscht. Sie sehen die Ästhetik. Mir ist es völlig wurscht, ob das Riesen oder Götter sind. Sie sehen die Ästhetik und sie können verstehen, warum es damals ein paar extrem reaktionäre Herrschaften gab. Also ich bin fassungslos, als ich das las. Die haben protestiert. Die haben gebrüllt in Kassel. Die mochten das nicht sehen. Das war nicht werktreu. Heute sagt man, man wäre dankbar, wenn man heute sowas auf der Bühne sehen würde. Man erkennt ja die Figuren noch. Götter oder Riesen, ist mir egal. Aber Scherz beiseite, Sie sehen, die Gegenwart hat eine extrem wichtige Rolle gespielt. Dieser Ring wäre 1950 nicht möglich gewesen. Ich sage das jetzt ohne Ironie. Das ist ein ganz zeitgeistiger Ring in dieser extremen Art und Weise, die Pop-Art, die in diesen Jahren ja international wirklich sich unglaublich entwickelt hat, wirklich auf den Ring aufzufropfen sozusagen, um diese stilistische Vielfalt hinzukriegen. Sigmund und Sieglinde vor der gläsernen oder plastikhaften Weltesche hinten, so eine psychedelische Landschaft, wie man sie sieht, wenn man ein bisschen was geschluckt hat, offensichtlich. Ich sage das alles ohne Witz, das steckt dahinter wahrscheinlich. Ne? Liebesrausch der beiden Geschwister. Hier Rotstichbild, hier haben wir Walküre, ich habe mich informiert, das soll Walküre zweiter Aufzug sein. Fricka und Wotan offensichtlich mit aufklappbaren Riesenfiguren von Götter und also Göttin und Gott, also Repräsentanten, Popanze könnte man fast sagen, des Götterpaares. Hier sehen wir die Variante dieses Bildes. Da ist was aufgeklappt sozusagen. Bitte fragen Sie nicht, mich nicht, was das jetzt präzise ist. Ich habe da keine Beschreibung gefunden, muss aber, ist aber offensichtlich dritter Aufzug, Walküre vor dem Feuerzauber. Gehen wir durch. Jetzt sind wir im Siegfried gelandet. Da haben wir Wotan in einem Cutaway oder einem Frack des 19. Jahrhunderts. Jetzt sind wir im 19. Jahrhundert angelangt, in ein bisschen Industrie, Ziegelbau, Architektur. Rechts ist Wotan offensichtlich mit der Augenklappe, wenn ich es richtig sehe. Links ein Herr im Cutaway. Muss aber Siegfried erste Szene sein. Also Siegfried, links muss es eigentlich Mime sein, das ist völlig absurd, aber so war die Zuordnung dieses Bildes. Wie auch immer, der Drache, ein Papierdrache, ein Theaterdrache, man spielt Theater, man tut nicht mehr so, als würde man irgendeine Wirklichkeit abbilden, auch nicht mal so ungefähr, sondern man hat Spaß, wirklich Theater zu spielen und zu zeigen, dass man Theater spielt. Das ist meines Wissens die erste wirkliche Ringinszenierung, wo Theater als Theater auch gezeigt worden ist. Übrigens, Sie kennen doch alle die Chéreau-Inszenierung vom Ring, also zumindest das Video. Wenn Sie den Drachen sehen wollen, sage es kein Witz, Sie können sich den Drachen persönlich anschauen. Wenn Sie das nächste Mal nach Bayreuth fahren, dann fahren Sie nach Bayreuth-Solbitz. Solbitz ist am Stadtrand von Bayreuth, noch ein Teil von Bayreuth. Ich verrate Ihnen die Adresse, Eichenlohe 12. Dort steht in einem Vorgarten die originale Drachenfigur aus der Ringinszenierung von Patrice Chéreau von 1976. Das ist ein Riesenvieh. Wenn man es nicht gesehen hat, glaubt man es nicht. Ich bin letztens mit meiner Freundin hingefahren, schau über den, ist toll, da ist in diesem Grundstück, wir kommen nie, also Michael, eine Stunde, wir schaffen das nicht. Man kann in den Garten schauen, weil da ein Meter freigelassen worden ist vom Besitzer des Grundstücks, der war wirklich ein netter Mensch. Und dann guckt man und dann sieht man diesen Drachen und man erschrickt, der ist riesig. Daneben sitzt Richard Wagner, es gibt so eine Figur von Richard Wagner, die ist ungefähr lebensgroß, also 1,65 Meter. Er sitzt auf einer Bank und der Drache faucht ihn gerade an. Das ist Magic. Ich habe kein Bild mitgebracht, aber man kann sich den Chéreau-Drachen, den echten, restauriert in Bayreuth anschauen. Das ist Theatergeschichte. Bayreuth, Eichenlohe 12. Aufschreiben. So, also hier spielt man, das war auch Theater, warum komme ich drauf? Man hat Theater gespielt bei Chéreau. Man hat gar nicht erst so getan, als könnte man einen Drachen irgendwie inszenieren. Das ist faktisch unmöglich. Also spielt man Theater. Und hier auch, man spielt Theater. Jeder sieht, es ist ein Kinderdrachen. Wunderbar. Dann haben wir hier Auferweckung Brünnhildes, das kann man zuordnen, mit so einer Mischung aus so Totems, irgendwie Pop-Art Totempfehle, offensichtlich kann man sich was dabei denken, Totempfehle, gut, mystisches Denken. Dann haben wir die Reichsparteitagszentrale sozusagen in der Giebichungenhalle oben, die Erinnerung an die NS-Architektur ist überdeutlich, also Machtarchitektur. Da haben wir noch ein Schwarz-Weiß-Bild und Sie sehen, die Qualität ist wirklich nicht gut dieser Bilder, aber sie existieren immerhin noch. Machtarchitektur, Berlin 1936 sozusagen, im zweiten Akt, ziemlich eindeutig, rechter Arm hoch. Die Erinnerung an die jüngere Vergangenheit war also durchaus, es war ja kein Zufall, sondern auch in der Gestik, dieses Bild zeigt das deutlich, hat man erinnert an die Nazi-Zeit, die ja erst 25 Jahre vorbei war. Und da konnte man die Papas noch fragen, Papa, was hast du denn im Krieg gemacht? Ne? Und es hängt alles damit zusammen. Und da haben wir diese riesigen Brekerhaften oder Josef Thorax, muss man sagen. Es gibt einen scheußlichen Bildhauer im Dritten Reich, das war Breker, und es gibt einen oberscheußlichen, das war Josef Thorax. Der hat die wirklich richtig brutalen Männerstandbilder gemacht, so Olympiastadion und so. Und das ist eine Erinnerung an Josef Thorax Bilder. NS-Ästhetik. Dann haben wir hier, was haben wir hier? Muss überlegen. Ah ja, das müsste... Erda, ja, das ist Erda und tatsächlich Wotan. Wieder so ein bisschen ein poppiges Bild hinten mit diesen Bildern der einstmals mächtigen Götter, die es heute nicht mehr sind. So, jetzt habe ich Ihnen einige Bilder gezeigt. Wir müssen vorbeieilen. Also dieser Ring war wirklich umstritten, aber er ist bis heute bekannt. Der Melchinger Ring, auch wenn ihn wenige gesehen haben unter den Lebenden, der Melchinger Ring war eine Setzung in der Interpretationsgeschichte des Rings, zweifellos. Siegfried Schönbohm ab 1983 bis 1986, dirigiert von Woldemar Nelson, Ausstattung von Wolfgang Reuter. Der Ansatz war ähnlich wie bei Melchinger, man wollte nicht einen Überbau bauen, sondern die Bilder einzeln aus sich selbst entwickeln sozusagen, auch wieder mit Zitaten aus der Geschichte, ich mache es kurz. Man wollte auch humoristisch arbeiten, so ein bisschen wie bei Melchinger. Es gab keine Abstraktion oder Archetypen wie in Bayreuth vorher, sondern es gab eine realistische Psychologie. Jetzt war also dieses realistische Schauspieltheater endgültig auch auf der Wagner-Bühne angekommen. Und man hat jedes Bild individuell nach den dramaturgischen Gesetzen neu gebaut sozusagen und nicht, man kann es nur wiederholen, wie Götz Friedrich immer das alles im Tunnel spielen lassen. Es gibt aber optische Ähnlichkeiten tatsächlich zum Götz Friedrich Ring, beispielsweise Walküre zweiter Aufzug. Wotan als Kriegsherr, der vor einer Landkarte ist, so wie der Feldherr von einer Landkarte steht, wenn er da über Albrechts Heer berichtet, das gar nicht existiert übrigens, Wotan als Kriegsherr in einem vergangenen Zweiten Weltkrieg, das sind vergleichbare Bilder, die ihn diesen Ring mit dem Götz-Friedrich-Ring verbinden, der etwa gleichzeitig entstanden ist. Das war auch zeitgeistig durchaus. Es gab konkrete Räume, die Lichthöhe war eine Hochgebirgslandschaft, Nibelheim war eine Fabrikhalle, Hundingshütte war ein spätbürgerlicher Herrensitz. Der zweite Akt, wie gesagt, Wotan als Feldherr spielte im Führerbunker und in einer Befehlszentrale und der Walkürenfeld selbst war der Führerbunker. Es gab eine Art Wanderung durch die Zeiten. Jetzt wird es interessant. Das Thema hieß nicht 100 Jahre deutsche Geschichte, wie beim Leinartring danach, sondern 200 Jahre. Man hat Bilder aus 200 Jahren genommen und gleichzeitig damit aber auch eine Anbindung an den Chiroring gefunden. Denn, Sie erinnern sich vielleicht, die Götter treten im Rheingold beim Chiroring als Götter des Ancien Regime auf. Also alles, was vor 1789 war, die erledigte Kaste der Götter, reaktionär. Sozusagen, das war nur im Rheingold dieses Bild aus dem 18. Jahrhundert. Sie erinnern sich vielleicht Wotan mit diesen herrlichen Gewändern und Fricker und so weiter. Das war alte Götterkaste im Ancien Regime bis 1789. Und die Götter waren hier bei Schönbohm Götter aus dem Empire. Also nicht Ancien Regime, bisschen jünger sozusagen, aber man hat es so definiert, 200, Bilder aus 200 Jahren Geschichte. Wild durcheinander gemischt, auch gleichzeitig in einem Bild gab es dann zwei verschiedene Epochen, das kann man auch als Eklektizismus bezeichnen, verschiedene Epochen. Man hat wie beim Melchinger Ring Theater als Theater ganz bewusst dargestellt, man hat mit Tüchern gearbeitet, übrigens auch wie Götz Friedrich in Berlin, Rheingold, wenn ich nicht vergessen, da gab es so quietschende schwarze Tücher, die sollten dann so Wasser sein, quietschen immer, war furchtbar. Nee, die waren nicht schwarz, die waren durchsichtig, quietschen trotzdem. Hier hat man Tücher verwendet, Tücher als uraltes Theatermittel, Tücher als Wellen, Feuer, alles, was sich in der Natur bewegen kann. Man sah vom ersten Augenblick an, wir machen Theater auf dem Theater. Wir arbeiten mit Mitteln, die jeder durchschauen kann. Es geht nicht um Realismus, aber die Figuren werden konkret psychologisch ernst genommen sozusagen. Das Ganze wird auch mit Humor ausgestattet. Wir gehen mal ein bisschen durch. Hier haben wir Albrecht, der kommt da auch als so ein Underdog nach oben, hat so ein Barett auf, fast wie von Richard Wagner. Weiß nicht, ob das eine Anspielung war. Die Rheintöchter hatten so lange weiße Haare, recht ungewöhnlich. Man würde sie eher für Nornen halten, sind aber die Rheintöchter. Hier haben wir den Führerbunker namens Walhall, da gehen die Götter am Ende des Rheingolds herein. Schon das hat diese Bunkeratmosphäre, während die Kostüme der Götter eher einer älteren Zeit, wie gesagt, Empire verpflichtet sind. Hier haben wir den großbürgerlichen Herrensitz oder spätbürgerlichen Herrensitz von Hunding. Ein Glatzkopf, der sitzt da wie Göring in Karin Hall, kann man fast sagen, ne? So Jagdsitz, die Lady so ganz schick, so wie im späten 19. Jahrhundert, rechts Sigmund, der da rumlümmelt, auch der also deutlich eine Figur des späteren 20. Jahrhunderts ist, so wie er sich benimmt. Das kann man nur den Rezensionen entnehmen, der sehr respektlos ist gegenüber auch dem Hunding und wirklich als Anarchist schon auftritt und den Hunding gar nicht als Autorität in keinster Weise anerkennt. Die Walküren, auch Brünnhilde, waren so Punk-Gestalten, mehr so Punk-Gestalten. Kam bei der Kritik übrigens alles sehr, sehr, sehr gut an. Muss ich sagen, ich habe keine Kritik gefunden, die irgendwie grundsätzliche Kritik am Konzept dieses Eklektizismus geäußert hätte. Dann haben wir die Auferweckung Brünnhildes. Nein, oh, Unsinn, oh Quatsch, wir sind immer noch in der Walküre. Unten liegt Brünnhilde auf so einem Kubus. Unten haben wir so einen gesprengten Führerbunker sozusagen, oben steht Wotan. Im Siegfried sehen wir Siegfried und Mime in einer so eine Art Notwohnung, wie sie 1945 vielleicht vorstellbar ist. Und hier haben wir wieder eine der Anknüpfungen an den Leinartring, Wenn ich diesen Ring gekannt hätte, hätte ich im Jahre 2000 nicht geschrieben, dass es ja furchtbar originell ist, dass der Leinarter 100 Jahre deutsche Geschichte inszeniert und Siegfried mit Mime in einer Not-Nachkriegswohnung 1945, 46, 47 haust. Das war bereits beim Schönbohm-Ring der Fall. Genau das war die Idee. Die beiden hausen in einer Wohnung kurz nach 1945. Und Leinert hat es übernommen, aber im Zeitstrahl, das war der Unterschied. So, wilder junger Mann, Lederjacke, respektlos, man hat sich rumgetollt, wie auch bei Giraud. Bei Giraud war es wahrscheinlich das erste Mal, dass das Verhältnis zwischen Siegfried und Mime wirklich ausgesprochen brutal dargestellt worden ist. Seitdem sehen wir auf jeder Bühne tatsächlich ein ungewöhnlich liebloses Verhalten Siegfrieds gegen Mime. Gut, das ist angelegt in Text und Musik, aber so richtig brutal wurde es erst ab Giraud und in Kassel hat man nichts anderes gemacht offensichtlich. Er da liegt mit riesigen, langen, roten Haaren, sehr lustig, in einem riesigen Bett, träumt vor sich hin, Wotan besucht sie und hinten stehen schon die Nornen und beobachten da die Szene, kümmern sich, glaube ich, auch um die Haare. Ich bin nicht ganz sicher, kann man auf dem Bild nicht sehen, aber ich glaube, die kümmern sich um diese riesig langen Haare, die da 5 Meter nach rechts wachsen. Das war, glaube ich, der Witz dieser Szene. Siegfried und Brünnhilde im Liebesduett, Heribert Steinbach und Gudrun Volkert. Genau. Dann haben wir Anspielungen auf verschiedene ästhetische Filmwelten. Wir haben hier Götterdämmerung, zweiter Aufzug. Da hinten sehen wir eine Skyline, übrigens ähnlich wie beim Leinertring. Wir sind in der Gegenwart bei Alberich und Hagen und in der Giebichungenhalle. Die Erinnerung an Metropolis, den berühmten Film, übrigens UNESCO-Dokumentenerbe, Metropolis von 1924, dieser berühmte Film, der in einer Zukunft spielt, in der eine unglaubliche Zukunftsarchitektur entworfen wurde, mit Erinnerung an die Skyline von New York. Das waren offensichtlich Zitate. Auch die dekadente Welt der Giebichungen, wie sie in Luchino und Visconti-Filmen schon vorkam, diese dekadente Adelswelt, die kam bei der Giebichungen-Welt dann zum Tragen. Das waren alles bewusste Zitate aus der Filmwelt der Gegenwart und der Vergangenheit. Wie gesagt, eklektizistische Mischung, man hat sich genommen, was gerade passte. Tod, hier sehen wir einen toten Siegfried. Und am Ende die drei Nornen vor einer Trümmerlandschaft von Modellen, von modernen Bauwerken. Der Schluss, mal überlegen, ob es einen Schluss gab, der beschrieben worden ist, finde jetzt gerade nichts, aber ich könnte mir vorstellen, dass das Ende dieser Inszenierung jetzt nicht gerade zukunftsfroh war. Industrielandschaft, kaputte Landschaften ab der Walküre, das war bereits ein Einfluss der Ökobewegung. Naturzerstörung spielte eine Rolle. Der Drache, der auf der Bühne auftrat, war ein riesiger Räumbagger, der einen Wald rodet. Und dieses Bild ist auch von Leinert übernommen worden, war auch nicht originell, war aber völlig normal. Wir sind in der Zeit, in der die Grünen sich gegründet haben. Das war die Zeit, wo man endlich kapiert hat, dass wir auf eine ökologische Katastrophe zulaufen. Vor 40 Jahren wusste man das schon. Und auch in Berlin beim Götz-Friedrich-Ring, sowas vergisst man nicht, war komischerweise der Drache so eine Art Baggerinstrument, so ein Bagger, eine Baggermaschine. Alle drei Regisseure hatten dieselbe Idee für den Drachen, Natur. Und dieses Bild war immer mit Naturzerstörung verbunden. Also ein eher pessimistisches Finale. Wir gehen. Ups. Oh. Ach ja. Ich habe nicht mehr so viel Zeit. Frage: Wer hat von Ihnen den Michael Leinert drin gesehen? Das waren viele. Das heißt, ich brauche jetzt nicht eine halbe Stunde über den Leinertring erzählen. Ich mache es da relativ pauschal und lasse den Ring selber sprechen. Die Idee war, ich mache es ganz kurz, ich glaube, es ist, weil es auch eine klare Konzeption war. Die Idee war 100 Jahre deutsche Geschichte. Wir fangen an ungefähr 1871 bei der Reichsgründung und enden in der Gegenwart. Also 2000 waren jetzt 125 Jahre, aber gut. Also von der Reichsgründung Wilhelm II. Und die Allmachtfantasien des Deutschen Reiches, die in den Ersten Weltkrieg mündeten. Dann haben wir nach dem Ersten Weltkrieg die Fememorde während der Weimarer Republik. Dann der Zusammenbruch der Weimarer Republik, der Aufstieg Hitlers, der Zusammenbruch des Dritten Reichs, die Nachkriegsentwicklung, Wiederaufbau in den 50er Jahren, die freie Liebe am Ende der 60er Jahre, das war Endbild Siegfried und schließlich Giebischung, Welt, unsere Gegenwart, Industrie, Schlote, eigentlich auch schon wie beim Schönbaumring, Industrie, Welt, Moderne, Skyline von New York. Mild optimistisch zu den letzten Klängen, zu den letzten Takten, sah man die Ehefrau des regieführenden Intendanten Michael Leinert, Sion Owen, die in der Premiere von der Götterdämmerung ihre Stimme verloren hat während der Schlussrede. Das weiß ich noch, es war tragisch, sie hat plötzlich nicht mehr singen können. Wenn ich so weitermache, will ich jetzt auch nicht mehr singen können. Sie stand auf einem Sockel. Das heißt, der Michael Leinert hat seine Frau und Brünnhilde, in diesem Fall identisch, tatsächlich als Prinzip Hoffnung verkündet. Im Programm war abgedruckt der Chorus Mysticus aus Faust 2, wonach das ewig Weibliche uns hinanzieht. Das war die Aussicht sozusagen, wenn etwas die Welt retten kann, dann die Frau, das Weib an sich. Eine schöne Hommage an seine Frau, aber Brünnhilde ist eine Zentralfigur der des Ring, insofern nicht falsch. Es war eine Möglichkeit der Interpretation. Das Geniale an dieser Inszenierung bestand darin, dass, trotz einiger Abstriche, die unvermeidbar waren, diese Geschichte Deutschlands, es war eine deutsche Geschichte, zwischen 1871 und der Gegenwart, strikt chronologisch, ohne jegliche Brüche, chronologisch durch die Zeiten, durch die Bilder des Ring erzählt wurde. Man hat wirklich lang drüber nachgedacht. Das war der Karl Gabriel von Kareis, der noch lebt, wie ich höre. Der geniale Dramaturg, der auch mit diesen tollen Programmheften unglaublich gute Arbeit geleistet hat. Und man hat es geschafft, jede einzelne Ringszene im chronologischen Durchlauf durch die deutsche Geschichte zu parallelisieren. Also hier eine Ringszene und da eine Szene, eine typische Geschichte, Szene aus der Geschichte Deutschlands. Es hat funktioniert. Diese Idee war total willkürlich. Also willkürlicher geht gar nicht. Warum sollte die Ringgeschichte etwas mit der deutschen Geschichte bis heute zu tun haben? Natürlich ist das völlig willkürlich, aber es hat funktioniert. Ich nenne nur ein Beispiel, das mich besonders begeistert hat. Stellen Sie sich vor, im chronologischen Durchgang sind wir nach 1945 angelangt. Siegfried, dritter Akt, erste Szene. Wotan weckt die Waler, die ewig schlafende Waler, die Erde auf. Und dann singt sie, Männer taten umdämmern mir den Mut. Und in dieser Szene sehen Sie hinten, Sie sehen eine Kriegerwitwe, Erda als Kriegerwitwe, so in schwarz, unvergesslich. Hinten sehen Sie so ein großes Kriegerdenkmal, so ganz typisch im brutalistischen Stil des 20. Jahrhunderts, wo Wehrmachtssoldaten, kann man fast sagen, von rechts nach links laufen. Und dabei singt sie, Männer taten umdämmern mir den Mut. Man braucht nichts mehr zu erläutern, wenn man diese Kombination von Bild und Ringszene hat. Und das hat für jede Szene, ich schwöre, für jede Szene hat es funktioniert, bis zum Schluss. Es war phänomenal. Es gab Brüche dort, wo Mythos und Moderne nicht leicht miteinander zu verbinden sind. Das ist das Problem, das hat jeder Regisseur des Ring, jeder ausnahmslos, jeder Regisseur auch. Chéreau hat das Problem gehabt, das auch nicht meines Erachtens in jeder Szene lösen können, nämlich dieses Problem einerseits zwischen Mythos, andererseits, also zwischen Mythos und Moderne. Wie bringen wir den Mythos, der bei Wagner auf der bildlichen Ebene ja als Mythos angelegt ist. Was dahinter steckt, ist wieder was anderes. Das ist 19. Jahrhundert und Wagners Ideen, die nur im 19. Jahrhundert entstehen konnten. Das ist nicht mythisch, aber das Bild ist mythisch. Wie bringen wir dieses mythische Bild so in die Moderne, dass kein Bruch entsteht? Und da, es gibt keine wirklich perfekte Ringinszenierung. Ich habe noch mal gelesen, was ich vor 20 Jahren geschrieben habe. Damals fiel mir auch das eine oder andere auf, aber das sind alles Petitessen. Insgesamt hat dieser Ring eine unglaubliche konzeptionelle Geschlossenheit gehabt, wie kein zweiter Ring, den ich in meinem Leben je gesehen habe. Und ich habe etliche gesehen. So, schauen wir uns noch mal was an.
1: Heute Heute Abend Premiere im Staatstheater Kassel. Der Krimi, der dort gegeben wird, hat vier Teile und heißt Der Ring des Nibelungen. Folge 1, das geklaute Rheingold. Zwerg Alberich hat's den Rheintöchtern gestohlen und Wotan, der Chef im Germanenhimmel, trickst ihn wiederum aus.
2: Es gibt wohl kaum eine deutsche Bühne, mit Ausnahme natürlich von Bayreuth, an der diese Klänge so oft erschollen sind wie am Kasseler Staatstheater. 1898 wurde der Ring hier zum ersten Mal überhaupt als geschlossener Zyklus aufgeführt. Die Kulisse von Chefbühnenbildner Walter Perdacher hat Intendant Michael Leinert das Rheingold inszeniert. Macht der mythische und oft als schwülstig verschriene Stoff an der Schwelle zum dritten Jahrtausend überhaupt noch Sinn?
3: Entscheidend ist, glaube ich, das, was auf die Bühne kommt. Wir bemühen uns hier natürlich nicht, eine alte Schwarte auf die Bühne zu stellen, sondern wir wollen unser Jahrhundert spiegeln anhand des Ringes und haben viele Sachen entdeckt, Kolonialismus, Industrialisierung, Kinderarbeit und alles Mögliche, was wir aus dem Ring herausschälen und auf die Bühne bringen. Aber wir wollen auch das kulinarische Erlebnis dadurch nicht versauen.
2: Leinerts Rheingold ist in wilhelminischer Zeit angesiedelt, Wotan eine Art Wilhelm II. Der Götterburg Walhall leiht das ironisch in die Wolken projizierte Bayreuther Festspielhaus seine Gestalt. Deutscher Größenwahn vor der Völkerschlacht schwingt im Götterreigen mit.
3: Die Ringparabel geht ja um Ausbeutung, Mord, Machtbesessenheit und das ist ein Thema, was in unserer Zeit genau gültig ist.
2: Er ist dirigiert, der Karajan-Schüler und neue Kasseler Generalmusikdirektor Roberto Paternostro. Modern auch Leinerts Inszenierung, ohne modernistisch zu sein. Der Intendant hat die Handlung entstaubt. Doch angesichts von so viel Rheingold fragt man sich unwillkürlich, ob das arme Kasseler Theater sich den aufwendigen Zyklus überhaupt leisten kann.
3: Finde ich, ist er geistig und in der Interpretation. Wir arbeiten mit den Mitteln, die uns zur Verfügung stehen. Der Verwaltungsdirektor gibt uns nicht mehr. Wir verschieben natürlich ein paar Gelder und investieren. Aber da wir jetzt investieren für Rheingold und Walküre, kommt uns das wieder zugute bei Siegfried und Götterdämmerung. Man kann sagen, wir machen den preiswertesten Ring, den es je in Kassel gab.
2: Und da wird dann die von den Baulöwen als Geisel genommene Göttin der Jugend auch schon mal per Baggerschaufel wieder zurückerstattet. Eben gegen das Rheingold, das nun die Baukosten der Götterburg Walhall decken soll.

0: Förderband klettern die wilhelminischen Götter schließlich himmelwärts ihrer Karriere entgegen, die in Teil 4, 1999 wird man's in Kassel erleben, ihr jähes Ende nimmt.
1: Manfred Volz, genau. Wer von Ihnen hat den Markus Dietzring gesehen? Wahrscheinlich die meisten. Dann kann ich mir lange Erläuterungen sparen, glaube ich. Der ist noch in deutscher Erinnerung. Vielleicht als Tendenz zwei Sachen. Die Brutalisierung. Dieser Ring arbeitete, aber das ist völlig normal, mit sehr viel Kunstblut. Mehr als alle anderen Ringe zusammen gab es Kunstblut. Das heißt, Brutalisierung war da sehr, sehr, sehr deutlich. Die war schon beim Leinertring so ein bisschen, aber im Vergleich dazu ist der Dietzring wirklich State of the Art of the Gegenwart sozusagen, Kunstblut. Ne? Das ist das eine, aber konzeptionell eine problematische Idee. Die Frage, was ist das Gold, muss man ja immer stellen, was ist das Gold? Ist das ein Klumpen, so wie 1876? Ist das ein Gehirn, ein riesiges Gehirn? Ist das eine Maschine? Keine Ahnung. Die wurde beantwortet, das Gold ist die Kasseler Stadtgesellschaft. Man hat also Markus Dietz hat, das war eine zentrale Idee, die sich durch alle, und das war der Überbau, der ansonsten nicht so existierte, auch Dietz hat nicht den Anspruch gehabt, hier den Ring von einem Kern aus zu interpretieren, sondern auch, er hat mehr so situativ inszeniert, brutalistisch zum Teil. Da gibt es auch Beispiele, der letzte Nürnberger Ring war ähnlich, ne? Kunstblut spritzte ohne Ende an die Wände, ist okay. Aber das verbindende Element aller vier Teile war die Tatsache, dass das Gold die Mitglieder der Kasseler Stadtgesellschaft waren. Also Menschen wie du und ich, also wie sie, ich bin ja kein Kasseler. So. Hat das funktioniert? Es hätte funktionieren können. Ich fand diese Idee problematisch, weil sie szenisch nicht funktioniert hat. Das ist meine persönliche Meinung. Man muss einfach akzeptieren, dass er die Idee hatte, Gold, was ist Gold? Es ist Humankapital, das war das Wort, Humankapital. Leute wie du und ich, die, aber es wurde szenisch nicht wirklich fruchtbar gemacht. Es gab einige Augenblicke, die stark waren, wo die Beteiligung dieser Kasseler Statistinnen und Statisten in ihren Unterhemden tatsächlich einen gewissen Sinn machten, wo sie dramatisch innerhalb bestimmter Szenen, gerade in der Götterdämmerung, wirklich einen packenden Effekt hatten. Oft standen sie nur doof rum und wurden nicht geführt. Das muss man ganz offen sagen. Ähnliches habe ich übrigens erlebt in Coburg, der Ring in Coburg, etwa gleichzeitig mit dem. Wir sind wirklich trendig. Ne? In Coburg liefen immer Statisten rum, vier Abende lang. Und nach dem ersten Abend habe ich schon geschrieben, schafft diese Statisten von der Bühne. Die bringen überhaupt nichts, bewegen sich ganz blöd, die lenken ab und bringen für die Dramatik überhaupt nichts. Hier hat man sich bemüht, sozusagen zu zeigen, was ist Gold heute, Humankapital. Gute Idee, aber mich persönlich wenig überzeugend. Gab trotzdem gute Details, immer wieder packende Details, ohne Zweifel. Ich gehe nur mit ein paar Bildern durch. Hier haben wir Alberich als Großkapitalist im Rheingold. Hier haben wir die drei entzückenden Rheintöchter, die übrigens angemessen brutal sind. Also Rheintöchter sind keine unschuldigen Mädels, steht schon bei Wagner. Was sie mit dem Albrecht treiben, ist latent sadistisch. Das wurde ausgestellt, selbstverständlich, in Bayreuth. Wesentliches Element war das große W. Konnte man sich lang oder kurz überlegen, was ist denn W? Walhall, auf den ersten Blick Walhall, Wagner. Wotan, Welse.

Halsbändern da vor sich hingetrieben. Ne? Tolles Bild übrigens, also die Szene wirkte, also das waren Sachen, die waren dramatisch durchaus packend und gut. Mime und Siegfried natürlich wieder so ein abgeranztes Paar, das ist völlig normal, ein total verfetteter Siegfried, ein unappetitlicher Mime, die sich da gegenseitig das Leben zur Hölle machen. Und das Drachen-T-Shirt war Humor, das war die Humorabteilung sozusagen, ein Drachen-T-Shirt, das er noch in der Götterdämmerung trug übrigens, ja. So, und solche Bilder sind natürlich hinreißend, ne, ist ganz klar. Hier sind wir im Siegfried da auf dem Trümmerfeld, wo Fafner dann gekillt wird. Das große W, Erda und der offensichtlich auch schon erblindete Wotan vor so einem riesigen W. Und hier hinten wieder die Statistinnen und Statisten, die da rumkreuchen und die Szene beobachten. Okay, drei Nornen, früh gealtert, drei Nornen. Ein Höhepunkt meines Erachtens, die Götterdämmerung. Das war übrigens die Premiere. Wir waren in der Premiere damals. Wir wussten nicht, dass es die letzte Aufführung ist, bevor das Haus dicht macht. Es war die letzte Aufführung im Opernhaus, bevor Corona war am 7. März und drei Tage später, da war schon klar, da passiert jetzt was und wir spielen noch, hieß es, und drei Tage später war die Bude zu. Unvergesslich. Aber es war eine starke Aufführung, finde ich. Albert Pesendorfer, super Bassist als Hagen. Das waren ganz psychologisch ganz starke Szenen. Hagen, auch ein Opfer. Wir haben vorhin drüber gesprochen, keiner ist nur Täter oder nur Opfer im Ring, sondern jeder hat alles. Hagen ist ein Getriebener, von Albrecht Getriebener, er hat Albträume. Und dieser Hagen ist eine Figur in seinen Albträumen. Und ein Kind spielt auch die Rolle, das Kind, kleiner Hagen, lange vorbei sozusagen. Albert Pesendorf als Hagen, total starke Erscheinung, werde ich nie vergessen, das war ein Höhepunkt des Ring, zweifellos. Auch ein großartig, brutalistisch, aber es war eine erschütternde Szene, als sich der Waldvogel, der auch in der Götterdämmerung auftauchte, der Waldvogel das blutige Gewand Sieglindes anzog und dem Siegfried noch im Tode erschien als seine Mutter. Der Waldvogel ist ja, Sie wissen das, eine Personifikation der Mutter, Sieglinde, und in dieser Szene trat sie noch einmal auf, der Waldvogel als Sieglinde, und das war erschütternd. Also das waren Szenen, wo man sagen muss, ja, Einzelnes war wirklich großartig, anderes war eher problematisch, meine Meinung. Gut. Ja, nochmal die 50er Jahre, Mädels und Siegfried, und am Ende auch wieder Triumph der Frau über den Mann, könnte man fast sagen, Brünnhilde im Mittelpunkt, mit einem Kind, Prinzip Hoffnung, das Kind hat am Ende den Ring, der Ring ist ja übrig, pardon, es war ein hübscher Effekt, das Kind hat den Ring einem Mann in der ersten Reihe übergeben, ein Geschenk. Ich wusste zufällig, wer dieser Mann war, das war Ulrich Spiller, kennen Sie Ulrich Spiller? Ulrich Spiller war bekannt, der lebt noch, kreucht immer noch ein bisschen in Bayreuth rum. Das war der Bayreuther Kartenhai. Der berühmte Bayreuther Kartenhai, extrem unsympathischer Typ, Ex-Polizist übrigens, das man nebenbei. Extrem unsympathischer Typ, so. Der Kartenhai Ulrich Spiller, ja, der sein Leben finanziert hat, indem er Karten zu einem Wahnsinnspreis in Bayreuth verscheuert hat. Hat den Ring des Nibelungen bekommen. Also das hätte kein Regisseur besser inszenieren können. Ob das jetzt ein Prinzip Hoffnung war, wage ich zu bezweifeln. Aber gesagt werden sollte, vergesst den Ring, vergesst die Macht. Da ist ein Kind, fangen wir nochmal von vorne an, ohne Ring und Macht und den ganzen Scheiß. Also auch so ein zartes Prinzip Hoffnung, dass Ulrich Spiller den Ring bekommen hat, ist natürlich tragisch, lass mich mal sagen. Zum Schluss, vielleicht noch, bevor ich dann noch ein paar Takte über den Bayreuther Ring sage, noch ein bisschen Eindrücke. Francesco Angelico.

0: So viel zu den Kasseler Ringen. Jetzt habe ich noch zwei Takte zum Bayreuther Ring. Wer hat von Ihnen den Bayreuther Ring dieses Jahr gesehen? Oh, immerhin vier, fünf. Na ja, gut. Man kann es relativ kurz machen oder ganz lang. Welche Variante wollen Sie haben? Gut. Ein seltsamer Ring, zugegeben. Es war ein äußerst ungewöhnlicher Festspielsommer. Erstens, weil Rienzi gespielt worden ist. Bekanntlich eine Bayreuth-Premiere. Gelungen, wie ich finde. Man sollte das Stück doch alle paar Jahre tatsächlich in Bayreuth belassen. Es ist ein großes Stück. Es war ein großes Ding auch. Ein theaterhistorisches Ereignis, zweifellos. Im Jahr 150 Jahre Festspiele hat man sich entschieden, keine Inszenierung zu machen, die man dann 5 Jahre spielt, so wie den Schero-Ring 1976, sondern etwas völlig Außergewöhnliches. Wir leben im KI-Zeitalter, was das heißt, das liest man jeden Tag in der Zeitung. Man hat eine folgende Idee gehabt. Man hat aus 150 Jahren Ring-Inszenierungen, sind, glaube ich, 14 Inszenierungen gewesen in Bayreuth, Bilder ausgewählt, und zwar keine Filmbilder, keine lebenden Bilder, sondern Fotos. Zeichnungen der ersten Ringinszenierung, Skizzen, Fotos. Es gibt viele, viele, viele Fotos von vielen Ringinszenierungen. Man hat gleichzeitig sich gefragt, in den Jahren, in denen der Ring gespielt worden ist, in Bayreuth, was war denn da Thema der Weltpolitik, worüber hat man sich unterhalten am Grünen Hügel? Dann hat man Bilder dieser historischen Ereignisse, zum Beispiel Kennedy-Ermordung, rausgesucht. Und dann hat man der KI den Auftrag gegeben, zu einzelnen Szenen, durchaus kuratiert. Sie haben Reingold erste Szene und dann haben sie eingespeist alle Bilder Reingold erste Szene aus allen Ringinszenierungen seit 1876, einschließlich der Bühnenbildentwürfe von Josef Hoffmann und so weiter. Und gleichzeitig haben sie eingespeist Fotos, und zwar ziemlich willkürlich, Fotos dieser historischen Ereignisse, über die man sich hätte unterhalten können im Jahre 1951 oder 1976 oder 1882. Die KI hat dann relativ eigenständig, aber wie gesagt, mit dem vorgefertigten Material diese Bilder hingestellt und verformt. So gemorpht, sagt man, glaube ich. Da haben Sie dann ein paar Sekunden lang ein Bühnenbild gesehen, im meist so leicht verschwommen. Es waren keine knallharten Bilder, sondern war alles leicht verschwommen, so wie gemalt wirkte das meiste. Und das verformte sich dann zu sehr abstrakten Formen. Manchmal schneller, manchmal langsamer. Ich hatte das ungeheure Glück, ich habe den dritten Zyklus und nicht den ersten gesehen. Da waren diese Bilder etwas länger zu sehen. Der erste Zyklus krankte, glaube ich, daran, dass man diese Bilder nicht besonders lang gesehen hat und man immer gerätselt hat, was haben wir denn da gerade gesehen? Zack, war das nächste verformte Bild schon da. Das waren diese beiden Bildsphären, und manchmal ging es schneller, manchmal ging es langsamer. Und dann gab es eine dritte Bildsphäre, das waren so Pausenbilder, würde ich fast sagen. Zwischen diesen beiden Bildarten gab es abstrakte Landschaften, die alle ziemlich ruiniert aussahen. Ruinierte Landschaften und ruinierte Innenräume. Hat man sich schnell satt gesehen. Ich versuche jetzt ganz kurz zu machen, warum mir das teilweise gefallen hat. Viele waren verwirrt, mochten es nicht. Hat ja nichts mit dem Ring zu tun, ich glaube nicht. Das Geniale ist, dass die KI es tatsächlich geschafft hat. Manche Szenen, so wie ein Regisseur das auch machen würde, gab keinen Regisseur. Sie sehen ein Bild, sagen wir mal Siegfried, dritter Akt. Wir haben es gleich, Michael. Siegfried, zweiter Akt, oder sagen wir mal, Ermordung Siegfrieds, sagen wir mal so. Und dann haben Sie ein zeithistorisches Bild, das komischerweise irgendwie dazu passt. Das gespenstischste Bild, ich weiß nicht, was die KI sich dabei gedacht hat, aber es hat einen eigenen Sinn ergeben, der war grausam. Sie sehen Siegfried, der singt gerade zu Mime. Unten standen die Sänger in sehr obskuren Kostümen, sahen alle aus wie Eulen, die sahen aus wie singende Eulen. Also man konnte es auch nicht erkennen, als sie von vorn trat. Man wusste nie, ist das jetzt Wotan oder Fricka? Ich übertreibe nicht. Die waren nicht zu erkennen. Wenn, sagen wir mal, Siegfried sang, aus dem, was singt er da? Aus dem Wald fort in die Welt ziehen. Nimmer kehre ich zurück. Konnte man 10 Sekunden lang oder 15 Sekunden lang bei diesen Worten aus dem Wald fort in die Welt ziehen, nimmer kehre ich zurück, konnte man Auschwitz sehen. Diese Gleise, die nach Auschwitz führen. Sie kennen alle dieses berühmte Bild. Und da wurde es am heiß und kalt. Was hat die KI sich dabei gedacht, diesen Text mit diesem Bild da zu verbinden? Es gab andere Bilder, die fand ich sehr sinnvoll, dramaturgisch, wie so ein Programm-Dramaturg, der da Assoziationen sucht. Anderes hatte überhaupt nichts damit zu tun, sollte auch nichts damit zu tun haben. Man musste das akzeptieren. Wenn man es akzeptiert hat, war okay. Wenn man es nicht akzeptiert hat, war man unglücklich. Wenn man nicht wusste, welche Szene gerade zu sehen ist, wenn man nicht Wolfgang Windgassen gesehen hat oder Wolfgang Schmidt 1994, den konnte man auch sehen, der Mann aus Melsungen, der den Siegfried seit 94 in Bayreuth gesungen hat. Wenn man die nicht erkannt hat, ich frage mich ernsthaft, was hat meine Nachbarin, die das nicht erkannt hat, dann erkannt? Dann schwamm die total. So, ich habe was erkannt und für mich waren die Augenblicke am erregendsten und am emotionalsten. Ich nenne ihn ein Beispiel. Vor uns sehen wir Klaus-Florian Vogt in einem scheußlichen Kostüm, an die man sich gewöhnen musste. Graue Kostüme, Einheitskostüme, die sollten auch keine Kostüme sein, die jetzt Rollen ausdrücken, sondern die irgendwie in dieses ästhetische Gesamtbild passen, sollten nicht auffallen, sahen furchtbar aus. Sie sehen vorne Klaus-Florian Vogt und dann sehen Sie gleichzeitig hinten Wolfgang Windgassen 1965 als Siegfried und dann wiederum gleichzeitig Wolfgang Schmidt 1994. Die Inszenierung mit dem Schmidt 94 habe ich noch gesehen. Das war die Rosalie-Inszenierung, Kirchner Rosalie, unvergesslich, Wolfgang Schmidt. Und indem man den lebenden Sänger vorne sieht und hinten die toten Sänger der Vergangenheit, die vor 30 oder vor 50 oder vor 70 Jahren gesungen haben, hat man plötzlich mit einem Bild, gleichzeitig mit der laufenden Musik und gesungenen Musik, sozusagen kapiert, was Tradition heißt in Bayreuth. Dass die Tradition aus sehr verschiedenen Elementen besteht und dass man in Bayreuth, wenn man ins Festspielhaus geht, wie an keinem zweiten Theaterort der Welt wahrscheinlich, in einem Erinnerungsraum sitzt. Entweder haben wir die Inszenierung gesehen und es überdeckt sich permanent. Ich sehe die Meistersinger und dann denke ich sofort an Berikoskis Inszenierung. Ich sehe in Lohengrin und ich denke an Werner Herzogs Inszenierung und im Kopf bilden sich Überlagerungen. Und diese Überlagerung hat man sozusagen gezeigt. Und gleichzeitig sehe ich Klaus-Florian Vogt und ich weiß, in 30 Jahren ist Klaus-Florian Vogt Geschichte. Und dann wird er ein Teil dieser Tradition sein. Ist er jetzt eigentlich schon. Und das waren die emotional bewegendsten Augenblicke, wo ich sagte, dafür hat es sich gelohnt, diesen komischen Ring da auf die Bühne zu stellen. Eine Art Hommage, Erinnerung an 150 Jahre Festspiele. Das Ganze wird legitimiert durch einen Satz, den Richard Wagner in den Meistersingern so schön den Hans Sachs sagen lässt. Das ist ja eine unglaublich kluge Oper, die Meistersinger. Der Regel Güte man daran erwägt, dass sie auch mal eine Ausnahme verträgt. Also die Leute, die sich aufgeregt haben, das ist ja keine Inszenierung, die haben das Programmheft nicht gelesen. Vorher wurde genau kommuniziert, was man zeigt und was man nicht zeigt. Man wollte keine Inszenierung zeigen, man wollte mit Hilfe der KI eine Reflexion auf 150 Jahre Festspiel machen. Man hat nicht direkt reflektiert. Die Reflexion war den Zuschauern und Zuschauerinnen überlassen, wie mir. Ich habe reflektiert ohne Ende. Man konnte nicht als Konsument reingehen. Man musste selber mitarbeiten. Dann hatte man die Chance, dass man tatsächlich da emotional erfüllt war. Wenn man es nicht gemacht hat, hat man Pech gehabt. Das ist so. Aber man konnte sich, ich habe immer geschrieben, wenn man eine Torte bestellt, soll man sich nicht darüber ärgern, wenn man eine Torte bekommt. Man hat eine Torte angekündigt, man hat eine Torte geliefert. Die Leute gesagt haben, es ist ja keine Inszenierung. Nirgendwo wurde geschrieben, dass es eine Inszenierung ist. Ne? Es gab Publikationen vorher und das Programmheft, das ja auch gekauft werden kann. Ich meine, wenn man sich eine Karte für 340 Euro kauft, kann man auch ein Programm für 10 Euro kaufen. Ja? Und da steht alles genau drin, langes Gespräch mit den Kuratoren und so weiter. Die haben gesagt, was sie machen, was sie nicht machen. Und das haben sie auch ungefähr so erfüllt. Insofern war dieser Ring wirklich außergewöhnlich. Der war jetzt nicht besonders glücklich, aber es war die Ausnahme, die berühmte Ausnahme von der Regel in einem Ausnahmejahr. So. Daneben ein Rienzi, der insgesamt ein großes, dolles Ding war, kann es nicht anders sagen. En Detail kann man immer meckern. Dann noch ein paar Nebenveranstaltungen, die viel Lärm auf der Gasse gemacht haben, nicht wahr? Friedmann-Rede und so, wäre ein eigenes Thema, aber diese Festspiele werden unvergesslich bleiben, weil sie wirklich aus außergewöhnlichen Programmpunkten bestanden, ob sie einem gefallen haben oder nicht. Herzlichen Dank. Dankeschön. Danke.
1: Liebe Freundinnen, liebe Freunde, hier ist das Freie Radio Kassel mit der aktuellen Ausgabe der Sendung Themenwechsel. Und soweit der Vortrag von Dr. Frank Piontek aus Bayreuth, Wagner-Experte, wie wir gehört haben. Diesen Vortrag hat er gehalten am 15. September 2026 hier in Kassel in der Stadtbibliothek. Vom Richard-Wagner-Verband Kassel wurde diese Veranstaltung organisiert und wir haben es gehört, es ging um die Wagner-Inszenierung, die Inszenierung des Ring des Nibelungen, die hier in Kassel über die Bühne gegangen sind in den letzten Jahren, Jahrzehnten hier am Kasseler Staatstheater. Die letzte Jahr erst vor wenigen Jahren hier den Dietz-Ring, den sogenannten Dietz-Ring, den haben wir ja auch alle gesehen oder die meisten, viele von uns jedenfalls, haben das ja gesehen hier auf der Bühne. Und wir haben es gehört, es gab aber früher schon große Inszenierungen von dem Ring des Nibelungen von Richard Wagner. Und wir haben ja auch gehört, dass der Dr. Piontek noch eine ganze Reihe von interessanten Neuigkeiten hervorgezaubert hat und gefunden hat, entdeckt hat in den Archiven zu diesem Themenbereich. Gut, das dazu, das war es dann auch schon mit dem Themenwechsel für heute. Hier geht es weiter mit der Sendung Borderline Extra und unserem Kollegen Dirk. Nächste Woche an dieser Stelle im Themenwechsel, da haben wir eine Art Spezialsendung, denn unser Kollege Torben, der ist kürzlich in Frankreich gewesen und hat dort einiges erlebt und hat einiges gesehen. Vor allem hat er diverse Freizeitparks besucht und darüber wird er berichten. Und zwar in der nächsten Sendung im Themenwechsel. Also da wird es eine französische Sendung geben. Gibt es auch Musik, die ja zumindest ansatzweise ein bisschen was mit Frankreich zu tun hat. Und wir haben auch ein Interview drin mit jemandem, der in Frankreich einen Freizeitpark, einen ganz speziellen Freizeitpark betreibt. Das nächste Woche hier im Themenwechsel. Und bis dahin wünsche ich eine schöne Woche. Und hier zum Schluss nochmal, ja, nicht Richard Wagner, hatte ich erst überlegt, aber nee, lass mal es lieber. Ich habe aufliegen Jeffrey Lewis hier zum Schluss des Themenwechsels im Freien Radio Kassel. Ich wünsche ein schönes Wochenende.

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2: Einen wunderschönen guten Abend, ihr hört das Freie Radio Kassel. Es ist Zeit für Borderline Extra. Dazu begrüßt euch Dirk Liese. Ja, heute geht es hier um die Bitchin' Bayas Trio aus Chicago, seit 2010 aktiv, haben unzählige Alben veröffentlicht, in die wir alle gar nicht hineinhören können. Wir hören in 6 verschiedene Veröffentlichungen hinein, hören Stücke, da die um die, ja, oder zwischen 8 und 11 Minuten lang sind. Und wir fangen gleich mit einem 10-minütigen Stück an. Transcendence von ihrem 2013er Album Bitchitronics.

In Borderline Extra geht es heute um die Bitchin' Bayas Trio aus Chicago, veröffentlichten meist auf dem dort ansässigen Track City Label. Cooper, Quain, Dan Quinn, Liven und Rob Fry heißen die Mitglieder der Bitchin' Bayas. Cooper, Quain und Rob Fry auch bei Cave aktiv, Dan Quinn, Liven bei Mahjong. Außerdem werden die drei von Halle 4 in der Formation Jaggie Lynn ergänzt. Ja, ich habe es vorhin schon gesagt, wir hören nur in einige der vielen Bitchin' Bayas Veröffentlichungen hinein. Jetzt erstmal ein Stück aus dem Jahr 2014 von dem einfach Bitchin' Bayas betitelten Album. Da hören wir das Stück Field Study und dann hören wir eine Arbeit, die sie zusammen mit Bonnie Prince Billy abgeliefert haben im Jahr 2016. Epic Jammers at Fortunate Little Ditties hieß das Album, aus dem wir das Stück Nature Makes Us for Ourselves hören.

Die Playlist zu dieser Sendung, in der es über die kalifornische Band Bitchin' Bias geht, findet ihr bereits auf www.borderline-extra.de. Im Jahr 2021 veröffentlichten die Bitchin' Bias Switched on Ra, ja, ihre Huldigung an den großen Sun-Ra. Das Album erschien physisch interessanterweise nur als Kassette. Space is a Place hören wir daraus und ein Jahr später kam dann Biasilators heraus und aus dem Werk hören wir das Stück Amorpha.

In Borderline Extra ging es heute um die Bitchin Bajas. Ja, diese Sendung wird am morgigen Samstag hier im Freien Radio Kassel um 12 Uhr wiederholt werden. Die Playlist findet ihr auf www.borderline-extra.de. Habe ich vorhin natürlich auch schon einmal gesagt. Und ja, ein bisschen Zeit ist noch. Die Bitchin Bajas im Übrigen momentan auf Europa-Tournee. In Deutschland spielen sie allerdings nur in zwei Städten, am 26. Oktober in Köln und am 29. Oktober in Hamburg. Wir hören jetzt zum Abschluss noch einen Auszug aus ihrem neuesten Album Isle Peaks. Und zwar hören wir dann Stück aus dem 16-minütigen Ajami. Ich darf mich aber bereits verabschieden. Am Mikrofon war Dirk Liese. Macht's gut. Bis bald.

Einen wunderschönen guten Abend. Ihr hört das Freie Radio Kassel. Es ist Zeit für Borderline-Musik für Grenzgänger. Es begrüßt euch Dirk Liese heute mit einer, ja, wie will ich sagen, mehr Ambienten-Sendung vielleicht. Wir hören in aktuelle Neuerscheinungen hinein. Den Auftakt haben die Bitchin' Bayas aus Chicago gemacht. Cooper Quain, der auch von Cave bekannt ist. Denn Quinlivan und Rob Fry haben mal wieder was bei Track City herausgebracht. Isle Peaks heißt ihr Album. Watch Your Step hörten wir daraus. Ja, und morgen in der Woche gibt es dann auch ein Borderline Extra über die Bitchin' Bajas. Wir kommen zu Windy and Carl aus Michigan, die haben auch mal wieder was gemacht. Jetzt aber nicht allein, sondern mit einem anderen Duo aus Michigan, Optiken Conservatory. Und bei Cranky haben sie natürlich veröffentlicht und wir hören ein Stück aus dem Gemeinschaftswerk Elvin Loving. Und dann geht's nach England zu Bellbury Polly. Ja, Jim Chubb betreibt ja sein eigenes Bellbury Music Label, beziehungsweise auch mit Ghostbox. Bei Bellbury Music ist sein neuestes Album Sorcery herausgekommen. Ja, Musik, ja, praktisch Musik für fantastische Literatur. So finden wir dann auch auf dem LP-Cover Zitate von Ursula Le Guin und von Philip K. Dick. Wir hören zwei Stücke aus dem Album Desert Moons und Skeleton Key. Aber zunächst Windy and Carl zusammen mit Optiken Conservatory.

Nach Bellbury Polly hörten wir jetzt mal ein Stück von den Squanderers. Ja, das sind David Grubbs, Kramer und Wendy Eisenberg. Ihr Album Bright Madness ist auf David Grubbs eigenem Blue Chopsticks Label erschienen. Theme from the World's Chrysalia hörten wir aus dem Album. So, womit geht's weiter? Mit Jules Reidy aus Australien, jetzt in Berlin ansässig beim Chicago's Wiltshoggy Label, ist Clear Story veröffentlicht worden. Und wir hören Clear Story Window 1 und Clear Story Window 5 aus dem Album. Und dann geht's wieder nach England. Aus Wolverhampton stammt Actress alias Darren J. Cunningham. Von Actress wird sie auch bald ein Borderline Extra geben oder über Extra. Actress wird es ein Borderline Extra hier im Freien Radio Kassel geben. Sein aktuelles Album Radical Frame ist bei Ninja Tune erschienen und da gibt es dann zwei Stücke raus: Overcord und Cosmo. Zweimal Jules Reidy und zweimal Actress.

Wir hörten zuletzt die deutschen Leichen. Punk ist scheiße, Punk ist geil, heißt das zweite Album der aus Göttingen stammenden Band, die bei Pretty on the Inside veröffentlicht. Beton hieß das Stück, das wir gehört haben. Und damit sind wir fast am Ende der heutigen Borderline. Extra, nicht Borderline Extra, Borderline Musik für Grenzgängersendung angekommen. Borderline Extra gibt es natürlich am morgigen Freitag um 20 Uhr hier im Freien Radio Kassel. Da wird es um The Style Council gehen. Ja, und diese Sendung, die ihr jetzt gerade gehört habt, wird am morgigen Freitag um 14 Uhr hier im Freien Radio Kassel wiederholt werden. Die Playlist zur Sendung findet ihr bereits auf www.borderline-extra.de. Ein bisschen Zeit ist aber noch. Und so kommen wir zu einem Trio, die auf Ohren am Bartschis Black Trüffel Label veröffentlicht haben. Ja, und Ohren am Bartschi ist selber mit dabei. Und er spielt hier zusammen mit Charlemagne Palestine, ja, einem Urgestein der Minimal Music in New York ansässig. Und mit dem aus Manchester stammenden Daniel O'Sullivan, der zum Beispiel unter anderem mit Sun O zusammengearbeitet hat. Karenina heißt ihr Album und da wird jeder Buchstabe aber gleich dreimal geschrieben. Also man müsste das Wort wahrscheinlich ein bisschen mehr in die Länge ziehen, den Titel, wie auch immer. Das Album hat nur ein einziges sehr, sehr langes Stück, das sich im Laufe der Zeit entwickelt. Wir haben leider da jetzt nicht mehr ganz so viel Zeit. Wir hören nur einen Auszug aus dem Werk. Ich darf mich an der Stelle dann aber bereits verabschieden. Ich wünsche euch noch einen schönen Abend. Macht's gut, bis bald. Am Mikrofon war Dirk Liese.

0: gibt's ja auch herrlichen Rhododendron auf der Mainau. Da gibt es sehr viel Rhododendron.
1: Ja, und ob es da viel Rhododendron gibt, wunderbar, all diese Blüten.
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1: Ja, das ist ein sehr guter Vergleich.
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1: Ein unvergleichlicher Vergleich.
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1: Ein sehr, sehr guter Vergleich.

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1: Welche Spange?
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2: Ich habe leider auch keine Ahnung, ob es am Kurfürstendamm in Berlin Rhododendron gibt, aber das war eben Max Gold und er kennt sich offenbar damit so ein bisschen aus. Mit diesem Stück steigen wir ein in eine neue Folge unserer kleinen Reihe hier im Rahmen von Kabarett Live im Freien Radio Kassel, unserer Sommerreihe. Im Sommer 2023 feiern wir Max Gold und wir haben in den letzten Wochen, ich glaube schon 5 Sendungen gemacht mit Aufnahmen von Max Gold. Es begann mit einer Live-Aufnahme, die hier im Schlachthof aufgenommen wurde. Vor einigen Monaten ist er hier gewesen, hat gelesen und das haben wir gesendet hier im Radio. Und daraufhin habe ich nochmal bei mir im Archiv geguckt und einen ganzen Stapel von CDs gefunden von Max Gold. Er hat nämlich in den letzten Jahrzehnten sehr, sehr viele Hörbücher, CDs veröffentlicht und da wollen wir einiges von hören. Jetzt im Sommer 2023, weil ich einfach finde, der ist ziemlich großartig, der Mann. Und diese Geschichten, dieser Wortwitz, den er in seinen Geschichten drin hat, ist ziemlich einzigartig. Und die Art und Weise, wie er das vorträgt, das ist ebenfalls ziemlich grandios. Und deswegen geht es heute weiter mit Aufnahmen von Max Gold. Und wir gehen heute mal in das Jahr 2006 und 2007. Im Jahr 2007 ist eine Doppel-CD erschienen mit dem Titel QQ, also zweimal Q, zweimal der Buchstabe Q. Und da sind Aufnahmen drauf, die in den Jahren 2006, 2007 sowohl live gemacht wurden bei diversen öffentlichen Veranstaltungen als auch bei der Gelegenheit im Studio. Also einiges hat er auch im Studio dann gelesen und daraus hat er dann diese CD zusammengestellt. Übrigens der Mann, der dahinter steht und der diese CDs immer produziert, ist Frieder Butzmann. Den kennt der ein oder andere von euch vielleicht auch. Der ist ebenfalls schon seit vielen Jahren als Musiker, als Hörspielmacher, als Audio-Experte und als Autor auch ist er bekannt und ist jemand, der auch viel rumexperimentiert mit Sounds und so weiter. Also jemand, der auch schon sehr aktiv ist in dem Bereich, auch schon seit vielen Jahren. Und er ist auch schon seit vielen Jahren eben Produzent von Max Gold und ist für die Aufnahmen verantwortlich, für die Aufnahmen der Hörbücher von Max Gold. So auch für dieses hier, wie gesagt, aus dem Jahr 2007. Und da hören wir jetzt mal rein und es geht zunächst mal um Fernsehmusik. Das ist ja immer ein spannendes Thema. Also denn hier in Kabarett Live im Freien Radio Kassel in unserer Max Gold Sommerreihe Aufnahmen von 2007. Ich wünsche dazu viel Spaß.
3: Das Hörbuch beginnt mit einem Text über Fernsehmusik. Wir schreiben das Jahr 900 nach Christi Geburt oder, wie es in der DDR hieß, nach unserer Zeitrechnung. Auf einer Insel vor der walisischen Küste leben zwei weise, heilige Frauen, die miteinander durch zweierlei verbunden sind, nämlich durch A, eine lebenslange Feindschaft sowie B, lodernde körperliche Begierde. In einer selbst für die Verhältnisse der irischen See ungewöhnlich stürmischen Herbstnacht suchen die beiden Frauen unabhängig voneinander eine keltische Begräbnisstätte auf, unter einer Eiche mit sich auf 11,5 Meter Höhe teilendem Stamm kommt es zu einem eigenartigen Kampf, in dem sich tief grabende Küsse und millimetergenau platzierte Fausthiebe die Waage halten. Nachdem beide fast gleichzeitig den geschlechtlichen Höhepunkt erreicht haben, versucht die eine, die andere in einen Burgfried einzumauern, auf dass sie darin jämmerlich verdorre. Die andere hat allerdings den gleichen Einfall und daher trägt sich etwas zu, was im gesamten christlichen Frühmittelalter sonst so nicht vorgekommen ist. Zwei Frauen mauern sich gegenseitig in ein und denselben Turm ein. Beiderseits wird nun unter grauenvollem Fluchen verdurstet. Moos und Eulen, aber auch Spinnen, sowie die bisweilen unkollegial erscheinende Schwester des Raums, nämlich die raffgierige Zeit, tun das Übliche und Ihrige. 1104 Jahre später verdichtet die Hamburger Journalistin, Moderatorin, Katzenzüchterin, Barbesitzerin, Fußschmuckdesignerin und selbstverständlich auch Buchautorin Heidi Würsel den eben geschilderten Stoff auf 800 Seiten, womit sie nicht wenige Unken flott macht. Flott gemachte Unken. So bezeichnet sie in ihrem Privatjargon die Erlöse aus jener Tätigkeit, die sie in Interviews richtig spannende und vor allem historisch glaubwürdige Unterhaltung schreiben nennt. Im Kreise ihrer Freunde aber Brotjob. Zumindest spricht sie so, wenn sie, wie es Gott sei Dank meistens der Fall ist, Herrin ihrer Sinne ist. Wenn jedoch im allerengsten Kreis die Party richtig abgeht und sich der Abend nicht nur etwas länger, sondern bis in die Puppen ausdehnt, kann es auch mal vorkommen, dass sie diesen Brotjob Leseschrott für fette Frauen zusammenkloppen nennt. Doch das kommt nicht häufig genug vor, um die Leute aus ihrer Posse zu etwas anderem als der Bemerkung zu beflügeln, dass sie hin und wieder köstlich inkorrekt sei. Die Heidi, was ja schließlich das super Erfrischendste an ihr sei. Die Unken aus ihrem dezent angelespten Mittelalterplot steckt sie übrigens in das Restyling der Bali-Lounge ihres Restaurants Schinkenkeller auf Sylt, zu dessen Stammgästen neben ihrer Halbschwester, der noch nicht sehr bekannten Sportwagen-Restauratorin, aber bereits international renommierten Steingarten-Expertin und ohne jeden Zweifel ganz gewiss auch Buchautorin Eileen Würsel-Achballa, seit einiger Zeit auch der Film- und Fernsehkomponist, in letzter Zeit allerdings fast nur noch Fernsehen, Henna Larsfeld gehört. Naja, man kennt sich halt. Und so wundert es keinen, jedenfalls keinen Branchenintimus, dass Larsfeld den Auftrag erhält, für die millionenschwere ARD-Verfilmung des Würselstoffs die Musik zu liefern. Henna Larsfeld sitzt mit seinem Laptop in der Küche. »Ich komponiere grundsätzlich in der Küche«, würde er in Interviews sagen, »doch er gibt keine, weil er das einfach total hasst, sich vor Gaffern so nackig zu machen. Hin und wieder stellt er sich aber vor, er säße in Talkshows und in denen würde er ganz ruhig in einem männlich nebensächlichen Ton sagen, er komponiere grundsätzlich nur in der Küche«, weil das ja erstens stimmt und er sich zweitens gern vorstellt, wie die Moderatorin erregt erwidern würde. Was? Diese tolle dramatische Musik in der Küche zwischen Zwiebelnetz und fettigen Teflonpfannen komponiert? Das ist ja unglaublich! Und all die Hausfrauen im Live-Publikum. Fantastisch, der Mann komponiert diese Mordsmusik mit Kirchenchören und Riesensymphonieorchester ganz bescheiden in seiner Küche. Henna Larsfeld sitzt also in seiner fantasiehalber als faszinierend bezeichneten Küche. Gern würde er mit Eileen, der Schwester von Heidi, zum Saufen ans Meer fahren, aber erstens muss die einen unglaublich spannenden 65er Lamborghini, wie sie es nennt, fachentrosten. Und zweitens hat er nur 24 Stunden, um den 90-minütigen ARD-Mystery-Thriller mit stimmigem Soundtrack zu versorgen. Wie er das Wort Fachentrostung hasst. Vor der Vertonungsaufgabe fürchtet er sich eigentlich kaum, hat er doch bislang jeden Auftrag mit einer Dreiviertel Lexotanil und kontrollierter Weinzufuhr innerhalb 24 Stunden hinbekommen. Nichts Schlimmes also, kein Koks oder so. Lexotanil verschreibt einem jeder Arzt. Aber er hat keine Lust. Er schaut auf die altbewährten Soundsample-CDs, die ihm sein Musikfreund Björn vor 9 Jahren gebrannt hat, als sie noch gemeinsam diese ja keinesfalls nur ironisch so betitelten Abende für Freunde der gepflegten elektronischen Unterhaltung im Berliner Podeville-Club veranstaltet haben, vor Studenten, die zeitaufwendig ausgewählte Brillen trugen und Metropolenhopperinnen mit retrospektiven Wollmützen. 1997 war das und die Björnschen Soundfiles benutzt er noch immer. Auf der einen CD steht Mönchschöre, auf der anderen extrem verhallte Wummersounds. 134 Fernsehaufträge habe ich mit dieser Soundsoftware bereits bewerkstelligt, denkt Larsfeld in ruhig resümierender Selbstbetrachtung, darunter 3 Tatortkrimis, 21 Natur- und Geografiefilme und 60 Geschichtsdokus. Davon wiederum waren 9 über Ägypten, 7 über die Wikinger, 3 über den 17. Juni, 4 über den 20. Juli, 10 über den 13. August, 11 über den 9. November und immerhin schon 2 über den 11. September. Ich habe immer die gleichen Sounds verwendet, mit einer einzigen Ausnahme. Bei einem 30-Sekunden-Beitrag über Adam Riese, da dachte ich, gehst du einmal ein bisschen aus dir heraus, verwendest du mal eine andere Software und habe etwas mit Krummhörnern und Würfelspielgeräuschen gemacht. Aber da hat mir die Dame vom Fernsehen gleich gemailt, das würde nicht ihren Vorstellungen entsprechen. Also wieder die Mönchschöre und das verhallte Gewummer. Super spannend, sehr atmosphärisch, warum nicht gleich so? Kam es daraufhin als Reaktion. Das ist alles so traurig und lächerlich. Der 17. Juni und Mönchschöre. Natürlich drehe ich in solchen Fällen ab und zu ein paar verfremdende Filter rein, damit die Chöre härter, unchoriger, mehr so nach kratzigen Streichern, also ich meine politischer klingen. Aber letztlich ist es doch immer dieselbe Ausgangsware. Dass das keiner merkt, dass sich da nie ein Fernsehzuschauer drüber beschwert, das ist so etwas von deprimierend eigentlich. Das Telefon klingelt. Eileen ist dran. Wir wollten doch morgen zum Saufen ans Meer fahren. Wollen wir den Ferrari oder den gelben Lotus nehmen? Der Lamborghini ist leider noch nicht entrostet. Larsmann erwidert, ach, ist mir egal. Ich hänge so ein bisschen durch, Burnout-mäßig, meine ich. Ich habe das Gefühl, ich muss mal wieder etwas machen, was mehr zu tun hat mit dem, womit ich vor 10, 15 Jahren angefangen habe. Ach komm, erwidert Eileen, mach deinen Job und hab hinterher unbegrenzt Spaß. Möchtest du etwa da landen, wo dein alter Freund Björn ist, in der Musikschule Kreuzberg und 20 Wochenstunden Musiktheorie und Gehörbildung unterrichten? Das vielleicht nicht. Aber es muss doch einen Mittelweg geben zwischen einem Haufen Geld und dem, was man eigentlich machen möchte. Mittelwege gibt's nur im Märchenbuch. Meinst du, ich finde einen Mittelweg zwischen Steingartenexpertin und Sportwagenrestauratorin? Meinst du, mich nervt das nicht, ständig im ARD-Mittagsbuffet über diese öden Steingärten Auskunft zu erteilen? Die interessieren mich schon seit 100.000 Jahren nicht mehr. Diese Trollers da würden ihr Studio sowas von vollkotzen. Also wirklich sowas von vollkotzen, wenn ich denen was von Fachentrostung erzählte. So what? That's life. Shit happens. Restauriere ich halt mit meiner Steingarten-Expertinnen Kohle im stillen Kämmerlein meine Lamborghinis. Larsmann sieht das alles ein, arbeitet die Nacht durch, liefert wie immer termingerecht und fährt mit Eileen zum Saufen ans Meer. Man hat dort immensen Spaß. Tolle Leute sind da, einerseits Profis, andererseits aber eben auch Leute, die nicht immer alles so bierernst nehmen und finden, dass sich Deutschland in den letzten Jahren unglaublich positiv verändert hat. Die Deutschen sind so locker geworden. Es gibt heutzutage kein Land auf der Welt, in dem so viele Stühle auf die Bürgersteige gestellt werden wie in Deutschland. Die Verfilmung des walisischen Stoffes schlägt beim Publikum ausgezeichnet ein. Die ARD gibt ein Sequel in Auftrag, das im Jahre 1520 spielt. Die beiden eingemauerten heiligen Frauen sind wieder lebendig und begeben sich auf einen jahrelangen Fußmarsch durch Zentraleuropa, in dessen Verlauf sie abwechselnd ihre Abneigung gegeneinander und ihren sexuellen Appetit aufeinander unterdrücken müssen. Oft müssen sie beides gleichzeitig bekämpfen und dabei auch noch in einem gefährlichen Bach von einem glitschigen Stein zum anderen springen. In einer Mystery-Höhle mit toll von der Decke hängenden Effektmoosen begegnen sie schließlich einer verleugneten Schwester des Schweizer Reformators Huldrych Zwingli und machen irgendwas mit der. In den Kurzbeurteilungen der Fernsehzeitschriften wird unter den Stichwörtern Spannung und Erotik je ein nach oben gehender Daumen zu sehen sein. Ist also für jeden Geschmack etwas dabei. Mehr wird aber nicht verraten. Wie die Musik sein wird, kann man sich allerdings schon jetzt ziemlich gut vorstellen. Gedanken bei der Kranio. Was verändert sich schon, wenn ich aus meinem Fenster schaue? Sieht alles genauso aus wie vor 30 Jahren, nur die Autos sind anders, sagte mir einmal ein Anhänger einer unaufgeregten Lebensweise. Doch war nicht richtig, was er sagte. Schaut man nämlich der Abwechslung halber nicht aus dem Fenster, sondern in den Spiegel, ist festzustellen, dass sich keineswegs nur die Autos verändern. Und so kann es nicht falsch sein, den Zahn der Zeit von Zeit zu Zeit zu lähmen, sein Malwerk trickreich anzuhalten, indem man sich zum Beispiel in ein Fastensanatorium begibt und sich von der Abteilung Therapieplanung einen abwechslungsreichen Terminkalender aufbrummen lässt. Eines Tages stand eine 70-minütige Kraniosakral-Session auf meinem Programm. Zwar hatte mir ein Mitfastender zuvor erläutert, es würde sich bei dieser Anwendung um so eine Art modischen Minimalkram handeln, bei welcher der Therapeut lediglich seine Zeigefinger in teils streichelnder, teils pressender, hin und wieder auch stechender Weise verwende. Man würde eigentlich die ganze Zeit nur da liegen und sich darüber ärgern, dass man nicht auf seine Armbanduhr schauen könne, weil man diese zuvor zur Vermeidung irgendwelcher alberner Energieblockaden auf einem Stuhl ablegen müsste. Und deshalb würde er dieses Kranio ganz bestimmt nicht noch einmal über sich ergehen lassen. Der solcherlei sprechende Herr war allerdings ein rechter Vaterfigurdarsteller. Sein Lieblingswort, Verantwortung, ein Baulöwe, der seinen Bademantel wie einen Hermelin trug und in diesem Aufzug auf dem Weg zur Sauna jedermann gütevoll zugrüßte, ganz so, als ob er der Besitzer des Anwesens sei. Auch beim Brühelöffel nahm er wie selbstverständlich einen ganz und gar unnötigen Vorsitz ein und hielt dröhnende Vorträge, zum Beispiel über das seiner Meinung nach total verostete Berlin, wo der Kultursenator dem Hotel Adlon verboten hätte, einen Empfangsbaldachin zu errichten, weil der kommunistische Senator und sein schwuler Bürgermeister der Ansicht gewesen wären, die Reichen sollten gefälligst auch mal nass werden. Von diesem Prahlbonzen also wollte ich mir keinesfalls meine Aufgeschlossenheit für mir bis dato unbekannte sanatorische Behandlungen vergällen lassen und nahm auf dem Vorzimmergestühl Platz, wo ein Zettel auslag, dem ich aufgrund der kurzen Wartezeit lediglich überfliegend entnahm, dass es um bestimmte 1899 entdeckte Säfte des Schädels ginge, die in Zusammenhang mit einem 1902 aus dem Dunkel menschlichen Unwissens befreiten Lebensatem stehen, der um ein ordnendes Prinzip von Mitte und Stille herumkreise, welches allerdings bei fast allen Menschen reichlich aus dem Lot sei, was vom Therapeuten sanft korrigiert werde. Bitte keine Jeans tragen. Ein Punkt, der bei körperverbessernden Wohltaten wie etwa einer Massage einer gewissen Planung und Bewusstheit unterliegen sollte, ist die Gesprächsdosierung. Die Behandlung darf auf keinen Fall auf eine heitere Plauderstunde hinauslaufen, aber man kann sich auch nicht einfach auf die Liege werfen und sich so konsumentenhaft wie ein sogenannter neuer Russe bepranken lassen. Ein paar auflockernde Worte am Anfang müssen schon sein. Da allerdings eine unserer besten Konversationsregeln, nämlich diejenige, dass man den anderen nicht nach seinem Beruf fragt, jedenfalls nicht gleich zu Beginn eines Gesprächs, bedauerlicherweise in umfassende Vergessenheit geraten ist, sollte es der Patient sein, der diese Angelegenheit in die Hand nimmt, denn er müsste schon extrem dumm oder dünkelhaft sein, um einen Masseur zu fragen, was er denn eigentlich beruflich mache. Bei der Heublumenmassage am vorangegangenen Tag habe ich das Problem gelöst, indem ich den wohltuenden Mann fragte, ob er meinen Eindruck teile, dass der Briefkasten vor dem Sanatoriumseingang verschwunden sei. Ja, sagte er, der sei weg, und zwar schon länger. Sehr ertragreich ist ein solches Thema glücklicherweise nicht. Es kam noch zu 2, 3 Einwürfen wie, dann muss man ja jetzt einen halben Kilometer bis zum nächsten Briefkasten an der Bushaltestelle gehen. Und Postämter gibt es ja mittlerweile fast nur noch an Hauptbahnhöfen von Millionenstädten. Aber damit war die Sache dann auch durch. Der Gesprächsnotwendigkeit war Genüge getan und es konnte ohne weiteres übergegangen werden zum gedeihlichen Schnaufen. Die für das Kraniosakrale zuständige Dame ließ mir jedoch keine Möglichkeit, die Gesprächsmenge durch die listige Wahl eines unergiebigen Gegenstandes zu reduzieren. Ich solle die Augen schließen, sagte sie eingangs, um sogleich hinzuzufügen, ich könne sie ebenso gut offen lassen. Wenn ich sie aber schlösse und Farben und Formen sehe, möchte ich ihr das mitteilen. Sie für ihren Teil würde währenddessen unten bei den Füßen anfangen und sich langsam emporarbeiten. Ich betrachtete die Zimmerdecke und dachte, wenn ich ihr nun sagte, ich sehe weiß und ich sehe ein Rechteck, ich sehe ein weißes Rechteck, ihr aber verschwiege, dass ich die Augen nicht geschlossen hätte, ob sie dann etwas heilungsdienlich Deutendes vorbrächte. Ich sagte natürlich nichts, denn ich hatte weder etwas gegen die Frau persönlich noch gegen ihren Beruf und somit keinen Anlass, sie reinzulegen. Wenn ich die Augen schließe, insbesondere mit etwas Druck, sehe ich im Übrigen immer Farben und Formen, und zwar solche, die der spätabstrakten Malrichtung des Informell entsprechen, von der man eine hervorragende Sammlung im Gustav-Lübcke-Museum zu Hamm in Westfalen besichtigen kann, was gleichfalls zu verschweigen ich auf der Therapiebahre für richtig hielt, denn mir stand nicht der Sinn nach einer Stunde leichten Austausches. Anders die Therapeutin. Ob ich mich als Kind auf dem Schulhof geprügelt hätte? Nein, sagte ich, das sei bei uns nicht üblich gewesen. Zu meiner Zeit hätten die Schüler in den Pausen nur grundlos abgenervt in den Ecken gestanden und sich die Haare aus dem Gesicht gepustet. Aber spätere Verletzungen hätte es doch sicherlich gegeben. Züchtigungen, Unfälle, irgendwas. Ich solle mich ganz scharf erinnern und ihr alles sagen. Jedes noch so kleine Detail sei wichtig, selbst wenn jemand sich nicht traumatisiert fühle. Sein Körper vergäße nichts. Alles werde irgendwo gespeichert, beim einen im Kopf, beim anderen im Knie oder in den Nieren, in den Energiesäften halt. Ja, doch stimmt, erwiderte ich. Zweimal sei ich auf der Straße zusammengeschlagen worden. Einmal nur ein bisschen und einmal etwas ärger. Aber beide Geschehnisse lägen über 20 Jahre zurück. Sie haben mich nicht nachhaltig belastet. Ich habe keine Angst auf nächtlichen Straßen und nie von den Überfällen geträumt. Die Therapeutin, die 10 Minuten lang den auf dem Infozettel angekündigten sanften Druck auf meine Füße ausgeübt hatte, war nun bei meinen Fesseln angelangt, die sie ebenfalls etwa 10 Minuten lang sonst regungslos umfasste. Wobei sie meinte, mich darüber aufklären zu müssen, dass die Wörter Traum und Trauma nichts miteinander zu tun hätten. Was ich beleidigend fand, hatte ich die Abwesenheit von Prügelszenen in meinen Träumen doch nur erwähnt, um zu verdeutlichen, dass mich die mir einst zugefügte Gewalt nicht lange waltend seelisch beschädigt hat. Es folgte nun eine Weile mir zu einseitig interviewartigen Gesprächs über physische Beschädigungen, so dass ich bald das Bedürfnis hatte zu fragen, hätten Sie vielleicht etwas Musik? Die Heilende erwiderte, bei Cranio gäbe es keine Musik. Auf meinen Hinweis, bei der Ayurveda-Ölmassage bekäme man aber durchaus Musik, wurde mir mit einem mir aufgrund meiner liegenden Lage unsichtbaren, aber atmosphärisch spürbaren Augenrollen mitgeteilt, Ayurveda sei ja schließlich, bei allem Respekt für die damit befassten Kollegen, nur Wellness. Ich dachte dann und sagte nicht, ja, und das hier ist noch nicht mal Wellness. Das ist nur Ausfragen und Begrabbeln. Die Therapeutin sagte nun, ja, Männer würden manchmal nicht so gern reden, das kenne sie. Freilich ginge es auch ohne sei es genauso wirksam. Zwar hätte ich jetzt erneut beleidigt sein können, weil ich mein Bedürfnis nach zelebratorischer Schweigsamkeit unberechtigterweise auf das billige Geschenkbüchlein-Thema Männer und Frauen reduziert sehen hätte können, doch bevorzugte ich es, mich während der folgenden halben Stunde Drückens und Pressens meinen Erinnerungen hinzugeben. Wie war das noch mit dem Zusammengeschlagenwerden? Ich hatte mich in der Zeit um 1979 herum einer gewissen Selbstgestaltungsleidenschaft hingegeben, die sich, bedingt durch finanzielle Enge, in nicht viel anderem äußern konnte als durch das Schwarzlackieren meiner Fingernägel und der Benutzung eines Kajalstiftes. Ich finde es auch heute noch attraktiv und sinnvoll, wenn sich sehr junge und dünne Männer so zurechtmachen. Soweit ich mich erinnern kann, empfand ich mich damals weder als Punk noch als Tunte, sondern als Industrial Polymorph Darkwave, Neo-Bohemian Transurban Synthetisch, wenn ich es einmal so bindestrich gewaltig ausdrücken darf. Es war keine Lebensphase, bei der ich allzu lang verweilte. Allerdings war mein Abrücken von diesem Look einzig und allein meiner Einsicht zu danken, dass dem adoleszenten Wunsch nach Otherness nicht durch das Lackieren von Körperauswüchsen beizukommen sei. Keine Rolle beim jugendlichen Inszenierungswandel spielte das durch die Geschminktheit verursachte Verprügeltwerden, das sich zweimal zutrug, einmal am Rande des deutsch-amerikanischen Volksfestes und das andere Mal auf der nachts um vier in West-Berliner Zeiten noch volksbelebten Townsienstraße. In beiden Fällen waren die Aggressoren GIs gewesen, also amerikanische Soldaten, und in beiden Fällen war ich wohl eingeschnappt und wütend, aber nicht traumatisiert. Was mich allenfalls hätte traumatisieren können, waren beim zweiten, ärgeren, weil blutigeren Fall, die Schwierigkeiten heimzukommen. Taxi um Taxi hielt an, doch wenn die Fahrer mein rot verschmiertes Gesicht sahen, sagten sie, nee, den nicht, und brausten davon. Schließlich nahm mich eine ältere Frau mit, die sich allerdings unentwegt umdrehte oder im Rückspiegel darauf achtete, dass ihre Polster nicht verunreinigt wurden. Die kraniosakrale Spezialistin war, inzwischen schweigend, recht unvermittelt vom Fußbereich zu meinem Kopf übergegangen. Offenbar gibt es ihrer Ansicht nach beim Mann zwischen Bein und Schädel keine Säfte, deren Fluss zu regulieren sich die Mühe lohnt. Auch gut. Es hatte sich dort ihrer Meinung nach offenbar kein übles Körpererinnern eingefleischt. Und richtig, da hatte sich nichts festgehakt. Das Verprügeltwerden durch Angehörige der US-Streitkräfte hatte noch nicht einmal mein damals sehr positives Amerika-Bild beschädigt. Allenfalls war mir dadurch eine gewisse Zögerlichkeit beigebracht worden, das in dankbarkeitskonservativen Kreisen damals übliche Wort von der Schutzmacht zu verwenden. Was sich mir vielmehr einbrannte, war das freilich berechtigte, kontrollierende Misstrauen der Taxifahrerin. Noch heute verabscheue ich es, blutend in ein Taxi zu steigen. Mehr als 10 Jahre lang hatte ich an das Verprügeltwerden nicht mehr gedacht. Das letzte Mal geschah dies zu Beginn der 90er Jahre, als ich ein Buch las, das zu dieser Zeit in aller Munde war. Der Krieg der Geschlechter von Camille Paglia. Da es einen meiner letzten Wohnungswechsel nicht lebend überstanden hat, weiß ich nicht mehr, ob es generell feminismuskritisch war oder sich lediglich mit den trivialen Formen des Feminismus auseinandersetzte. Aber soweit ich mich ziemlich gut erinnere, war es eines in jener jargonverliebten, leichtfertigen und unpräzisen Pop-gleich-Politik-Sprache verfassten Bücher, die eine ganze Generation meinungsfreudiger, aber auf Nachahmung angewiesener Autoren versaut haben. Eine der Kernthesen des Traktats lautete: Frauen, die vergewaltigt wurden, sollten sich von städtischen, kirchlichen oder privaten Beratungsinstanzen nicht immer einreden lassen. Sie seien dazu verdammt, sich durch diesen Vorfall ihr gesamtes verbleibendes Leben lang traumatisiert zu fühlen. Wenn eine Frau vergewaltigt würde, sei das eben so, wie wenn ein Mann zusammengeschlagen wird. Und Männer würden schließlich ständig zusammengeschlagen und auch nicht langfristig darunter leiden. Obwohl ich während mehrerer Reisen in die USA die Erkenntnis gewonnen hatte, dass auch amerikanische Männer nicht ständig zusammengeschlagen werden, hat mich die beachtungsgierige These doch etwa 5 Minuten lang beeindruckt. Ja, ja, dachte ich vermutlich, besser wäre es wohl, man stünde nach jedem Leid, das einem zugefügt wird, wie derbe es auch immer sei, auf und riefe sich nach einer angemessenen Phase gefühlsordnenden Selbstmitleides zu: Was mich zerstört, entscheide ich schon selber. Protze und Strotze auf regennasser Straße sind jedenfalls nicht befugt und fähig, mich kaputt zu machen. Bis zu meiner Verabredung mit der Kraniosakralausübenden ist mir der Name Camille Paglia nie wieder in den Sinn gekommen. Ich wüsste ja auch gar nicht, wie man als Deutsche einen amerikanischen Namen, der aus einem französischen Vornamen und einem italienischen Nachnamen besteht, aussprechen sollte. Ich bedankte mich bei der Therapeutin, indem ich ihr sagte, ich würde zwar nicht direkt etwas merken, aber angenehm sei es durchaus bei ihr gewesen. Energiesäfte hat sie bei mir zwar nicht in Fluktuation gebracht, aber doch immerhin die Erinnerung an ein paar vollkommen unwichtige, brutale kleine Würstchen und ein weggeworfenes altes Buch. Das ist ja auch nicht wenig. Auf dem Weg in mein Zimmer sah ich im Lesebereich jenen Bonzen sitzen, der mir von der Therapie abgeraten hatte. Er las die Tageszeitung Die Welt, blickte aber von ihr auf, um mir arbeitgeberhaft aufmunternd zuzulächeln. Ich lächelte zurück, allerdings auf eine Weise, deren komplexe Natur er unmöglich zu deuten in der Lage war.
4: Danke.

Nein zum Masermontag. Ostern, Pfingsten, Weihnachten, durchblättert man seinen Kalender, fällt auf, dass diese Ereignisse auf eine rhythmisch ungleichmäßige, ja wackelige Weise aufeinander folgen und dass im Frühherbst eines völlig fehlt, nämlich ein richtig schön gesellschaftslähmender und wirtschaftsschädigender Doppel- bis Dreifachfeiertag. Ich schlage vor, ihn am Ende der dritten Septemberwoche regional begrenzt versuchshalber einzuführen und Masern zu nennen.

herrscht. Am Sonntagmorgen werden mehrere der eingekauften Dinge zu leichter Feiertagsklassik aus dem Radio verzehrt. Anschließend geht man einige Stunden lang in blass-lila oder beigen, pflegeleichten Übergangsparkas aus atmungsaktivem Mikrofasermaterial durch außerordentlich unquirlige Straßen. Damit man damit nicht zu rasch fertig ist, wird vor jedem Geschäft 2 Minuten stehen geblieben, also auch vor Kick, Pimki und Wiener Feinbäckerei. Die Speisekartenaushänge geschlossener Restaurants werden nicht nur ausgiebig studiert, sondern laut vorgelesen. Auf dem Pflaster unter Zigarettenautomaten wird nach Münzen gesucht, weil doch Besoffenen vor Feiertagen gerne mal was runterfällt. Dann wird was mit Pfifferlingen gegessen. Die Frauen rühren mit Messern die Kohlensäure aus dem Selterswasser, damit sie keine Musik machen beim Trinken. Kleinere Kinder umfassen die Brausegläser mit beiden Händen und selbst wenn sie dabei nicht mit dem Glas an ihre Brille stoßen, sehen sie rechtschaffen blöd dabei aus, wie trinkende Kinder eben. Ich erwähne dies nur, weil das Musical Kinder, deren Glas beim Trinken an die Brille stößt, noch immer nicht geschrieben ist. Die Kellnerin kann beim Kinderteller die Pommes nicht durch Püree ersetzen, weil sie nicht weiß, wie sie das bongen soll. Vorletztes Masern wusste der Kellner nicht, wie er Cola-Bier bongen sollte. Schließlich verlädt man die Sippe ins Auto, um einen 30 Kilometer entfernten See mit Wildschweingehege zu umrunden. Leider hat jemand einen jugendkulturell missbrauchten Päckchenaufkleber der Post auf die Wandergebietstafel geklebt, sodass man den Weg zur 7-Märchen-Laterne von allein finden muss, was kein Problem ist, da alle anderen dort auch hingehen. Um vor der bereits Oster- und Pfingstberühmten 7-Märchen-Laternen Toilette anzustehen, die nicht den Richtlinien des Internationalen Toilettenkongresses von Singapur entspricht. Wer keine Sippe hat, nimmt sich vor, Masersonntag seine Zettel zu ordnen, macht das dann aber doch nicht, sondern hängt irgendwie rum und traut sich nicht, jemanden anzurufen, weil ist ja Masern, da machen alle in Sippe. Ob Sippe oder keine, Masermontag sind alle müde. Glücklicherweise bringen sämtliche Fernsehsender von mittags bis frühabends westdeutsche Spielfilme aus den 50er Jahren. Zum Beispiel diesen. Ein Witwer zieht mit 3 bildhübschen Töchtern in eine kleine Stadt. Zwar gab es während der Zeit der Filmentstehung so gut wie keine Witwer, dafür umso mehr Witwen. Aber so hart wollte man die Zuschauer damals nicht an die Realität ranknallen lassen. Die Leute wollten doch vergessen und sich mal 1,5 Stunden milde betäubt zurücklehnen. Also Witwer statt Witwe. Im Ort sind auch 3 junge Männer. Die machen Musik. Aber was für welche? 1, 2, 3 o'clock, 4 o'clock Rock. Da quäken die polierten Kannen, da wirbelt der Bass. Um-dum-dum, um-dum-dum, um-dum-dum-dum-dum-dum-dum. Zum Ohren zuhalten ist das, zumindest nach Meinung der Saturierten und Beleibten im Ort. Die 3 süßen Witwerfratze sind dann natürlich ganz anderer Meinung. Oh, Vati, rufen sie mit ihren glockenhellen Frätzchenschnuten. Erlaub's doch bitte, dass wir am Samstag zum Lindenwirt tanzen gehen. Bitte, Vati, gib deinem Herzen einen Ruck und einen Puff und einen Knuff noch obendruff und erlaub's schon. Der Witwer aber hat Höheres vor mit seinen Mädchen. Sie sollen die Nase in ihre Schulbücher stecken. Die väterlicherseits Verplanten verständigen sich nun tuschelnd auf eine List. Sie holen 3 Kohlköpfe aus der Speisekammer, präparieren sie mit Wollfäden gemäß ihrer Haarfarbe und legen diese in ihre Betten. Als es dunkelt, steigt der Witwer die Treppe zum Schlafzimmer seiner 3 Mädels empor und sieht die täuschend ähnlichen Kohlköpfe auf den Kopfkissen. Ganz gerührt ist er und murmelt: »Die schlummern schon selig, meine unschuldigen Fratze.« Das viele

Lernen strengt eben an. In Wirklichkeit sind die Mädchen natürlich ganz woanders. Hum, dum, dum, hum, dum, dum, hum, dum, dum, dum, dum, dum, dum. Dummerweise hat Senta, die Haushälterin des Witwers, dargestellt von Erna Selma, tagsüber im Waisenhaus des Nachbarorts für die Kinder Plätzchen mit lustigen Gesichtern gebacken. Und auf der Rückfahrt kriegt ihr Fahrrad just vor dem Lindenwirt, wo gerade die große junge Leute Sause im Schwange ist, einen Platten. Na, der Toni-Wirt wird mir schon helfen, sagt sie und öffnet des Wirtshauses Türe. Was muss sie nun hören? Hum, dum, dum. Und was muss sie gar erst sehen? Ölige Coca-Cola-Knaben, die rhythmisch Fingerschnipsen, waagerecht in der Luft stehende Pferdeschwänze, pilzförmig wirbelnder Petticoat-Mädchen, die drei Witwerfratze mit Mang. Das bleibt nicht ohne Folgen in Form strenger häuslicher Gespräche und Ermahnungen. Am nächsten Tag durchzieht die Kunde den Ort, dass Direktor Clemens Brontanus, der zwar angesehene, aber wenig beliebt reichste Mann der Gegend, ausgeheckt hat, das Lokal zum Lindenwirt zu kaufen, um es in eine Bügeleisenfabrik zu verwandeln. Aber wo sollen Peter, Franz und Sepp dann ihre Musik üben? Greinen die Fratze mit den kleinen Fäusten auf zeittypische Mehrzweck-Kleinmöbel hauend. Ihr Vater, der ihnen insgeheim längst nicht mehr böse ist, fasst einen Entschluss. Er sucht den dicken Direktor Brontanus in dessen riesigem Wohnzimmer auf, wo er sogleich einen Cognac serviert bekommt, denn in Filmen der 50er Jahre trinken Establishment-wamperte Herrschaften immer am helllichten Tage Cognac aus drehbaren, elektrisch beleuchteten Hausbars. Etwas anbieten nannte man das. Der Witwer lässt sich allerdings trotzdem nicht bezirzen. Sie waren wohl niemals jung, poltert er. Aber mein Lieber, ich verstehe Sie doch, beschwichtigt der Fabrikant. Nur leider, ich habe bereits Verträge mit Japan und Brasilien. Mir sind die Hände gebunden. Am Küchentisch des Witwerhauses dann Kriegsrat. Senta, der resoluten Haushälterin mit dem erst am Ende von Filmen wirksam werdenden guten Herzen, fällt ein, dass sie einen Schwager in Amerika hat, der dort bügelfreie Hemden herstellt. Der wird schreiend antelefoniert und keine zwei Tage später kommt er, dargestellt von Gus Backus, am Flughafen an und eröffnet überall im Ort Geschäfte mit Sachen aus Perlon und Nylon. Und damit Sie es nur wissen, mit Japan und Brasilien habe auch ich Verträge, ruft er dem ungläubig die neuartigen Fasern betastenden Direktor Brontanus zu, der daraufhin knurrend eine wegwerfende Geste macht und im Film nicht mehr vorkommt. Der Lindenwirt bleibt also. Hurra! Die überglücklichen jungen Leute laden den Witwer und Senta zu ihrer nächsten Rock'n'Roll-Party ein. Ach, das ist doch nichts für uns gehobene Hausnummern, sagen die beiden und werfen einander schäkernde Blicke ältlicher Verliebtheit zu. Natürlich werden sie vielstimmig überredet und wie sie am Samstag das Lokal betreten, intoniert die Musikkapelle die stimmungsvolle Bergserenade La Montanara. Den beiden Alten stehen Tränen in den Augen. Ihr könnt also auch richtige Musik spielen. Aber ich glaube, fügt Senta in jener weichen Stimme hinzu, die am Ende eines ausgeklügelten Triumphes steht, wir ziehen uns jetzt lieber zurück, euer Vater und ich haben noch eine nicht ganz unwichtige Kleinigkeit zu besprechen. Kaum, dass die beiden aus der Tür sind, wechseln die jungen Musiker wieder in den Takt der ihnen angemessenen neuen Zeit. Hum, dum, dum, hum, dum, dum. Nach der Versöhnung der Generationen heiraten fast alle. Das Schlussbild bildet ein von hinten gefilmter Reisebus mit scheppernden Dosen hintendran. In der letzten Reihe kniet ein auf die hinter ihm liegende Straße schauender kleiner Junge, der in dem Film eine grelle, quengelnde, den Teenagern jedoch behilfliche Nebenrolle spielte, auf die in dieser Genre zusammenfassende Nacherzählung beim besten Willen nicht auch noch eingegangen werden konnte.
Er winkt dem Zuschauer nicht nur nach, sondern zwinkert ihm auch zu. Die Musik schwillt zu heiterer Auflösung an und in fetter Pinselstrichschrift erscheint über dem Winken und Gezwinker das herrliche Wort Ende. Nach einem Film dieser Sorte ist man Malade. Nach zweien Multimorbid. Nach dreien Multimorbid moribund. Man kann dann nur noch um 21 Uhr ins Bett gehen und darauf warten, dass wieder normale Tage kommen. Immerhin aber wird an Masern nicht das Fürchterliche passieren, das alle paar Jahre zu Weihnachten geschieht, das nämlich auf einen runterziehenden, überheizten, ungesunden und auslaugenden zweiten Weihnachtsfeiertag ein Sonntag folgt. Soll man das Maserfest einführen? Ich plädiere herzhaft für auf keinen Fall. Und wenn man schon dabei ist, das Maserfest uneingeführt zu lassen, kann man ja auch gleich die drei anderen sinnlos zerdehnten christlichen Hauptfeste etwas straffen. Und was ist mit dem Glauben? Rufen die Freunde des Status quo. So wie mit den Kindern, denen man sich an solchen, wie Sie es nennen, zerdehnten Hauptfesten endlich einmal ausführlich zuwenden kann. Obwohl ich es eigentlich nicht schätze, wenn jemandem, der einen seriösen Einwand vorträgt, ein »Ach, schauen Sie doch mal nach Südostasien« an den Kopf geschleudert wird, erwidere ich »Ach, schauen Sie doch mal nach Südostasien«. Dort haben die Leute noch viel mehr Religion und Kinder als hierzulande und die sperren ihre Läden nie zu. Ganz gutes Argument, sagt zum Abschluss irgendjemand, dessen Seriosität ich nicht einschätzen kann. Danke. So machen es die klugen Sprachen. Als sich im vorigen Jahr die Goethe-Institute im Verband mit einem ultra-ominösen deutschen Sprachrat daran machten, unter großer Öffentlichkeitsbeteiligung das schönste Wort der deutschen Sprache zu finden, fiel das Ergebnis durchaus nicht beschämend aus. Man war gut beraten, die Schlussauswahl einer Jury anzuvertrauen, war doch abzusehen gewesen, dass im Falle einer Mehrheitsentscheidung ein Wort das Rennen gemacht hätte, welches lediglich einen guten Gegenstand bezeichnet, wie zum Beispiel Liebe oder Heimat. Rein klanglich betrachtet ist das Wort Liebe schließlich nicht schöner als das Wort Säge. Noch mehr jedoch als der musikalische Wert trägt zur Schönheit eines Wortes dessen Assoziationsfülle bei. Es sollte einem eine Geschichte erzählen, und zwar am besten eine, die nicht jeden Tag zu hören ist. Es gibt ein neues, ganz besonders schönes Wort. Es lebt in jeder Stadt, wenngleich noch nicht in jedem Dorf. Jede Frau und jeder Mann kennt es, sieht man von denen ab, die angenagt vom Alter sind und jenen, die sich der Teilnahme am technischen Hier und Jetzt als Höhlenmönch oder Waldfee verweigern. Das Wort dürfte kaum älter als 3 oder 4 Jahre sein und es werden vielleicht keine 10 Jahre verstreichen, bis es wieder weg ist. Es vibriert vor Zeitkolorit und zwar, das ist ungewöhnlich für Zeitkolorit, ganz und gar heutigem. Ich spreche vom Wort Rohlingsspindel. Hätte ein heutiger Regisseur den Wunsch, einem Film einen sprachlichen Epochenstempel aufzudrücken, um ihn für alle Zeiten als eine Hervorbringung der ersten 10 Jahre unseres Jahrhunderts zu kennzeichnen, müsste er nur seinen Hauptdarsteller aus dem Haus gehen lassen, worauf seine Frau das Fenster öffnet und ihm nachruft, »Liebling, bringst du bitte eine 25er Spindel DVD-Rohlinge mit?« Im weiteren Verlauf der Handlung mag vielleicht die Badewanne überlaufen. Und womit könnte die moderne Familie das Wasser schöpfen? Mit einer Rohlingsspindelabdeckung. Zumindest in der echten Welt kam das bereits vor. Was genau ist nun aber so furchtbar schön am Wort Rohlingsspindel? Vielerlei.
Ein Strahlen geht allein schon wegen seiner Deplatziertheit von ihm aus. Es haust in einer hässlichen Umgebung, nämlich jener der schroff beleuchteten Medienmärkte, ihrer kantigen Produkte und grellen Werbeprospekte. Sieht man auf einer kalten nordischen Insel eine einzelne blasse Anemone den Elementen trotzen, wird man lang vor ihr verweilen und gerührt sein, während man die gleiche Blume, wüchse sie in einem gut bestückten Wald in südlicherer Gegend, keines Blickes würdigte. Ebenso würde man in einer alten herzoglichen Bibliothek, etwa in Wolfenbüttel, kaum über das Wort Rohlingsspindel ins Staunen geraten, im sprachlichen Milieu der Unterhaltungselektronik aber, wo sonst nur an augenblauhauender Typografie eisige Abkürzungen und Zahlenkombinationen, japanische Herstellernamen und englische Brocken zusammengeklumpatscht werden, ist es ein reizvoller Fremdling. Sogar Hoffnung geht aus von der Rohlingsspindel. In den letzten Jahrzehnten hat sich das Deutsche allzu widerstandslos als eine Art Dorftrottel unter den Sprachen präsentiert, der nicht in der Lage ist, für aktuelle Gegenstände aus seinem angestammten Wortschatz neue Begriffe zu bilden und sich stattdessen auf eine Weise, die ein amerikanischer Kommentator als vorauseilende Unterwürfigkeit bezeichnete, mit schlaffer, altersfleckiger Hand aus dem weltweit dampfenden englischen Breitopf bedient. Doch eines Tages, unerwartbar, fing die schlaffe Hand zu pumpen an. Sie füllte sich mit Blut und aus der pumpenden Faust befreite sich mit einer Kraft und einem Stolz, den man sonst nur dem isländischen oder finnischen und anderen törichterweise sogenannten kleinen Sprachen zutraut, die Rohlingsspindel. Dies ist umso erstaunlicher, da sich die Neuschöpfung aus zwei Gliedern zusammensetzt, denen man auf sich allein gestellt keine Zukunft zugetraut hätte. Wer spricht schon noch von Spindeln? Gewiss, ja, man hat es uns erzählt, als wir in unseren kleinen Betten lagen. Aufgrund einer spindelbezogenen Verwünschung wurden einst sämtliche Spindeln eines Königreiches verbrannt, nur, wir erinnern uns milchig, eine übersah man, weil sie einem verloren harrenden Mütterchen auf einem Dachboden gehörte und an dessen Spindel ausgerechnet musste sich Dornröschen stechen, wonach es in hundertjährigen Schlaf verfiel und man müsste wohl 100 Mal 100 Menschen auf der Straße ein schaumstoffbuntes Sendermikro unter die Nase halten, bis man einen träfe, dem zum Wort Spindel etwas in den Sinn käme, das über das Märchen hinausgeht. Der Rohling war bis vor wenigen Jahren nicht wesentlich krägeler. In den Fachsprachen der Werkzeugmacher und Edelsteinschleifer mag er überlebt haben, aber jemanden, der Menschen in die Hecke schubst oder ihnen anderweitig, tätlich und verbal grob kommt, wird keiner mehr einen Rohling nennen. Der Rohling im Sinne von Hooligan verdingt sich lediglich noch zur Kaffeezeit in Klamottenabspielsendern. Die Dialoge aus der Posse Charlies Tante sind mir nicht in allen Einzelheiten geläufig und ich würde auch keinen Rohling dafür opfern, diese Art von Wissen downloadmäßig aufzufrischen. Doch bin ich mir fast sicher, dass in der 50er-Jahre-Verfilmung des Stoffes, der von Maske und Garderobe absichtlich unvollkommen in eine alte Jungfer übersetzte Heinz Rühmann an irgendeiner Stelle mit hochgestellter Stimme rief, Sie Rohling, Sie! Und als man derlei wirklich nicht mehr erwarten konnte, zu Beginn des 21. Jahrhunderts, trafen sich die beiden Staubgestalten Charlies Tante und Dornröschen im Mediamarkt und haben durch bloßen Handschlag einen nagelneuen Namen für eine Datenträgerverklammerung gezeugt. So machen es die klugen Sprachen. Wenn einem ihrer Wörter die Bedeutung verblasst und abhanden kommt, dann schmeißen sie es nicht weg, auf dass es in den Lexika mit einem begleitenden Grabeskreuz erscheint, sondern schauen sich um in der stets neuen Welt
um ihrem kranken Sprössling lichterlohen frischen Inhalt zu verordnen, auf das er springt und strahlt und guter Dinge ist. Die Klugen sprachen Wissen. Zwei ehedem Schwache zum Paar vereint, springen und strahlen am besten. Vollendet schließlich wird die Schönheit des Wortes Rohlingsspindel durch die Endlichkeit des Gegenstandes. Zwar kann man nicht garantieren, aber einfach mal ganz locker drauf losvermuten, dass es in 20 Jahren andere Datenträger und Verpackungen gibt. Schlimm ist das nicht. Es ist doch seine Kürze, die den Augenblick zum Genuss werden lässt. Man erinnere sich des ersten Mals, als man in der Jugend richtig küsste. Das Schönste an einem Kuss ist ja wohl, dass er nicht 70 Jahre dauert. Es stelle sich jeder mal vor, er würde noch heute im Rachen dessen wühlen, den er als erstes küsste. Und warum wohl ist ein echter Blumenstrauß schöner als ein künstlicher? Weil er den Menschen dazu auffordert, bestenfalls sogar zwingt, sein Glück im Augenblick zu finden und nicht im Trolala und Larifari morgiger und übermorgiger Chancen und Eventualitäten. Nur was morgen stirbt, ist heute schön. Ewigkeit ist ekelhaft. Wer glaubt, seinen Tag ohne diesen Schuss von Todesromantik fristen zu können, dem sei etwas anderes gesagt. Die Rohlingsspindelabdeckungen lassen sich nicht nur zum Wasserschöpfen verwenden. Man könnte auch einen britischen Schockmodeschöpfer beauftragen, aus zweien von ihnen einen Brutal-BH anzufertigen. Diesen unter einem entsetzlich engen türkisem Angora-Pullover tragen und so durch die Metropole stolzieren, was man da wohl für interessant ungute Leute kennenlernt.

0: Vielen Dank. Nachdem dieser Text im letzten Jahr das erste Mal veröffentlicht wurde, bekam ich einen Brief von einem Mann aus Amsterdam, der mir schrieb, dass er studienhalber einmal im Monat mit dem Bus von Amsterdam nach Berlin und zurückfahren müsse, was ich mir entsetzlich vorstelle. Und seine Freundin würde ihm immer für diese Reise eine Portion Kartoffelsalat mitgeben und verpacken würde sie diese in einer mit Plastikfolie überspannten Rohlingsspindelabdeckung. Ich hätte ihm dann gern zurückgeschrieben, ich glaube nicht, dass diese Art von Kunststoff lebensmittelecht ist. Aber war dann zu faul dazu.
1: Hannah Arendt hat recht. Vor Zeiten las ich etwas über kunstsinnige Briten, die sich der Mühe unterzogen hatten, ihre Literatur nach dem schönsten Satz der englischen Sprache zu durchforsten. Der von ihnen ausersehene Satz gefiel auch mir außerordentlich. Es war darin von sanften Hügeln und einem Bachtal die Rede, und obwohl ich mir den Satz nicht gemerkt habe, lässt sich getrost vermuten, dass das beschriebene Bachtal weder linealhaft gerade verlief, wie der Mittellandkanal, noch unangenehm durch abrupte Richtungswechsel auffiel, sondern eher der Spur von Quecksilber glich, das auf einem von einem zitternden Trinker schiefgehaltenen Dessertteller ausgegossen wird. Aber nein, das ist gar nicht schön, jedenfalls nicht so schön wie der prämierte englische Satz, der, da er sich einem gemächlichen Dahinkriechen widmete, nicht kurz sein konnte, bei aller Länge aber doch klar war und bei aller Klarheit vertrackt und verträumt. Ein solcher Satz ließe sich leicht auch im Deutschen finden, dachte ich, machte mich aber nicht auf die Suche, weil meine Bibliothek nicht umfassend, meine Findigkeit nicht überragend ist und andere das besser können. Die Klugen, die ich kenne, sagen wie aus einem Munde, dass die schönsten Sätze bei Adalbert Stifter zu finden seien. Und wer wäre ich, das anzuzweifeln? An mir soll es heute vielmehr sein, den hässlichsten Satz der deutschen Sprache zu präsentieren. Ich fand ihn im Jahre 2005 in der Theaterrezension einer Qualitätszeitung. Dabei ist der Satz nicht etwa hässlich, weil er unharmonische Vokalfolgen enthielte, zischende Konsonantenhäufungen oder grammatische Unbilligkeiten, sondern der schieren Dummheit und Bedenkenlosigkeit wegen, die er ausdrückt. Er besteht ausschließlich aus Phrasengerümpel. Auch ist er nicht auf ungewöhnliche Weise hässlich, sondern auf exemplarische. Den Bauteilen, aus denen er sich zusammensetzt, begegnet man täglich. Der Satz ist nichts als Lügenschaum und dumme Fratze. Er lautet: In schonungslos verknappter Sprache bringt er die alltägliche Gewalt auf die Bühne und liefert so eine radikale Bestandsaufnahme des Lebensgefühls einer Generation. Gehen wir das Floskelscheusal von vorn bis hinten durch. Schonungslos verknappt. Die Verknappung sprachlicher und anderer gestalterischer Mittel kommt dem Denkmüden und Unempfindlichen stets zu Pass. Alles wird so schön übersichtlich. Der Reduktionismus wird nun seit Jahrzehnten als künstlerisches Allheilmittel gepriesen und diejenigen, die es lieben, sich von Knappheit berieseln zu lassen, vertreiben eventuelle Zweifel nur allzu gern, indem sie jene paradoxe Spruchweisheit bemühen, nach der es ja stets das Einfache sei, das am schwierigsten zu machen und daher eh am besten. Eine Lüge ersten Ranges. Es gilt, aus der Fülle der kulturgeschichtlich erworbenen Möglichkeiten die jeweils angemessenen auszuwählen, seien die nun simpel oder kompliziert. Wozu hat sich die Menschheit bis ins 21. Jahrhundert gequält? Damit sie am Ende an rohen Kartoffeln erstickt? Die alltägliche Gewalt. Wir kennen und schätzen den Hitchcock-Film »Fenster zum Hof«, in dem James Stewart, infolge eines Unfalls behindert, durch ein Fernrohr die teils banalen, teils dramatischen Geschehnisse in den übereinander geschichteten Lebensräumen seines Nachbarhauses beobachtet. Es ist, zumal für einen Theatermenschen, sicherlich eine reizvolle Sache, diese Szenerie auf eine gefällig radikalisierte Art in die Gegenwart zu transferieren, indem man an einem vielgeschossigen Wohnblock der architektonisch blamableren Art vorbeifährt und sich dabei vorstellt, in sämtlichen Parzellen oder Waben, nennen wir sie Wohneinheiten, würden Menschen einander Grausamkeiten zufügen. Die Fenster wären hell erleuchtet und gardinenlos, und man sähe alles. Im 7. Stock wird gewürgt, im 8. erstochen, im 9. schlicht geprügelt, und in der Wohnung rechts davon wird eine Frau vergewaltigt, im Stock darunter ein Junge. Das Problem ist, dass diese Fantasie leichtfertig und jedermann-like ist und daher zu jenem Klischee versteinerte, dass man die alltägliche Gewalt nennt. Leute, die sogenannte Brennpunkte bloß vom Hörensagen und tätlichen Vermeiden kennen, das heißt vor allem aus den Politmagazinen von ARD und ZDF, sind geradezu verknallt in die Idee, in gewissen Vierteln würden Fäuste, Messer und das ordinäre Wort regieren. Selbst im Berliner Bezirk Neukölln gibt es aber viele Leute, richtig viele Leute sogar, die nicht im düstersten Traum auf die Idee kämen, einander am Frühstückstisch Schlampe zu rufen. Das Gequatsche von der alltäglichen Gewalt wäre vielleicht leichter zu akzeptieren, wenn es ab und zu, einfach um der lieben Abwechslung willen, von Bemerkungen über die alltägliche Mutterliebe oder den alltäglichen Gemeinsinn aufgebrochen würde. Denn die sind, zumindest in den mir bekannten Problemvierteln, in etwa ebenso präsent wie die Gewalt. Bühne. Gegen das Wort Bühne habe ich absolut nichts einzuwenden. Ist doch toll, wenn einer jonglieren, tanzen oder jodeln kann und das anderen Leuten zeigen möchte. Drei Adressaten sei etwas geraten. Der Politik immer schön subventionieren, dem Publikum immer schön hingehen und an der Kasse nicht um Ermäßigung feilschen. Dem Künstler immer schön aus der Fülle schöpfen und nicht schonungslos herumknapsen. Liefern. Geliefert wird, was jemand bestellt hat. Das ist nicht nach guter Künstlerart. Sie liefern nicht. Sie bieten etwas an oder hauen einem etwas um die Ohren. Geliefert wird dagegen im kommerziellen Pop. Hier noch ein extrem hässlicher Satz aus einer Qualitätszeitung. Der Österreicher liefert perfekten Pop für schwermütige Sommerabende. Radikale Bestandsaufnahme. Eine Bestandsaufnahme hat das Ziel, festzustellen, was vorhanden ist und was fehlt. Der Kaufmann zählt seine Mischgemüsebüchsen, ein Emir vielleicht seine Haremsdamen. Suleika hat sich verdünnisiert, denkt er und macht auf seiner Inventurliste in der Zeile Suleika einen Strich und kein Kreuz. Und genauso verfährt der Bibliothekar, der die Abgänge bei skandinavischen Krimis festhält. Eine Bestandsaufnahme lässt sich entweder nachlässig oder gewissenhaft durchführen. Aber wie sollte man sie auf eine radikale Weise bewerkstelligen? Wütend die Konservenbüchsen in den Hof schmeißen, draufpinkeln und sie dann erst zählen? Das Wort radikal lässt sich heute ohnehin nur noch in historischen Zusammenhängen seriös verwenden. Es ist inzwischen bar jeder fasslichen spezifischen Bedeutung. Radikale Dauertiefpreise verheißen uns die Discountmärkte. Und was sagt Suleika in ihrem neu eröffneten Nagelstudio in Berlin-Neukölln, dem Emir, der telefonisch anfragt, wo sie denn bitte schön abbliebe? Ich wollte halt mal was radikal anderes machen. Lebensgefühl einer Generation. Dass Menschen, die auf einer Altersstufe stehen, insbesondere auf einer niedrigen, durch ein gemeinsames Lebensgefühl vereint seien, ist ein an sich liebenswerter, aber von der Werbeindustrie missbrauchter romantischer Schmäh, der nicht aus der Welt zu schaffen sein wird. Gewiss, Dass Jugend eine Zeit noch nicht beschränkter Möglichkeiten sei, in der alle Türen offen stehen und man in endlosen Sommern der Liebe mit einem weichen Grashalm im Gesicht gestreichelt wird, und zwar von jemandem, ohne den man sich das weitere Leben gar nicht denken kann, das ist eine Vorstellung, die man eigentlich nur ungern einem klaren Blick opfern möchte. Allerdings streicheln die jungen Leute, die von den Theaterregisseuren so schonungslos auf die Bühne gestellt werden, einander nicht allzu häufig die Gesichter mit Halmen. Alle sind zermürbt und ohne Zuversicht. Keine Halme, sondern Helme, um die alltägliche Gewalt auszuhalten. Ja, die Jugend. Mal ist sie süß, mal ist sie sauer. Erst rot vor Zorn, dann wieder bleich und glücklich. Meistens aber so mittel. Diese Launenhaftigkeit taugt freilich überhaupt nicht zur Charakterisierung der Jugend, denn in allen anderen Lebensaltern, außer vielleicht, wenn es allmählich dem Ende zugeht, verhalten sich Menschen genauso. Darüber zu urteilen, ob das Wort Lebensgefühl außerhalb von Pop, Werbung und Alltagsgebrabbel überhaupt sinnvoll zu verwenden ist, fehlen mir letztlich Fachkenntnisse in Gefühligkeit. Horcht ein Mensch in sich hinein, um festzustellen, ob er in der Welt ist, wird er vielleicht eine Art Summton verspüren, den Ursummton seiner Existenz. Lässt man Tagesaktualitäten wie Zahnschmerz oder schlechte Laune außer Acht, bleibt dieser Ton das ganze Leben gleich. Hannah Arendt schrieb: Das Ich altert nicht. Dies ist der einzige Satz von Hannah Arendt, den ich kenne und zitieren kann, doch reicht er mir aus, seine Autorin zu schätzen. Das Ich altert nicht. Große Erkenntnis, zu welcher man hinzufügen könnte. Und es, das Ich, gewöhnt sich in ermutigend friedvoller Weise an seinen Körper. Was hingegen sagen die Floskelanten? Sie sagen, man ist so alt, wie man sich fühlt. Was für ein matter, fauler Unsinn. Wenn ein Mensch herausfinden möchte, ob er den Jungen oder Alten zuzurechnen sei, werfe er zunächst einen Blick in seinen Personalausweis, um anschließend die aktuelle statistische Lebenserwartung in seinem Lande nachzuschlagen. Diese teile er durch zwei. Ein Mann ist demnach bis zu einem Alter von 37,8 Jahren jung, danach alt. Eine Frau ist erst ab 40,6 Jahren alt. Wie viel Geziere, Quengelei und Reiterei auf Redensarten könnte sich die Menschheit sparen, wenn sie die Majestät von nackten Zahlen anerkennte? Ein 15-Jähriger, der von Rückenschmerzen und Migräne geplagt, in einem grauenvollen Hochhaus wohnt und Angst vor den Nachbarkindern hat? Was ist der? Jung, natürlich. Wie mies er sich auch immer fühlen mag. Ein 50-Jähriger hingegen, der rosig und trainiert die blanke Nase Frischluft inhaliert und sich überlegt, welche seiner vielen gut situierten besten Freunde er nach dem Morgenlauf zum spontanen Champagnerfrühstück bittet, der ist? Man schreibe sich das bitte auf einen prominent zu platzierenden Merkzettel. Alt. Was schön ist und was hässlich ist. Schön ist das Leben, hässlich sind dagegen runde Tische, auf denen quadratische Tischdecken liegen, besonders wenn Schrankfalten sichtbar sind. Hässlich ist es, wenn Frauen Sonnenbrillen als Bestandteil der Frisur ansehen. Hässlich ist auch jene nicht enden wollende Reihe schwarzer Texttafeln, auf denen der Konsument nach dem Anschauen eines Spielfilms auf DVD in 10 bis 15 Sprachen wie zum Beispiel Norwegisch darüber informiert wird, dass er sich den Film nur bei sich zu Hause ansehen darf und keineswegs die Erlaubnis hat, ihn in Reisebussen, Schulen, Krankenhäusern, Gefängnissen oder auf Bohrinseln vorzuführen. Anfangs mag man sich noch den einen oder anderen Gedanken darüber machen, warum es etwa Arbeitern auf norwegischen Ölplattformen verboten sein soll, sich an ihren zerstreuungsarmen Feierabenden Videos anzusehen, nicht aber den Besatzungsmitgliedern meteorologischer Forschungsstationen. Zum Beispiel auf der ebenfalls trüben, einsamen und norwegischen Insel Jan Mayen. Mit der Zeit jedoch erlischt der Reiz solcher Überlegungen und man möchte sich, die Ermahnungen der Filmwirtschaft dreist überspringend, dem Bonusmaterial zuwenden, drückt zu diesem Zweck Top-Menü und wird daraufhin mit einem Banner konfrontiert, der sagt, die gewünschte Funktion sei momentan nicht verfügbar. Muss man also die stummen Tafeln von UK und Eire bis Croatia wohl oder übel Revue passieren lassen, wobei man noch dankbar zu sein hat, dass sie unvertont vorüberlaufen. Das dramatische Getöse, mit dem die DVD-Hersteller ihre Mahntafelshow theoretisch unterlegen könnten, wäre kaum von hohem Rang. Umso mehr erschrickt man, wenn nach den stillen Rechtshinweisen der böse, alte, abgerockte Metro-Goldwyn-Mayer-Löwe zweimal grässlich brüllt. Schön hingegen ist, man hat ein Badezimmer mit einem echten Fenster und keines, in dem es belüftungshalber zu rauschen beginnt, sobald der Lichtschalter gedrückt wird. Man kann beim Zähneputzen aus dem Fenster schauen und den schönen weißen Hund der Hauswartsfrau unter der Kastanie liegen sehen. Hässlich ist es dagegen, wenn man in Ermangelung eines Badezimmerfensters während der langweiligen Mundpflege, wie es nicht wenige Menschen tun, in der Wohnung herumläuft und mit brummender Elektrobürste im Mund die Geldscheine in seinem Portemonnaie in sinnvolle Staffelung bringt, Glühbirnen wechselt, Kopfkissen aufschüttelt oder auch nur Frühstückszubehör vom Kühlschrank zum Küchentisch trägt, denn ehe man sich's versieht, hat man zu viel Schaum im Mund und kämpft mit dem Würgereiz. Schaum am Kinn, Schaum auf der Hemdbrust, Schaum auf der Butter. Und entdeckt man als Gast bei einem Hausbesuch lauter kleine weiße Punkte auf den Möbeln, weiß man, ein Elektrozahnbürstenbesitzer, der beim Putzen in der Wohnung auf und ab geht. Schön ist das nicht. Richtig schön ist es vielmehr zu sehen, wie Kinder fernöstlicher Restaurantbetreiber nach der Schule ins Lokal ihrer Eltern gehen und an einem Tisch nächst der Speisendurchreiche wohlbeaufsichtigt Hausaufgaben machen. Nicht schön jedoch ist es, wenn Kinder nicht deutsche Eltern, bloß weil man sie nicht Ausländer nennen möchte, als Jugendliche mit Migrationshintergrund bezeichnet werden. Meine Eltern flohen 1945 aus Schlesien, bin ich deswegen ein Mensch mit Vertreibungshintergrund? Sprachbürokratische Formeln lassen sich leicht in Beleidigungen umdeuten. Du hast wohl einen Migrationshintergrund, wird eines Tages klingen wie, du hast ja einen Knall. Schön sind alte Autos, hässlich sind schmutzige Autos. Einer bei mir beliebten Dame, die mich mit ihrem Straßenkot starrenden alten Billigvehikel einst zu einer Fahrt ins Grüne abholte, machte ich das Angebot, zum Ausflugsauftakt durch eine Waschstraße zu fahren und dafür in vollem Umfang finanziell gerade zu stehen. So sehr sie es auch liebe, durch die Waschstraße zu fahren, rief die Dame da, momentan sei das nicht möglich, weil sie befürchte, ihr Dachgepäckträger könnte von den rotierenden Bürstenwalzen beschädigt werden, und sie wisse leider nicht, wie man den abmache. Sie werde wohl eines Tages irgendeinen Mann fragen müssen, ob er nicht in diesem Sinne einmal handgreiflich werden möchte im Austausch gegen ein arglos flehendes Lächeln. Ich schwieg dazu eisern und wir fuhren dreckig ins Grüne. Das Grüne war voll mit anderen dreckigen Autos. Noch vor 20 Jahren wurde regelmäßig in schärfsten polemischen Tönen die vermeintliche Manie der Deutschen angegriffen, ihren Autos mehr Pflege zu gewähren als dem eigenen Körper. In launigen Magazinbeiträgen des Fernsehens sah man alle naslang sogenannte deutsche Saubermänner in kurzen Hosen, die ihren Wagen eine schäumende und polierende Affenliebe zuteil werden ließen, um damit dieses Treiben noch deutlicher als lächerlich und typisch deutsch erkannt werden konnte, unterlegte man die Bilder mit Marschmusik oder dem Tiny Elephant Walk. Wollte man die satirische zur Schaustellung deutschen Biedermannwesens auf die Spitze treiben, zeigte man jemanden, der sich im Wageninneren mit einem Autostaubsauger zu schaffen machte. Autostaubsauger dürften sich noch heute in vielen Haushalten befinden, doch kommen sie nicht mehr zum Einsatz. Vermutlich ist das Aufladegerät kaputt oder weg, oder es befindet sich in einer Stapelbox im Keller zusammen mit einem Haufen von Kabeln unerklärlicher Zugehörigkeit und diversen anderen Aufladegeräten von Pürierstäben, Elektrozahnbürsten und längst vergessenen Faxgeräten, die man eben leider nicht einfach wegschmeißen kann. Manch einer wird sich schon geärgert haben, dass die lästigen schwarzen Wohlstandsverwahrlosungsbrocken nicht durch die Schlitze der Batteriesammelbehälter im Supermarkt passen. Wenn also ein Konzertpianist vor seinem Auftritt in einem Saal mit 1000 Leuten die Durchsage machte, alle, die zu Hause eine Schublade oder Kiste voller blöder alter Aufladegeräte hätten, sollten bitte umgehend die Location verlassen, könnte er sich hinterher ohne weiteres als schlecht besuchter Geheimtipp feiern lassen. Das mittlerweile längst als ein ernsthaftes soziales Problem anerkannte Messitum wird meiner Wahrnehmung nach durch das gemeinsame Auftreten von 4 Faktoren begünstigt, nämlich dem Sammeln von Computerzeitschriften, einer Vorliebe für Cola und Bring- oder Tiefkühlpizza, dem Vorhandensein mehrerer Katzen sowie einer Neigung, immerzu neue aufladbare mobile Elektrogeräte zu kaufen. Nur Cola oder nur Katzen reichen aber noch nicht aus. Es müssen mindestens 4 dieser Faktoren, also alle, zusammenkommen, um einen im Dreck versinken zu lassen. Vor kurzem brachte mir der Mitarbeiter eines Getränkelieferservices Wassernachschub ins Haus, denn was dem Heavy-Metal-Gitarristen der Marshallturm auf der Bühne, ist mir der Wasserkistenturm in der Küche. »Sie haben's aber schön hier«, meinte der Mann freundlich, um gleich danach im Ton bitterster Lebenserfahrung hinzuzufügen, »Sie können sich ja überhaupt nicht vorstellen, wie es bei manchen Leuten in der Wohnung aussieht.« »Doch, ich kann. Ich muss nur auf die Straße gehen und ins Innere der parkenden Autos schauen.« Auf jedem zweiten Armaturenbrett liegen lila Pauseverpackungen, eine halb aufgegessene Prinzenrolle sowie Musikkassetten mit raushängendem Tonband. Das digitale Zeitalter ist nämlich zumindest in Autos, in denen Kekse gegessen werden, noch nicht angebrochen. Und da Musikkassetten die bekannte Vorliebe haben, runterzufallen, finden sie sich meistens auch im Beinbereich des Beifahrers reichlich, wobei die heraushängenden Tonbänder Gelegenheit haben, sich um vergessene Hundeknochen und Schuhe zu wickeln oder aber eine Liaison mit Strumpfhosen einzugehen. Damen ziehen bekanntlich, wenn es ihnen warm wird im Auto, ihre Strumpfhosen aus. Ich glaube, ich zieh mal eben meine Strumpfhose aus. Diesen Satz hört man in Deutschland häufiger als manch klassische Grußformel wie »Guten Tag«. Auf etwa einem Viertel aller Beifahrersitze befindet sich ein vertrockneter Apfelrest oder eine schwarz angelaufene Bananenschale. Schon 2-mal in meinem kurzen Leben bin ich aufgefordert worden, mich auf Obstreste zu setzen. Es ist beachtlich, wie viele Wagenhalter heute nicht mehr auf die an sich sehr naheliegende Idee kommen, den Müll aus ihrem Auto zu entfernen, bevor sie jemanden zur Mitfahrt einladen. Sie würden allesamt erschrecken, wenn man diese unterlassene Freundlichkeit mit dem Begriff Respektlosigkeit in Verbindung brächte. Aber wäre das wirklich so vermessen? Gewiss, wer im Glashaus sitzt. Auch ich entferne die toten Fliegen, die sich zwischen dem Inneren und Äußeren meiner Doppelfenster sammeln, nur ein- oder zweimal im Jahr. Aber ich lade doch auch niemanden ein, sich in dem Fensterzwischenraum länger aufzuhalten. Wäre ja auch absurd. Jemanden in einem Auto Platz nehmen zu lassen, in welchem ihm bei jeder Bremsung leere Kaffeepappbecher auf den Schoß fallen, finden manche seltsamerweise nicht absurd. Das ist alles ganz schön hässlich. Immer schön ist es hingegen, wenn jemand endlich schweigt.
2: Nun ja, ob ich das so unterschreiben kann, denn Max Gold, der schweigt jetzt vorübergehend, jedenfalls für ein paar Sekunden, aber stattdessen rede ich jetzt hier. Was davon schöner ist, das mag jeder selbst entscheiden. Hier ist das Freie Radio Kassel, liebe Freunde, mit der aktuellen Ausgabe der Sendung Kabarett Live. Heute unsere Sommerreihe, der, ich glaube, fünfte oder sechste Teil unserer kleinen Sommerreihe mit Aufnahmen von Max Gold. Und die wir eben gehört haben, die Aufnahmen von Max Gold, die stammen aus einem Hörbuch mit dem Titel QQ, also zweimal der Buchstabe Q. Da gibt es auch ein Buch dazu. Es gibt ja auch von Max Gold natürlich etliche Bücher. Aber man sollte eigentlich immer die Sachen auch hören, denn die Art und Weise, wie er spricht, ist ja eben auch nochmal ganz besonders und trägt auch nochmal zur Wirkung der Texte bei. Die Texte, die wir gehört haben, stammen aus den Jahren 2006 und 2007. Das sind die Aufnahmen jedenfalls entstanden. Und dieses Hörbuch, diese Doppel-CD, ist im Jahr 2007 erschienen. Wir hören gleich noch weitere Aufnahmen aus dieser Doppel-CD und aus dieser Zeit. Jetzt möchte ich erstmal kurz zum Durchschnaufen nochmal Max Gold zu Gehör bringen. Und der schweigt jetzt auch nicht, sondern er wird jetzt singen oder sprechsingen. Ich habe ja vorhin schon erzählt und auch schon in den letzten Sendungen, dass Max Gold auch in den frühen Jahren zumindest sich sehr stark mit Musik beschäftigt hat, also die Verbindung zwischen Musik und Sprache austariert und experimentell bearbeitet hat. Und er hatte damit sogar teilweise Erfolg, kommerziellen Erfolg. Die Älteren erinnern sich, in den 80er Jahren gab es eine Gruppe namens Foyer des Art. Das ist so eine Experimental-Kombo gewesen. Ich glaube, waren nur zwei Leute. Max Gold war dabei und hat die Texte gesprochen, gesungen. Und damals war ja die Zeit der sogenannten Neuen Deutschen Welle. Da war alles möglich. Da waren auch teilweise sehr skurrile Geschichten, teilweise sehr erfolgreich in den Charts und unter anderem eben auch diese Kombo Foyer des Art. Und die hatten einen richtigen Hit damals, Wissenswertes über Erlangen. Wie gesagt, einige werden sich noch erinnern. Und hier ist eine Demo-Version dieses Stücks. Diese Demo-Version ist vor einigen Jahren erschienen auf einem Sampler mit Musikaufnahmen von Max Gold. Hier also Wissenswertes über Erlangen. Den Song wird man möglicherweise erkennen, aber diese Version ist, glaube ich, nicht ganz so bekannt.

0: Ja, das war schon. Klingt ein bisschen anders als der Hit, den Max Gold damals mit Vor jedes Art hatte. Wissenswertes über Erlangen. Ja, und das ist natürlich aus den 80er Jahren und damals noch ohne Computertechnik mit diesen Programmen, die man heutzutage hat, wo man solche Geschichten machen kann. Das gab es damals in der Form noch nicht. Man musste sich da noch mit analoger Technik, mit irgendwelchen Rhythmusgeräten, Effektgeräten behelfen. Aber das hat er schon ziemlich kreativ getan damals in dieser Zeit. Und ich sage auch nochmal, was ich auch letzte Woche schon gesagt habe, es gibt eine schöne CD-Edition mit insgesamt 6 CDs, die ich glaube 2019 erschienen ist. Draußen die herrliche Sonne, Musik 1980 bis 2000 von Max Gold mit seinen verschiedenen Bands, die er auch teilweise betrieben hat. 6 CDs und ein schönes Booklet dabei, wo er alle Songs, die auf diesen CDs enthalten sind, beschreibt. So, hier im Freien Radio Kassel in unserer Max Gold Sommerreihe in Kabarett Live. Gehen wir wieder zurück zu der Doppel-CD QQ aus dem Jahr 2007 und wir hören weitere Texte gelesen, teilweise live, teilweise im Studio mit Max Gold. Ich wünsche viel Spaß.
1: Es kommt ein ziemlich neuer Text.
2: Der hat einen prätentiös klingenden Titel, obwohl er ist eigentlich gar nicht prätentiös. Er gibt eigentlich nur ganz sachlich den Inhalt des Textes wieder. Aber ich muss unbedingt Titelschutz dafür anmelden, sonst klaut ihn mir Peter Sloterdijk. Der Titel des Textes ist Prekariat und Prokrastination. Im Verlauf des Jahres 2006 erlebten die Leser der bildungsbürgerlichen Presseerzeugnisse eine kleine, aber auffällige Änderung. Bis zum Sommer etwa wurde das neu erblühte Wort Unterschicht allenfalls widerwillig zitierenderweise gebraucht und mit entsprechend spitzen Fingern angefasst, die sich in Form von Gänsefüßen im Schriftbild niederschlugen. Mittlerweile aber werden die Anführungszeichen weggelassen. Nackt und hässlich steht das derbe deutliche Wort nun in den edlen Spalten und ruft Unbehagen hervor. Zu Recht. Die Vorstellung, dass verschiedene Gesellschaftsgruppen gewissermaßen horizontal wie Erdschichten aufeinander liegen, wobei die unteren von den oberen plattgedrückt und am Atmen gehindert werden, ist so geologisch wie abwegig. Aber auch die alternativ zum Schichtenmodell angebotene Rede von Milieus stößt auf Widerwillen. Denn außerhalb der mengenlehreartigen Blasendiagramme von Werbesoziologen stellt man sich unter einem Milieu nach wie vor Menschen vor, die sich ohne Reiseabsicht in der Nähe von Bahnhöfen aufhalten oder in dunklen Kaschemmen, umwölkt von Qualm und Schnapsdunst, freudlose sexuelle Projekte organisieren. So gilt es an dieser Stelle zu vermelden, dass die Welt endlich einen Begriff für die so ungern sogenannten neuen Unterschichten gefunden hat. Einen Begriff, der sich sachlich, wissenschaftlich und taktvoll zugleich aufführt und der sich ganz gewiss durchsetzen wird, das Prekariat. Praktisch ist wohl auch, dass diejenigen, um die es geht, die vermeintlich Chancenlosen, eigentlich eher lethargischen und resignierten, die nicht mehr kochen und haushalten können und daher früh dick und krank werden, gar nicht mehr merken werden, wenn von ihnen die Rede ist, denn ihr Interesse an neuen soziologischen Fachtermini ist traditionell gering. Ein anderes Wort, das gerade erst dabei ist, in die deutsche Sprache einzudringen, und seinen bislang noch geringen Bekanntheitsgrad binnen weniger Jahre erheblich steigern wird, ist die Prokrastination. Der Begriff bezeichnet ein nicht zeitmangelbedingtes, aber umso qualvolleres Aufschieben dringlicher Arbeiten in Verbindung mit manischer Selbstablenkung, und zwar unter Inkaufnahme absehbarer und gewichtiger Nachteile. Insofern ist nicht jedes Aufschieben mit dem schönen neuen Wort zu bezeichnen. Wenn jemand in seiner Küche dutzende leere Flaschen stehen hat, die zum Altglascontainer zu bringen er seit Wochen folgenlos plant, ist das noch lange keine Prokrastination, denn schließlich erfährt man keine größeren Nachteile durch den Verbleib der Flaschen in der Wohnung mit Ausnahme einer gewissen Ungemütlichkeit. Hier handelt es sich um einen Fall schlichter und unbesorgt hinzunehmender Faulheit. Der echte Prokrastinierer indes ist weder faul noch undiszipliniert. Unter sozialer Kontrolle ist er schnell, geschmeidig und effizient. Seine Pünktlichkeit und Zuverlässigkeit werden gerühmt. Seine Brust ist hart geschwollen vor lauter Stolz auf seine Multitasking-Fähigkeit, Kern- und Schlüsselkompetenz. Doch wehe, er wird allein gelassen und muss zu Hause arbeiten. Werfen wir mal einen Blick auf den typischen Tag eines Prokrastinierers. Es handelt sich um einen Tag, an dem eine Schreibarbeit zu erledigen ist, sei sie nun technischer, wissenschaftlicher, journalistischer oder literarischer Art. Um 8 klingelt der Wecker. Ein Faulpelz würde im Bett liegen bleiben. Der Prokrastinierer aber hebt sich wohlgelaunt aus den Federn und fasst auf der Stelle folgenden Entschluss. Um 9 Uhr fange ich zu schreiben an. Er nimmt sich vor, exakt um 8.30 Uhr mit den Morgenprozeduren fertig zu sein und verwendet dabei einen alten Selbstdisziplinierungstrick. Er legt eine CD ein, die er sehr gut kennt, und sagt sich, beim Ende von Track 1 bin ich rasiert, nach Track 2 mit Duschen fertig, nach Track 3 mit Zähneputzen und wenn Track 4 verklungen ist, dann bin ich angezogen. Wie meistens klappt das. Um 8.30 Uhr stellt er den Computer an, checkt seine E-Mails, beginnt schon an seinen Text zu denken und so ganz ungefähr schwant ihm auch bereits, wie er ihn anlegen könnte, weshalb er ein leeres Word-Dokument öffnet. Und um 8.50 Uhr rennt er wie ferngesteuert ins Schlafzimmer, zieht sich seine Trainingshose an und geht zu seinem gesundheitsorientierten Krafttraining. Eigentlich geht er dort höchstens 2-mal die Woche hin. Das letzte Mal war er vorgestern. Er müsste heute also keineswegs schon wieder trainieren, aber er geht hin, um den Beginn des Schreibens zu verzögern. Nach dem Training möchte er einen Kaffee und ein Gebäckteil zu sich nehmen, aber er tut das nicht in dem Coffeeshop, der schön praktisch auf halbem Wege zwischen dem Sportstudio und seiner Wohnung liegt, sondern macht sich in planvoller Zeitvergeudung auf zu einem 500 Meter weit entfernten anderen Café, wo ausgiebig sämtliche Tageszeitungen studiert werden. Denn es könnte ja sein, so sagt er sich, dass er bei der Lektüre auf irgendetwas stößt, was seinen anstehenden Text bereichern könnte. Gegen 12 Uhr ist er zu seinem Wohnzimmer.

Kassierer. Und so fährt er mit der U-Bahn schnurstracks zu einem großen Warenhaus. Und weil er schon einmal dort ist, kauft er gleich noch eine Hose. Denn Hosen braucht man immer. Dann, gegen 14 Uhr, beginnt das große, böse Auf- und Abgehen in der Wohnung, welches sich über Stunden hinziehen kann. Wie Rilkes Panther durchpflügt der Antiheld seine Räumlichkeiten. Wir möchten nun für einen Moment innehalten und uns fragen, ob das ein stimmiges Bild ist, ein Panther, der einen Pflug ziehend Parkettfußböden aufreißt? Ja, doch, das ist leider sogar ein außerordentlich stimmiges Bild, denn genau so fühlt sich der Prokrastinierer, wie ein gelähmtes, sich selbst missbrauchendes Kraftwesen. Er ist sich seiner Kräfte und Befähigungen durchaus bewusst. Umso mehr schämt er sich, von einem dermaßen unwürdigen Problem wie dem Nicht-Anfangen-Können gehemmt zu werden. Seine Scham ist so stark, dass sie gelegentlich den Charakter heftigen physischen Schmerzes annimmt. Wie, du kannst nicht? Man muss sich doch nur zusammenreißen, würden seine Freunde rufen. Erzählte er von seinem Problem, doch er hat darüber noch nie mit jemandem gesprochen. Nur einmal erwähnte er die qualvolle Bummelei seinem Arzt gegenüber und der meinte, man solle eben nicht allzu hohe Anforderungen an sich stellen. Der gestresste Aufschieber hält seine selbstgestellten Anforderungen aber für durchaus maßvoll und ihm angemessen. Auf der Straße sieht er ja Heerscharen, die gar keine Anforderungen an sich stellen. Und bei allem Bekenntnis zu einer Welt, in der ein jeder leben möge, wie er leben will. Diese Leute ohne Anforderungen wären die letzten, zu denen er gehören möchte. Da er sonst mit niemandem je über die ihn peinigende Behinderung gesprochen hat, ist sich unser Antiheld übrigens sicher, dass er der einzige Mensch auf der Welt ist, bei dem diese, ja, durchaus Behinderung, so intensiv ausgeprägt ist wie bei ihm. Anderen traut er allenfalls genussvolles Trödeln zu, ein sympathisches, verlottertes Abhängen auf dem Sofa mit Handy und Marzipankartoffeln. Er hat ja keine Ahnung, dass es Internetforen gibt, in denen sich Leidenskumpel austauschen. Darunter auffallen kluge und durchaus erfolgreiche Leute. Foren, in denen diskutiert wird, ob es sich bei der Prokrastination, ein Wort, das der handelnde oder leider eben nicht handelnde Panther dieses Aufsatzes nebenbei bemerkt gar nicht kennt, ob es sich dabei also um eine Vorstufe oder Nebenform der Depression handelt oder aber, was man doch lebhaft hoffen möchte, um ein Sonderphänomen, das in keinem Zusammenhang mit Depressionen steht. Manche sehen auch eine Schnittmenge zwischen psychopathischen Verzögerern und Messis, eine Verbindung, die der Mann, von dem hier die ganze Zeit die Rede war, allerdings streng von sich weisen würde. Bei ihm ist es nämlich immer sauber. Gäste fragen ihn nach der Telefonnummer seiner ja wohl offenbar hervorragenden Putzfrau. Wenn ihr wüsstet, warum es bei mir so sauber ist, denkt er dann, ohne auch nur ein Wort zu sagen. Denn was bei ihm für die Reinlichkeit sorgt, ist Prokrastinationsputzen. Nach 2, 3 Stunden des mit Selbstvorwürfen angefüllten Herumpanterns muss der Mann etwas tun, sonst platzt er. Er fragt sich, ob er nicht mal wieder den Küchenfußboden wischen sollte. Aber der muss nun wirklich nicht gewischt werden. Was folgt, ist ein so nutzloser, selbstdemütigender Quatsch, dass der Verfasser sich fast wünscht, eine Partikularprokrastination möge sich einstellen, um ihn daran zu hindern, das Unabweisliche festzuhalten. Der Mann, dieser arme Mann, der so dringend eine Schreibarbeit erledigen müsste, dazu aber nicht in der Lage ist, weil er Angst hat, er könnte im Verlauf der Arbeit an einen Punkt kommen, an dem er nicht mehr weiter weiß. Oder an eine Stelle, an der ihm klar wird, dass er auf dem falschen Weg ist, weswegen er gar nicht erst anfängt, sich auf einen Weg zu machen. Dieser arme, arme Mann beginnt nun, sämtliche Gläser, Teller, Pfannen und Töpfe aus seinen umfänglichen Küchenschränken herauszuholen, um die Abstellböden in den Schränken mit feuchtwarmen Tüchern abzuwischen. Mit trockenen Tüchern.

reibt er anschließend jedes einzelne Geschirrteil ab, bevor er alles wieder in die Schränke hineingibt. 3 Stunden dauert das. Danach stellt er den Computer aus und ruft einen Freund an, der ihn gestern gefragt hatte, ob er nicht am nächsten Abend mit ihm etwas essen und trinken gehen möchte, was mit einem Hinweis auf die zu tätigende Schreiberei leider abgelehnt werden musste. Jetzt sagt der Mann zu seinem Freund, du, weißt du was, ich kann doch. Nach 1, 2 weiteren mit Warten auf Überwindung selbstquälerisch verbrachten Tagen gelingt ihm die Schreibarbeit dann schließlich wie immer doch noch. Und zwar wieder einmal erstaunlich schnell, wenngleich viel zu spät. Da das Ergebnis nicht übel ist, bemüht er die bei seinesgleichen immens beliebte Lebenslüge, dass sich Genie erst unter Druck entfalte, obwohl er natürlich genau weiß, dass die Arbeit noch erheblich besser gelungen wäre, wenn er auch die Verzögerungszeit darin hätte investieren können. Kurz darauf stößt er zufällig durch einen Zeitungsartikel und nachfolgende Netzrecherche auf die Information, dass sein Problem weit verbreitet ist und einen Namen hat, sogar einen hübschen, und inzwischen vielerorts als Krankheit eingestuft wird, was ihn merkwürdigerweise tröstet. Eine Krankheit? Denkt er. Na, wenn's nur eine Krankheit ist, dann ist's ja nicht so schlimm. Und wird nicht auf allen Ebenen unentwegt prokrastiniert? Wurde nicht seit 15 Jahren immer wieder vor dem Absinken und der Verwahrlosung größerer Volksgruppen gewarnt und erst jetzt nach ewigen Zeiten des Leugnens und Beschwichtigens macht man's zum Riesenthema und findet einen elenden Euphemismus dafür, Prekariat? Jeder, der ernsthaft überlegt, wie man weitere Menschen davor bewahren könnte, diesem Prekariat anheimzufallen, wird früher oder später Gedanken haben, die er lieber nicht haben möchte. Da das Rufen nach Bildung, Bildung, Bildung nichts fruchtet, wenn es um Menschen geht, die nicht in der Lage sind, Bildung aufzunehmen, und der Kapitalismus so bald nicht abzuschaffen sein wird, bliebe noch für eine Senkung der Geburtenrate in Prekariatskreisen zu sorgen. Allein beim bloßen Anflug eines solchen Gedankens stehen einem die Haare zu Berge. Wer will sich mit solchen Ideen auseinandersetzen? Niemand. Also wird weiter prokrastiniert und abgelenkt, zum Beispiel in Form eines schönen Staatsakts zum Thema 60 Jahre Nordrhein-Westfalen, womit ein schönes Pendant zum feuchten Durchwischen der Küchenschränke gefunden ist. Danke. Bei einem solchen Text fragen sich die Leute natürlich immer, ist das autobiografisch? Also mir ist das Problem durchaus bekannt. Allerdings löse ich es nicht durch Putzen. Leider nicht. Nach diesem Problemtext kommt jetzt ein albernes Teilchen, wo ich mir schon beim Schreiben sagte, das hätte ich mal lieber mit 30 geschrieben und nicht munter auf die 50 zuschreitend. Ein Text über Vicky Leandros, der sehr schön in das Quittenbuch gepasst hätte und wahrscheinlich auch besser als fast jeder andere Text dann in dem Buch gewesen wäre. Vicky Leandros fand ich um 1970 herum mal sehr gut. Ich war so ein bisschen verknallt in die, so mit 12, 13. Und ich finde sie auch jetzt noch sympathisch. Der Text heißt VL. Einerseits eine Abkürzung für Vicky Leandros, andererseits aber auch für die Daily Soap verbotene Liebe. VL, Klammer auf, die Schöpfung hatte gerade erst begonnen, Klammer zu. Gute Dinge passieren alle 5 Jahre. Alle 5 Jahre müssen Wohnungsmieter in Wohn- und Schlafräumen Schönheitsreparaturen vornehmen. Die Bundesversammlung tritt zusammen und wählt unser Staatsoberhaupt. Und alle 5 Jahre bekommt Vicky Leandros von einem deutschen Stadtstaat das Angebot, dort Kultursenatorin zu werden. Was sie höflich ablehnt mit dem Hinweis, in Griechenland würden ihr auch andauernd solche Ämter angetragen.
Im alten Rom nannte man den Fünfjahresabstand Lustrum. Und in akademischen Kreisen, besonders in niederländischen, hält man an der Tradition der Lustra fest. Die Universität Leiden hat 2005 ihr 86. Lustrum gefeiert, das heißt, sie bestand seit 430 Jahren. Schön wäre es, wenn sich auch andere Veranstaltungen wie private Geburtstage, Weihnachten, das Schanzengespringe an Neujahr oder die Berliner Sexual- und Lebensfreudemärsche mit dem Fünfjahrestakt anfreundeten. Man würde sich viel mehr auf sie freuen. Um 1970 herum habe ich noch ein kleines, aber wesentliches Stück entfernt von Pubertät und sexueller Festlegung eine Zeit lang sehr mit Vicky Leandros geliebäugelt. Es ging ein hervorstechendes internationales Flair von ihr aus. Ihr exzessiver Sinn für Mode nahm auch von dramatischen Folklore-Toiletten nicht Abstand. An ihr war einfach alles dran, was eine Frau damals begehrenswert machte. Ketten, ja, Schichten von Ketten, bierfilzgroße Kreolen, Lederschnüre mit unpolierten Holzkugeln, Rüschen, Bordüren, Raschelsäume, Sonnenbrillen, Tücher und Gürtel mit bodenlangen Fransen und an jedem Finger ein Ring, an der mikrofonführenden Hand gar deren zwei pro Finger, der eine hinter dem Fingerknöchel, der andere knapp unterhalb des Nagels. Diese beiden Ringe wiederum waren durch bezaubernd närrische Käppchen miteinander verbunden. Derart ausstaffiert wirkte sie ungewöhnlicherweise nicht lächerlich, sondern immer urban verfeinert. Der gute Künstler geht auch im Überarrangement nicht verloren. Zu den sekundären Schüleridolen jener Jahre zählten übrigens die meist jungen Leute, die in belebten Straßen selbstgefertigten oder wohl eher vermeintlich selbstgefertigten Modeschmuck auf dunkelblauem Samt drapiert zum Verkauf anboten, da sie im Gegensatz zu den Pflastermalern, die häufig in ihrer Nähe tätig waren, bei ihrer Arbeit nicht knien mussten, ging von ihnen eine beneidenswerte Aura von Freiheit und Unabhängigkeit aus, so dass man sich als Zwölfjähriger durchaus vorstellen konnte, einmal in ihre Fußstapfen zu treten, um rauchend und Fanta trinkend auf Europas großen Boulevards progressiv gelaunten Nichtstouren solch schönen Tand anzuhängen. So kam es vor, dass ich mich stundenlang in der Nähe ihrer Stände herumdrückte. Tolle Bongo-Trommler waren schließlich auch immer zugegen, um mir ein paar handwerkliche Kniffe abzuschauen. Es geschah dies nicht zuletzt auch in der Hoffnung, dort von Lehrern gesehen zu werden. Denn in deren Augen waren die Schmuckdealer neben den K-Gruppen und den Haschbrüdern das Verworfenste, dem sich eine Kinderseele ausliefern konnte. Eines Tages kaufte ich mir einige Meter Silberdraht und begann mit Hilfe einer Rundzange daraus Schnecken zu drehen, die ich im Werkraum heimlich mit einem allerdings sehr schlecht dosierbaren Hartkleber auf Ringrohlinge klebte. Bald hatte ich gut und gern 10 Drahtschneckenringe, von denen die meisten den kleinen Mangel aufwiesen, dass unter den Schnecken unschöne Batzen des hart gewordenen Hartklebers hervorquollen, was mich nicht daran hinderte, mir auszumalen, wie Vicky Leandros bei ihrem nächsten glanzvollen Fernsehauftritt meine Drahtschneckenringe trüge. Ich hätte sie ihr gern geschickt, doch wusste ich nicht, wo sie wohnte, beziehungsweise stellte ich mir vor, diese weltweit und mindestens 7-sprachig operierende 19-Jährige müsste eigentlich überall wohnen. Appartement in Paris, Appartamento in Rom, Hamburg-Pöseldorf und Berlin-Bleibtreustraße natürlich sowieso. Um die Erzählung mit einem kontrastierenden Nebenschauplatz zu veredeln, wollen wir zur Abwechslung mal einen Blick in Katja Epsteins Küche von vor 35 Jahren werfen. Katja Epstein war auch nicht übel, hatte auch die eine oder andere Franse oder gigantische Gürtelschnalle am Leib, aber nicht so viele wie Vicky Leandros. Sie legte stattdessen Wert darauf, sich als eine politisch engagierte Künstlerin bemerkbar zu machen, als eine, die sich einmischt, zu Wort meldet
wie man es noch heute von Günter Grass kennt. Nächtelang mit Freunden in der Küche sitzen und diskutieren, das war ihr Credo, ihr dickes Ding, that made her tick. Ich mache noch eine Flasche auf, ja? Vor dem Hause regt und räkelt sich schon die Stadt im Morgendunst. Haben wir uns mal wieder festgequatscht? Draußen bellt ein Hund. Die Sängerin öffnet das Fenster, sieht aber keinen Hund. Und damit sie das Fenster nicht umsonst geöffnet hat, ruft sie engagiert, die Ostverträge sind gut in das erwachende Häusermeer. Diese Frau ist mitreißend, sagen die anderen Leute in der Küche. Obwohl die Szene ein reines Fantasieprodukt ist, kann ich nicht genau erkennen, ob Günter Grass zugegen ist. Es ist alles so verschwommen. Brauche ich etwa eine Brille? Es könnte aber gut sein, dass er da ist, denn zu Beginn der 70er Jahre lebte er noch in Berlin und Katja Epstein doch wohl ganz bestimmt auch. Die werden manch einen Humpen gemeinsam durch die Nacht getragen haben. Wo hat sie bloß diese Energie her, fragten sich alle. Jetzt allerdings fragt eine Freundin, Mensch, Katja, wo hast du eigentlich diese riesige Nudelsalatschüssel her? Vom Flohmarkt am Klausener Platz? Meinst du, da gibt's noch mehr von? Nee, ich glaube, ich habe die letzte gekauft, aber die gleiche in kleiner gab es noch. Nee, Katja, ich glaube, ich möchte auch so eine große wie du. Da sind aber keine mehr von daher. Ich schlag dir vor, du kaufst 3, 4 von den kleineren. Das kann auch niedlich aussehen auf einer Fete. Aber so viel Platz hat doch kein Mensch im Kühlschrank. Ja, meinst du etwa, die große passt in den Kühlschrank? Da bist du aber ganz gewaltig auf dem Holzweg. Wenn du die Wurst- und Käsedosen nach oben zu den Marmeladen stellst, dann würde die Nudelsalatschüssel, glaube ich, schon in das untere Fach passen. Mensch, das ist eine super Idee. Was hältst du davon, wenn wir das einfach mal ausprobieren? Jetzt, mitten in der Nacht? Du bist ja ein ganz schön verrücktes Huhn. Da mischt sich ein Mann mit einem Bundeswehrpullover ein. Mensch, Katja, zeig den Sozis doch mal, was eine Harke ist. Doch schon rutscht ihm das Kinn auf die Brust. Erst jetzt fällt auf, dass niemand den Mann näher kennt. Egal, in meiner Küche darf jeder sitzen, der mitdiskutieren will, ruft Katja. Es wird gemunkelt, er repariert gegenüber Fahrräder. Ganz anders die Vicke Leandros von 1970. Dachappartement voller dänischer Kunststoffelemente, hoch über der Rümermusch, eine wunderbar flohmarktnahe Adresse. Von Werner Panton eine lila Uterus-Couch zum Reinkriechen. Man konnte zwar, nachdem man reingekrochen ist, den Fernseher nicht mehr sehen, aber man hatte ja auch kaum Programme zur Auswahl. Frankreich 1, Frankreich 2, Frankreich 3 nehme ich an. Vielleicht Frankreich 4, wenn's hochkommt. Dazu vermutlich Belgien und ein Programm aus Genf. Aber was hätten diese Sender in jenen Jahren schon groß zeigen können? Es gab doch noch fast nichts. Die Schöpfung hatte gerade erst begonnen. Kleiderbügel mit den Gesichtern der Beatles erschienen auf der Bildfläche und ein Zwiebelzerhacker namens Zickzick Zylles, den Vicke Leandros natürlich auch besaß. Sie hatte immer das Allerneueste und nicht nur am Leib. Jeden Morgen trat sie ans Fenster und sah die Schöpfung sich entfalten, worauf sie gut informiert einkaufen gehen konnte. Und der Zwiebelzerhacker war tatsächlich von erlesener Güte. Ich würde mich nicht wundern, wenn Vicke Leandros sogar eine exklusive Deluxe-Sonderedition dieses renommierten Zerhackers besessen haben sollte, mit eingraviertem Monogramm. Sie wird sich allerdings kaum noch daran erinnern, hat sie doch damals ein Leben auf der Überholspur geführt, in dem es ständig zu knallenden Innovationen kam, hoch über den Dächern von Paris, Berlin, der ganzen Welt, und überall war Musik. Leise und oftmals arg laute, da war süßer und manchmal auch trockener Wein und Liebe in all ihrer Buntheit erschien, um bald zu verschwinden und bald zu verweilen.
so rasant und ätherisch, indes sich ihr damaliges Leben nach außen hin darstellen mochte, hat sie doch auch immer etwas mit den Händen gemacht. Nicht, dass sie nun gleich Tischlatte oder Flachs brach, aber sie war neben Julio Iglesias der einzige Künstler der populären Musik, der sich einer ausgefeilten Handchoreografie rühmen konnte und hat jenes uralte Sängerproblem, was mache ich mit den Händen, perfekt gelöst, indem sie beim Singen die Schraubgewinde von Korkenziehern vor ihrem Gesicht gestisch darstellte oder verwehendes Laub, welkende Lilien oder auch nur welkende Linien. Hin und wieder sah es aus, als ob sie sich durch Spinnwebvorhänge in unbekannte Räume vorkämpfen musste. Warum nicht mal in die Räume einer Kulturverwaltung? Es gibt noch einen dritten Stadtstaat, der anfragen könnte. Bremen. Dort sollte sie ebenfalls Nein sagen. Schließlich müsste sie dort Ausstellungen mit Bildern der Künstlerkolonie Worpswede eröffnen. Bilder von Mooren und Sümpfen, von Tran und von Torf. Das ist doch nichts für Vicky Leandros. Berlin und Hamburg würden sich über die längst nicht mehr so accessoirebeladene, noch immer aber sympathische und für allerlei geeignete Dame umso mehr freuen. Vielleicht sollte man sie nach Verstreichen des nächsten Lustrums nicht fragen, sondern zur Übernahme eines staatlichen Amtes zwingen, indem man sagt, dass andernfalls das öffentliche Augenmerk auf ein penibel gehütetes Geheimnis gelenkt werden würde. Irgendetwas wird schließlich auch bei ihr zu finden sein. Wenn nicht, muss man sich eben eine Verleumdung ausdenken, die so grauenvoll ist, dass sie ihr selbst als entlarvte Lüge noch schaden würde. Dann sagt sie endlich ja und die alte Welt wälzt sich im Glück.

0: Nun zur unvollständigen, weil bislang nur zwei Texte umfassenden Müttertrilogie. Der erste Text heißt: Kinder fauler Mütter sprechen unbezahlt in Mikrofone. Häufig hört man von extremen Müttern, extrem guten oder extrem schlechten, von denen, die sich aufopfern und plagen, den selbstlosen, Nachkriegszeiten und berufliche Belastung meisternden, die sich um des Kindes willen vor Panzer wie vor Walzen werfen würden, hört man freilich deutlich lieber als von der Sorte, die im Vollrausch auf Balkonien achterlei Nachwuchs gebärt und in Blumentöpfen vergräbt. Führt man jedoch im Kreise von Bekannten Gespräche, ist zu erfahren, dass die meisten Menschen eine Mutter haben oder hatten, die keiner der genannten Kategorien zuzurechnen ist. Zwischen den beiden Polen gibt es eine große Palette von normal guten, anständigen, leidlichen oder mittelprächtigen Müttern. Immer wieder treffe ich Leute, die unter dem Mantel der Vertraulichkeit eine ganz bestimmte Art von unperfekter Mutter nennen, etwa mit den Worten: Meine Mutter war ein guter Mensch, aber relativ faul. Ich möchte jetzt etwas O-Ton erklingen lassen, natürlich fiktiven O-Ton, wie sich das gehört im Reich der Kunstschriftstellerei, aber doch immerhin Fiktion im O-Ton-Sound, denn O-Ton ist preiswert und darauf kommt es an, nicht in der Kunstschriftstellerei zwar, aber im Fernsehen. Warum sonst sieht man in Magazinsendungen immer irgendwelche Passanten, die in Einkaufszonen in Mikrofone sprechen, womit sich mancher arge Blößen gibt? Weil O-Ton nichts kostet. Man müsste den Fußgängern einmal deutlich machen, dass es rein kommerziell operierende Unternehmen sind, denen sie ohne jede Bezahlung plappernderweise das Rohmaterial für Vorabendmagazine liefern. Aus dem gleichen Grunde finden sich in Fernsehfilmen immer eine Vielzahl schrecklicher Liebesszenen, denn die sind natürlich billiger als Aufnahmen, für die man 2000 Statisten in preußischen Uniformen braucht. Hier also der angekündigte O-Ton. Es spricht ein Mann von Mitte 40. Ich bekam als Kind wahnsinnig viele Geschenke, und meine Mutter hat mich immer zugefragt, was ich mir wünsche. Ich habe mich aber nie getraut, ihr zu sagen, was ich mir am meisten wünschte. Du denkst jetzt gewiss, ich hätte mir Liebe gewünscht, was? Nein, meine Mutter hat mich geliebt und sie hat mich das auch spüren lassen. In diesem Belang gab es keine Defizite. Was ich mir am meisten von ihr gewünscht hätte, war vielmehr ein häufigerer Wechsel meiner Bettwäsche. Es war mein allerliebstes, in einem frisch bezogenen Bett einzuschlafen. Aber meine Mutter war der Ansicht, dass es ausreicht, die Bezüge alle 2 Monate zu wechseln. Als ich in die Pubertät kam, fing ich an, das Bettzeug selbst zu wechseln, was mir auch durchaus zuzumuten war. Nur hat meine Mutter diese Eigeninitiative nicht gelobt, sondern lächerlich gefunden. Sie gebrauchte die Begriffe Fimmel, Marotte und typisch deutsch und sagte, ich wäre schlimmer als Oma. Ende des O-Tons. Die mütterliche Kritik, man sei schlimmer als Oma, kennt der Berichterstatter, wenngleich in anderem Zusammenhang, aus seiner eigenen Kindheit, doch erst heute fällt ihm auf, wie bizarr es ist, so etwas zu einem Kind, zumal männlichen Geschlechts, zu sagen. Anderer O-Ton. Es spricht eine Frau von 50 Jahren, Leiterin der heeresgeschichtlichen Abteilung eines großen Museums. Das zum Regelfall erklärte Klischee besagt ja, dass Eltern ihre Kinder anflehen, endlich mal ihr Zimmer aufzuräumen. Bei mir war es aber so, dass mein Zimmer das aufgeräumteste in der ganzen Wohnung war und ich kannte einen Jungen, bei dem das genauso war. Nach der Schule habe ich mich erstmal eine halbe Stunde dem Haushalt gewidmet, Küche wischen etc. Aber nicht etwa, weil meine Mutter mich dazu angehalten hätte, mich an solchen Arbeiten zu beteiligen, sondern weil ich sie im Gegensatz zu ihr für dringend geboten hielt. Eine Sache war ganz typisch für meine Mutter. Es gab bei uns viel Dosenkompott, ist ja auch nichts dran auszusetzen, schmeckt ja ganz gut, wenngleich nicht so gut, dass nichts übrig bliebe. Es blieb immer etwas über, und diesen Rest stellte meine Mutter auf den Küchentisch, wo er sofort vor sich hin zu gären begann. Ich sagte meiner Mutter mehrmals, sie könne doch Haushaltsfolie über die Schale spannen, die es allerdings noch gar nicht gab. Also ich sagte, sie solle doch eine Untertasse auf das Schälchen legen und es in den Kühlschrank stellen. Das tat sie aber nie. Sie war einfach zu faul. Ich sagte zu ihr auch, geh doch mal in die Volkshochschule oder fahr mit einem billigen Busunternehmen nach Florenz. Dort könntest du wunderbare Freundschaften mit anderen etwas ermüdeten Frauen deines Alters schließen. Das tat sie auch nicht. Meiner Mutter mit Ratschlägen zu kommen, war stets ein vollkommen fruchtverweigerndes Unterfangen. Oder, wie wir Militärhistoriker sagen, ein Uphill Battle Against the Sun. Extrem schwierig halt. Sie wollte immer nur auf dem Sofa sitzen und fernsehen und wirkte dabei noch nicht einmal latent depressiv. Nachdem sie gestorben war, habe ich mich kurz gefragt, ob ich wohl noch trauriger wäre, wenn sie nicht gar so viel herumgesessen, sondern etwas mehr Elan gezeigt und ab und an etwas Frisches gekocht hätte, was ich mir umgehend streng verneinte, doch die Verdrängung dieser Frage war vermutlich Selbstzensur. Ende des O-Tons. Als der Frankfurter Allgemeinen Zeitung noch ein Magazin beilag, gab es darin einen Fragebogen für berühmte Leute, in dem nebst vielem anderen anzugeben verlangt wurde, wen man als seine Lieblingsheldinnen in A. der Dichtung und B. der Wirklichkeit erachte. Eine häufige Antwort in der Sparte Wirklichkeit lautete: alle Mütter dieser Welt, womit eine Auffassung geäußert wurde, der es an Originalität mangeln mochte, nicht aber an genereller Berechtigung. Dass man in der Öffentlichkeit viel häufiger von großartigen oder bösen Müttern hört, als vom nicht besonders seltenen Typus der zwar nicht lieblosen, aber etwas trägen und relativ faulen und allgemein an der Unterkante ihrer Möglichkeiten operierenden Mutter, mag in den Bedürfnisgründen, die Mutter als Menschensorte umfassend zu verehren. Eine Mutter indessen, die viel ruht und fernsieht, kann man zwar ohne weiteres lieben, mit der Verehrung aber wird es schwieriger. Ein Anlass, eine Interessengemeinschaft kinderfauler Mütter ins Leben zu rufen, besteht trotzdem nicht, denn solchen Kindern stehen alle Türen offen. Wer eine allzu grandiose Daseinsbewältigerin zur Mutter hat, ist dazu verdammt, in Dankbarkeit zu versteinern. Das Schicksal von Kindern mieser Mütter ist ebenfalls vorgezeichnet. Ich sage nur, Bahnhof, Camouflagehose. Beim Nachwuchs von in vertretbarem Maße fehlerhaften Müttern hingegen ist alles drin, der gesamte Fächer der Möglichkeiten. Man kann König der Welt werden mit allem Drum und Dran. Villa am Nordpol, Villa am Südpol, Villa überall. Trüffelrisotto in 50 von Großmeistern der Lebensmittelfotografie opulent in Szene gesetzten Variationen. Man hat aber auch die Option, übel abzustürzen. Und zwar so richtig allerübelst. Ich sage schon wieder Bahnhof, Camouflagehose. Oder aber Bahnhof und Hose, die vorn Jeans ist und hinten beige Korthose. Beziehungsweise oberhalb des Knies vorn beige Korthose und hinten Jeans und unterhalb des Knies vorn Jeans und hinten Korthose. Junge Herren in solchen Hosen sieht man im Lande Brandenburg oft an verkrauteten Kleinstadtbahnhöfen zu sinnlosen Meetings vereint, weswegen sie von einem bestimmten kleinen Kreis miteinander in Berlin verkehrender Menschen auch Umlandhose genannt wird. Als Kind einer faulen Mutter kann man natürlich ebenso gut ein braves Rädchen im Getriebe werden, ein honorables Rädchen, unauffällig, doch hoffentlich nicht überflüssig. Ich habe einmal die Bekanntschaft einiger mitleiderregend überflüssiger Schrauben oder Rädchen gemacht. Ich hatte ein Gerät, entweder einen Wecker oder einen Toaster. Ich kann mich nicht genau entsinnen. Und aus diesem Apparat fielen manchmal Rädchen oder Schrauben heraus, was ihn nicht daran hinderte, unermüdlich und tadellos mit dem Toasten und Wecken fortzufahren. Die Schrauben oder Rädchen habe ich mit dem Fingernagel vom Nachtkasten oder Küchentisch geschnipst. Wo mögen die gelandet sein? Den metaphorischen Beigeschmack dieser Schrauben empfand ich seinerzeit als deprimierend. Man fällt aus dem Getriebe und alles geht unbeirrt seinen Gang. Was man gesagt und gemacht hat, ist so unwichtig wie das Innenleben einer Nuss. Man stirbt und nach 3 Tagen sagt der Nachbar, wer nebenan gewohnt hat? Keine Ahnung, irgend so eine Allerweltsperson, die einen Wecker oder Toaster hatte. Und wenn die Nachwelt einem immerhin und trotzdem einen Grabstein spendiert, dann nur, weil Grabsteine zum ortsüblichen Erscheinungsbild gehören. Die brutale und äußerst unangenehme Art, wie dieser Text endet, hat sein Autor übrigens dem Leben abgeschaut. Die Verbesserung von Jessicas Mutter mit Hilfe eines Mülleimers. Repräsentative Bildbände, Coffee Table Books, gibt es zwar auch heute noch nicht über Kreti, Hinz, Pleti und Kunz, doch erstaunlich vielem anderen wendet man sich umfangreich zu. Harfen aus der DDR, kieferchirurgischen Instrumenten des Biedermeier, philippinische Hochzeitsfotografie und alljährlich taucht, wie es scheint, unversehens ein neuer Trumm mit bislang unpublizierten Fotos der Beatles auf, der noch schwerer ist als der vorjährige. Daher halte ich es für wahrscheinlich, dass auch ein Bildband mit Porträts der 100 einflussreichsten Frauen der Bundesrepublik Deutschland auf dem Markt ist. Man müsste ihn nicht unbedingt kaufen, um seinen Inhalt einer Analyse zu unterziehen. Ja, man müsste sich damit noch nicht einmal in die Lesenische einer unserer Rolltreppenbuchhandlungen begeben. Es reicht vollkommen aus, sich das Werk vor sein geistiges Auge zu projizieren, um eine große Vielfalt in der Selbstdarstellung zu erkennen. Hie die empfangszimmerwarme Ersatzmajestät der Friede Springer, da die lustige Gesine Schwan mit Minirock und Lockenturm und dazwischen enges wie weites, dunkles und helles Blusenknopf offen wie Blusenknopf zu. Nicht eine der einflussreichen Frauen aber wird, ich garantiere, nicht eine einzige, eine Schultertasche oder einen Rucksack tragen, an denen ein Miniaturteddybär befestigt ist. Liefe jemand zum Zweck der statistischen Erhebung durch eine Fußgängerzone, würde er zu dem Resultat gelangen, dass um die 10% aller erwachsenen Frauen, aber höchstens 1% der Männer, eine Puppe, Tigerente oder meistens einen Teddybären an ihrer Tasche befestigt haben. Es ist dies ein Phänomen des frühen 21. Jahrhunderts. Noch vor wenigen Jahren hätte man in jemandem, der sich mit einem solchen von der Schnickschnack-Industrie Bag Charm genannten Zierrat ausstattet, einen Angehörigen einer therapeutischen Wohngemeinschaft gesehen, einen, der es schwer hat, sich im Leben zurechtzufinden und professioneller Betreuung bedarf. Dass sich das Bärentragen zu einer Massenerscheinung entwickelt hat, ist indes nicht aus ästhetischen Gründen betrüblich. Es gibt weiß Gott hässlichere Dinge als kleine Teddys. Betrüblich ist vielmehr, dass den Trägerinnen nicht bewusst zu sein scheint, was für verheerende soziale Signale sie aussenden. Kein Personalchef wird einem Menschen einen verantwortungsvollen Posten überlassen, der mit einem Teddybären zum Bewerbungsgespräch kommt. Leider sagt den Bärchenfrauen niemand, wie der Hase läuft. Sie haben keinerlei milieuüberschreitende gesellschaftliche Kontakte und empfinden vielleicht jeden, der sich kein Spielzeug ans Stadtgepäck heftet, als abgehoben und herzlos. Kinder sollten in dieser Frage auf ihre Mütter einwirken, denn Erziehung darf keine Einbahnstraße sein. So sitzt beispielsweise Jessica gerade mit ihrer Mutter in der Küche und denkt, sie hat mich 16 Jahre lang genährt, geschützt und gebettet, wofür ich sie immer lieben werde. Doch nun muss ich ihr mal etwas Gutes tun. Sie sagt, Mutter, hol bitte deine Handtasche von der Flurablage. Die Mutter denkt sich, vermutlich möchte meine Tochter ein Pfefferminzbonbon lutschen und tut wie verlangt. Die Tochter spricht: Jetzt mach das Bärchen von der Tasche ab und wirf es in den Mülleimer. Die Mutter: Aber warum denn? Das ist doch süß, ein harmloser Modeartikel. Die Tochter möchte nicht diskutieren. Sie springt auf, tritt auf den Treter des Trittmülleimers und deutet auf des Eimers dunklen Schlund. Da hinein! Und zwar sofort! Warum? Warum? Jammert die Mutter. Weil ich eine Mutter haben möchte und kein verdämmerndes Riesenbaby ohne Aufstiegschancen. Gut, wenn du meinst, dass ich ohne meinen Bobo irgendwohin aufsteige. Bitteschön. Die Mutter, erregt und noch zu frisch beleidigt, um auch nur zu schluchzen, versucht den Knoten in dem mit goldenen Herzen bedruckten rosa Geschenkband zu lösen, mit dem sie Bobo am Henkel ihrer Tasche befestigt hat, doch der Knoten ist alt, hart, eng und grausam zu den Fingernägeln. Nimm die Schere, Mutter! Nachdem der Bär auf einer mit Zigarettenkippen bedeckten Lage Kohlrabi-Schalen gelandet ist und seine Besitzerin aus der Küche gerannt, öffnet Jessica den Kühlschrank und entdeckt darin einen Becher mit grau-grün gemusterter Buttermilch, den sie über dem rücklings im Eimer liegenden Bären auskippt. Sonst ist sie in der Lage und klaubt ihn wieder heraus. Jessica zweifelt. War sie zu hart, springt man so mit seiner Mutter um? Während sie sich solcherlei Fragen stellt, tut sie kleine, nichtige Dinge, wie sie Menschen eben tun, wenn sie in zweifelnde Überlegungen verstrickt sind. Sie öffnet das Fenster. Sie sieht, dass im Hof nichts passiert. Sie hat auch nicht erwartet, dass im Hof etwas passiert. Sie hat das Fenster ja nur so aufgemacht und jetzt macht sie es wieder zu. Sie betrachtet ihre Fingernägel und beurteilt sie als hinreichend gepflegt. Um das Ekzem zwischen Mittel- und Ringfinger wird man sich eines Tages zwar kümmern müssen, aber ihre Monde, also die hellen Bogen am unteren Nagelrand, sind tatsächlich nahezu perfekt. Monde, hat Mutter dazu immer gesagt. Ich wollte, ich hätte so schöne Monde wie du. Da entdeckt sie eine leere Wasserflasche auf dem Ceranfeld, aber ohne Verschluss. Wo mag der sein? Sie findet ihn auf dem Wohnzimmertisch und schraubt ihn auf die Flasche, die sie in die Ecke stellt, in der in diesem Haushalt leere Flaschen stehen. Dann setzt sie sich und versucht, mit dem Fingernagel einen uralten Wachsfleck vom Küchentisch zu kratzen. Das gelingt ihr, doch unter dem Wachs ist das Holz hässlich aufgehellt, was sie ärgert. Sie greift nach einem vermutlich unwichtigen Brief von der Hausverwaltung, der seit Tagen ungeöffnet auf dem Tisch liegt, erwägt kurz, ihn wegzuwerfen und überlegt es sich anders. Der Brief wird aufs Ceranfeld gelegt. Erneut öffnet sie das Fenster und sieht, dass im Hof nichts passiert. Sie ist eine einsame Tochter, die das erste Mal in ihrem Leben Herrschaft ergriffen hat. Es pumpt das Herz und dröhnt die Stirn. Sie schmiert sich ein Knäckebrot. Da kommt die Mutter in die Küche und setzt sich an den Tisch zu ihrer Tochter, aber nicht, wie zu erwarten war, verweint und strubbelig. Sie ist im Bad gewesen, hat sich gekämmt und sorgfältiger als sonst geschminkt.
1: Möchtest du auch ein Knäcke, Mutti?
0: Leise Bejahung der leise gestellten Frage. Jessica schmiert ihrer Mutter ein Knäcke. Ernst und knuspernd, noch keinen Blick auf den anderen wagend, sitzen die Frauen an zwei Seiten des Tisches. Dann wird der Blick gewagt und erleichtert lächelnd durch die Nase ausgeatmet. »Jetzt muss ich zum Sport, Mutti«, sagt Jessica nun abrupt und eilt in ihr Zimmer, um die Sportsachen zu holen, aber wie sie die Wohnung verlassen will, steht die Mutter an der Tür. »Warte«, sagt die, streicht der Tochter mit dem Handrücken über die Wange und fährt mit der traurigsten und wärmsten aller warmen und traurigen Stimmen fort.
1: Danke, Jessica.
0: Zwar ist nicht anzunehmen, dass der verbesserten Mutter in den nächsten Tagen die Leitung eines globalen Softdrink-Kombinats übertragen wird, aber ein Schritt in eine gute Richtung ist immerhin getan. Gelobt sei Jessica. Was waren das für glorreiche Zeiten, als noch anstand, die Frauen von ihren Unterdrückern zu befreien? Was für triste Zeiten heute, in denen man sie von ihrem grauenhaften Drang zur Selbstinfantilisierung befreien müsste und nicht weiß, wie man das machen soll. Nicht jede sagt Danke, wenn man ihr den Bären abschneidet. Zum Abschied eine Abschiedsszene. Eine mir nur flüchtig bekannte Frau aus der Nachbarschaft, etwa 50-jährig, mit der ich in einer Fußgängerampel ein paar Worte gewechselt hatte und anschließend ein paar Meter gemeinsam gegangen war, verabschiedete sich schließlich von mir am U-Bahn-Eingang. Sie wollte zu ihrer Mutter fahren. Doch sprach sie nicht, ich fahre jetzt meine Mutter besuchen, sondern sie sagte mir, einem fast Fremden, ich fahre jetzt meine liebe Mutti besuchen, die übrigens eine ganz, ganz Süße ist. Wenn endlich der neue Feminismus kommt, der bald prophezeit, bald bereits gesichtet wird, dann wird er unter anderem an diesem Punkt ansetzen müssen.
2: Ein Text aus dem Juli 2006, der heißt Ein Querulant hört was knarren. Man saß in einem mäßig besetzten Großraumwagen des ICE. Niemand sprach, es rannten keine Kinder durch den Gang. Alles war in Lektüre vertieft, mit Laptop-Arbeiten oder friedensreichem Sinnen und Starren befasst. Kurz, es war eine Bahnreise, wie man sie sich nicht anders wünscht. Das Einzige, was zu hören war, waren jene bald knarrenden, bald rhythmisch quietschenden Kleingeräusche, über deren Herkunft sich der Reisende keine Gedanken macht. Und wenn er es doch einmal täte, würde er zu dem Schluss kommen, dass sie wohl durch das Aneinanderreiben irgendwelcher Kunststoffteile hervorgerufen werden. Sie sind typisch für das Großraumreisen und sorgen wie das Plätschern eines nicht sichtbaren, doch nahen Sprengbrunnens für Geborgenheit und niedrigen Puls. Gut vorstellbar, dass ein international bekannter Sounddesigner sie speziell für die Deutsche Bahn entworfen hat. Ein anderer Mann jedoch, der einige Reihen vor mir in umgekehrter Richtung saß, schaute mich böse an. Als er gewärtigte, dass ich seine übelwollenden Blicke registrierte, steigerte er die Gesten der Abneigung, indem er verständnislos den Kopf schüttelte und bald sogar mit den Händen Scheibenwischerbewegungen vor seinem Gesicht machte. Das verunsicherte mich durchaus. Ich prüfte, ob mir vielleicht Galle aus dem Mund herausrönne oder ob ich einen weltanschaulich fragwürdigen Hut trüge, eine Zeitschrift läse, auf deren Titelblatt mir versehentlich entgangene, ungutdünkliche Unterleibsaktivitäten im Bild gezeigt werden, oder ob ich gar, ohne es bemerkt zu haben, ein übelriechendes Sandwich äße. Aber all dies war, wie sonst meist auch, an diesem an sich schönen Tag nicht der Fall. Schließlich kam der Mann zu meinem Platz, deutete auf meinen in der Ablage über mir befindlichen Koffer und sagte, »Mensch, hören Sie das nicht?« »Was soll ich hören?« »Mann, dieses Quietschen und Knacken!« »Jetzt, wo Sie es erwähnen, höre ich es schon, aber was soll ich dagegen tun?« »Na, vielleicht nehmen Sie mal Ihren Koffer da weg.« »Wenn Sie meinen Koffer stört, müssen Sie ihn schon selbst herunterholen.« Dafür war er sich aber zu fein. »So ein unverschämter Idiot«, rief er stattdessen, während er sich an seinen Platz zurückbegab. »Solche Idioten kann Deutschland brauchen. Mit solchen Idioten kommt Deutschland nie aus der Pleite heraus.« Er blieb einen Augenblick stehen und hielt Ausschau, ob unter den Mitreisenden Verbrüderungspartner zu akquirieren seien. Doch die taten allesamt gut daran, die Showeinlage zu ignorieren, worauf er wieder Platz nahm und nur noch gelegentlich ein »Nicht zu fassen, sowas, armes Deutschland« ausstieß, bevor allmählich wieder Ruhe einkehrte. Dass jemand ausgerechnet meinen Koffer für den Auslöser der im ganzen Zug vernehmlichen Reibungsgeräusche hielt, fand ich interessant. Zum speziellen Reiz der Situation trug zusätzlich bei, dass dieser rekordbrechend untalentierte Geräuschanalyst dem Schauspieler und Kabarettisten Jochen Busse wie aus dem Gesicht geschnitten war und da zu dessen künstlerischem Repertoire auch die Rolle des ausrastenden Bürokraten und Spießers vorzeitlicher Art gehört, sann ich noch ein wenig über diese Personalien nach. Allerdings, der misslaunige Reisende war schlecht gekleidet und trug ein billiges Toupet, wodurch sich fast zwingend der Schluss nahelegte, dass es sich bei ihm keinesfalls um den vielgepriesenen Schauspieler handeln konnte. Doch schon keimte ein neuer Gedanke heran. Sollte Jochen Busse vielleicht einen gesellschaftlich gestrandeten Bruder haben, der zerfressen von Hass auf sein erfolgreiches Ebenbild in allem, was ihn an den Umstand erinnerte, dass er der Schlechtere von zweien war, einen Anlass zu jäher, bedenkenloser Wut sehen muss? Mein Gepäckstück, dem der gemutmaßte Loserbruder Deutschland schädliches Knarren unterstellte, war ein Aluminiumkoffer der Firma Remova. Diese äußerst strapazierbaren Koffer gelten in Kreisen, die sich zu kurz gekommen fühlen, als Insignien der Vielflieger, also der Entscheidungsträger, Kulturbonzen und Meinungsgestalter. Als ich mir vor 4 Jahren meinen Remova-Koffer kaufte, dachte auch ich deshalb zunächst, einen Hauch von minderem Jetset hat das Ding schon, aber die Robustheit, das sauber gearbeitete Rollenfahrwerk und der silberne Ziehschwengel rechtfertigen die Anschaffung. Als gar so praktisch hat sich der Koffer dann freilich gar nicht bewährt. In unseren Landstrichen wird während etwa 5 Monaten des Jahres Granulat gestreut. Und wenn man seinen Remova durchs Granulat zieht, springt einem schnell ein Steinchen ins Laufwerk, wonach von geschmeidigem Rollen nicht mehr die Rede sein kann. Einmal musste ich an der Rezeption eines feinen Hotels in Konstanz sogar sagen, in meinem Rollwerk sei ein Granulatsteinchen. Ob nicht der Haustechniker das mal entfernen könnte mit irgendeiner stocherfähigen Handwerksgerätschaft. In Form eines ansehnlichen jungen Mannes erschien der Haustechniker im Nu, entfernte das Steinchen mit einem Spannungsprüfer und erklärte, wir kennen uns. Wir haben vor 12 Jahren in Görlitz mal einen riesigen Haufen Bier miteinander getrunken. Ich fragte, warum sind Sie denn jetzt in Konstanz? Zur Antwort kam, man muss halt dahin gehen, wo es Arbeit gibt. Ich schämte mich meiner erzdummen Frage, versuchte mich erst mit Münchner Gesellschaftsküssen zu verabschieden, was als regional und sozial untypisch abgewehrt wurde, schämte mich dann noch mehr meines ebenfalls auf Ablehnung stoßenden Versuches, die simple Sache mit Trinkgeld zu erledigen, und wurde fast ein wenig fuchsig, als keine 3 Minuten später auf dem Weg zum Bahnhof ein neuerliches Granulatsteinchen mein Rollwerk blockierte. Es muss deutlich gesagt werden, so toll sind die weltweit begehrten Remova-Koffer nun auch wieder nicht. Der verstoßene Jochen Busse-Bruder sollte sich jedenfalls durchaus nicht veranlasst sehen, deren Besitzer wütend zu beneiden. In Mainz stieg der schlechte Mann aus, nicht ohne zuvor zu versäumen, mich mit seiner natürlich sehr billigen Reisetasche anzurempeln. Da habe ich also die Bekanntschaft eines Querulanten reinsten Wassers machen dürfen, was heutzutage nicht mehr häufig vorkommt. In meiner Kindheit gab es noch Leute, die aus lauter Lebensleere und Herzensödheit durch die Stadtviertel patrouillierten und alle falsch parkenden Autos aufschrieben, deren Kennzeichen sie der Polizei aus Telefonzellen durchgaben. Gern trugen sie eine Aktentasche, in der nichts drin war. In unseren gewandelten Zeiten aber zumal im Land der notorischen Gelassen- und Unverkrampftheit, der ganzjährigen Badeurlaubsatmosphäre, der öffentlich zelebrierten Nachmittagsfrühstückerei, hat der Querulant einen schweren Stand. Wo soll er hin mit seiner Energie? Was hätte er kürzlich für eine verbissene Freude an jenem stundenlangen nächtlichen Hupen und Grölen haben können, das unter Fernsehmoderatoren, Bundespräsidenten und anderen Gleichgeschalteten, Verwirrten neuerdings auf das absurde Verhüllungswort fröhlicher Patriotismus hört? Ruhestörung gröbster Art war das mal durch die unrosa Brille gesehen. Was hätte der Querulant da schön bei der Polizei anrufen können? Aber das geht ja heute nicht mehr. Die Polizei ist schließlich beim Hupen und Grölen schützend und schmunzelnd dabei. Und so muss der seiner Betätigungsfelder beraubte Querulant also knarrende Neidkoffer dissen. Oder sich aber auf seine letzte sichere Bastion zurückziehen. Das Leserbriefschreiben. Abonnenten von Zeitungen und Zeitschriften gibt es dreierlei. Erstens Menschen, die auf Kiosklosen halligen, auf Streichelbauernhöfen aus der Punkzeit, in Höhlen oder Köhlermeilern wohnen. Zweitens solche, die sich in Likörlaune von einem mitleiderregend hohläugigen Propagandisten in einer Kneipe ein Abonnement haben aufschwatzen lassen. Drittens Querulanten. Die können dem Postzusteller zunächst querulatorische Zettelchen an den Briefkasten kleben. Würden Sie bitte meine Zeitung so in den Briefkasten stecken, dass sie oben nicht rausguckt? Hier im Hause wohnen leider Gottes auch einige Langfinger. Armes Deutschland! Sollte die Zeitung mal einen Tag zu spät kommen, können Sie bei der Zeitung anrufen und der Vertriebsleitung das eine oder andere Ohr abkauen. Geben Sie mir aber bitte mal die Vertriebsleitung. Also wo ist denn mein Zettel? Moment, man wird sich ja wohl noch die Brille aufsetzen dürfen in Deutschland. Also, hier haben wir es. Die Ausgabe vom 23.05. kam am 24.05., die vom 13.06. sogar erst am 15.06. und war noch dazu leicht beschädigt. Die vom 30.06. kam gar nicht und bei der Ausgabe vom 3.07. war auf dem Titelblatt ein Foto von Angela Merkel, die irgendjemand die Hand schüttelt und mir ist bis heute nicht klar, wem sie die Hand schüttelt. Und wissen Sie warum? Na, wissen Sie es? Wollen Sie es wissen? Ich kann es Ihnen erklären. Weil da nämlich der Aufkleber mit meiner Adresse auf dem Gesicht von dem anderen gepappt wurde. Ich frage Sie nun ganz höflich, muss denn so etwas sein? Das kann man doch auch anders machen. Da kann man doch wirklich nur sagen, armes Deutschland. Wenn er die Zeitung dann liest, fühlt sich der Querulant permanent für dumm verkauft oder verschaukelt, wovon er die Redaktion regelmäßig in Kenntnis setzt. Und zwar mit Sätzen, die klingen, als wären sie einem Korrespondenzratgeber für Meckerbriefe entnommen. Für wie dumm will Ihr Schreiberling uns Leser eigentlich verkaufen? Artikel wie diese hätten doch wohl besser in einer Schülerzeitung Platz. Hat der Querulant eine Glosse oder einen Cartoon nicht verstanden, schreibt er. Ich will mich hier wirklich nicht als humorignorant outen, aber solche spätpubertären Ergüsse passen doch vom Niveau her eher zu ganz anderen Blättern. Beim nächsten Vorfall dieser Art werde ich mir überlegen, ob ich das Geld für mein Abonnement nicht sinnvoller anlegen kann. Vor 20 Jahren gab es in solchen und ähnlichen Zusammenhängen als Pauschalvorwurf noch den Stürmerstil. Doch der ist inzwischen vergessen. Aber seine Nachfolgerin, die Spätpubertät, ist nach wie vor in aller querulanten Munde. Gibt es überhaupt eine Spätpubertät im medizinischen Sinne? Der Redakteur einer Tageszeitung erzählte mir einmal von einem Leser, der über mehrere Monate jedes falsch eingesetzte SZ, also zum Beispiel Russland statt Russland, mit einem Filzstift eingekreist und die betreffenden Artikel mit einem dazu gekrakelten »Was soll das?« an die Redaktion gefaxt hat. Ich griff nach seiner Hand und versicherte ihn meines aufrichtigen Mitgefühls. Danach tranken wir noch einen riesigen Haufen Bier, von dem wir uns, wie wir erst beim Heimgang merkten, ziemlich verschaukelt fühlten.
3: Danke.
2: Zum Schluss kommt jetzt ein Text namens Preisung der grotesken Dame. Nachdem ich mich unlängst so liebäugelnd wie fachsimpelnd zum Thema Dame geäußert habe, möchte ich mich heute keineswegs dem Herrn zuwenden, sondern schon wieder der Dame, und zwar einer ihrer besten Erscheinungsformen, der grotesken Dame. Vor etwa 10 Jahren konnte man, sofern man sich im zentralen Bereich von Berlin-Charlottenburg aufhielt, einem der letzten, inzwischen aber auch austrocknenden Refugien für auffällige alte Menschen, die optische Bekanntschaft von 2 miteinander konkurrierenden Affenbesitzerinnen machen. Zumindest standen sie in Konkurrenz, was die Aufmerksamkeit der Passanten anbetraf. Ob sie einander kannten oder auch nur wahrnahmen, ist keineswegs sicher. Beide waren sehr alt und so umfeldprägend wie kleine wendige Kathedralen. Sie strotzten vor Vergangenheit. Einer jeden von ihnen hätte man zugetraut, dass sie früher einmal Theremin-Spielerin, Ausdruckstänzerin am Hofe Kurt Georg Kiesingers oder Chefin eines als Getreidesuppenausschanks getarnten präfeministischen Orakelbordells in Damaskus gewesen war. Die eine ähnelte jener zeigestockaufrechten, hageren Gräfin, die von Lilda Gover in der Edgar-Wallace-Verfilmung die seltsame Gräfin verkörpert wurde, während die andere mehr dem Typus des glückhaft im Eigenleben versumpften alten Mädchens entsprach. Ihren hübschen kleinen Affen fuhr diese in einem liebevoll gepflegten und mit allerlei baumelnden und bimmelnden Schnüren ausstaffierten Kinderwagen umher, wobei sie nicht selten in mürbem Sopran osteuropäisch klingende Lieder sang. In welcher Sprache genau, habe ich nie herausgefunden, weil sie bevorzugt durch die von lauten Zementmischern und Doppeldeckerbussen befahrene Kantstraße ging. Bei der anderen saß der Affe auf der Schulter oder wurde von ihr an der Leine geführt, und so unzugänglich beide wirkten, ließen sie es doch geschehen, von Kindern angesprochen zu werden. Die Gräfin schmerzhaft lächelnd, das alte Mädchen mit einem morschen, doch fröhlichen Gekeif. Dass sich die zwei Damen keinerlei

eleganterweise, aber nicht lange Fingernägel aus den Löchern hervorstechen sehen konnte. Ich habe die beiden Damen seit langem nicht gesehen. Sie werden wohl den unbeliebten, aber notwendigen natürlichen Prozessen zum Opfer gefallen sein, von denen die Kreisläufe des Organischen weiter zu kreisen befähigt werden. So werde ich kaum noch erleben dürfen, was geschieht, wenn die beiden einander begegnen. Ich könnte jedoch schwören, sie würden einander tapfer ignoriert haben. Die mädchenhafte stoisch weitersingend, die andere mit jenem heroisch gefassten Blick, den man Magda Goebbels für den Augenblick zuschrieb, da sie das Zimmer verließ, in dem sie soeben ihre Kinder vergiftet hatte. Wo ist der Nachwuchs? Sicher. Es gibt da eine herrlich übertrieben elegante Geschäftsfrau aus der Bleibtreustraße, die mit kegelförmigem Dutt und zwei liebenswürdig hochnäsigen Windhunden durch die Gegend rauscht, als ob sie ständig zum Patentamt rauschte, um sich dort die Wendung durch die Gegend rauschen patentieren zu lassen. Doch sie ist nicht alt genug. Reicher an Jahren und auch an Gewicht ist da schon eine von mir im Privaten Vampyria Volumina genannte urbane Erscheinung, die äußerst unnahbar wirkt, vermutlich, weil sie sonst von jedem Stadtteilbewohner wohl irgendwann einmal mit den Worten angesprochen würde: Entschuldigung, verehrte Frau Volumina, ich und mein gesamter Bekanntenkreis zerbrechen uns schon seit Jahren den Kopf über die Frage, wo in aller Welt bekommt man solche Sonnenbrillen? Vampyria Volumina hätte durchaus Eignung, die Stadtbild emporhebende Nachfolge zumindest einer der Affendamen anzutreten, doch sie ist von einem Makel behaftet. Wenn man die Kantstraße hinaufgeht und sie geht die Straße auf der anderen Seite herunter, kann man sie durch all die Zementmischer und Doppeldeckerbusse hindurch riechen. Sehr viele Frauen, darunter auch Fade, duften dermaßen heftig und teuer, dass es für eine hochqualifizierte Groteskdame Ehre und Verpflichtung sein sollte, dem allgegenwärtigen Narzissendunst auf unseren Straßen nichts hinzuzufügen. Auch die Affendamen rochen nur nach Affe und einem Hauch von Kölnisch Wasser. Sich, um zu vermeiden, falsch zu riechen, gar nicht zu parfümieren, ist allerdings auch keine Lösung. Das wäre ein Signal der Mutlosigkeit, wie es auch mancher Bücher- und Theaterhase aussendet, der aus lauter Angst, Farben falsch zu kombinieren, sein gesamtes erwachsenes Leben nur schwarz trägt. Mit irgendwas sollte man sich schon beträufeln. 4711 ist zu empfehlen. Oder aber der in Halbliterflaschen angebotene Lavendelspiritus der französischen Supermarktmarke Le Petit Marseillais, der an sich zum Besprenkeln von Schrankwäsche gedacht ist. Um einige Parfums wird ein sonderbares Gehabe veranstaltet. Beflügelt durch eine Aussage Marilyn Monroes, sie trage im Schlafzimmer nichts als einen Tropfen Chanel Nummer 5, wurde diese Essenzmischung allenthalben zu einem Mythos oder gar Mysterium erklärt. Da ich nie wusste, wie genau Chanel Nummer 5 riecht, habe ich schließlich in einer Parfümerie an einem entsprechenden Flakon geschnuppert. »Ach du Schreck«, rief ich aus, »das riecht ja so, wie wenn man im Flugzeug neben einer alten Frau sitzt.« Kein Wunder, dass Marilyn Monroe von Überempfindsamkeit und Gemütstrübungen heimgesucht wurde, wenn sie als schöne junge Frau in ihrem eigenen Bett wie eine fliegende Oma roch. Sie hätte vielleicht eine wunderbare, groteske alte Dame abgeben können, ähnlich Betty Davis, die in ihren fotografisch gut dokumentierten letzten Lebensjahren einen eisernen Willen zu glitzern an den Tag legte und die Kosmetik üppig nutzte. Aber nicht, um ihre beeindruckende Altershässlichkeit zu überlisten, sondern um sie zu verstärken. Einem Interviewer, der sie auf die Beschwernisse mehr als reifer Jahre ansprach, fauchte sie einen Satz entgegen, vor dem man in die Knie gehen sollte. Getting old is not for sissies. Wobei Sissy in diesem Fall am besten mit Waschlappen zu übersetzen wäre. Was tun?

0: Warzen kommen. Man kann sie akzeptieren oder vom Hautarzt absägen lassen. Beides gute Möglichkeiten. Es gibt noch eine dritte, der man nur bislang kaum je begegnet ist. Die Warzen in einer zum Affenhalsband passenden Farbe, also eventuell grün, zu bepudern. Es gibt vereinzelt Menschen, denen man schon in jungen Jahren ansieht, dass sie einmal ein Talent zur grotesken Person entwickeln werden. Prinzessin Victoria von Schweden scheint mir so ein Fall zu sein. Der schwedische Hof wird allerdings alles unternehmen, die Entfaltung des Talentes zu erschweren. Man sagt, ein unterdrücktes Talent vergifte die Seele. Hoffentlich wird Prinzessin Victoria nicht daran zerbrechen, dass man alles daran setzt, zu verhindern, dass sie in 50 Jahren einen Kinderwagen voll schreiender Affen durch die Stockholmer City schiebt. In näherer Zukunft sollte sie ohnehin nicht in Erwägung ziehen, auf diese Weise in Erscheinung zu treten. Die Jugend ist rosig, ihr schönes Haar soll sich im Winde biegen. Das Groteske ist ihr weder angemessen noch dienlich. Zwar werden Teile der Jugend immer wieder von rockmusikgestützten Verkleidungsepidemien befallen, und wenn es ihnen eine Zeit lang Spaß macht, sich als unbezahlte Statisten der Popkulturindustrien zu verdingen, sollte ihnen niemand dreinreden, die Klügeren werden von sich aus bald Überdruss spüren. Das Visual Kei, die besonders theatralische Jugendvermummungsmode aus Japan, deren hierzulande bekanntesten Vertreter die Gothic Lolitas sind, nicht in größerem Umfang in Europa Fuß fassen wird, kann man einerseits fürchten, denn lustig wäre das schon, und andererseits hoffen, denn das stieß sie ja den stärksten Eskimo vom Schlitten. Die europäische Jugend wird wahrscheinlich einfach nicht genügend Geld für diese Mode haben, aber als längerfristigen Nachfolgeeffekt von Visual Kei erwarte ich, dass auch bei uns in den nächsten 5 bis 10 Jahren die gepuderte Perücke für Männer wieder in Mode kommt. Nach 210 Jahren Pause wäre das auch dringend fällig. Die an Visual Kei Beteiligten geben übrigens ganz unumwunden zu, dass ihr einziges Ziel sei, aufzufallen, um sich von der Masse abzuheben. Ich wiederhole an dieser Stelle gern meine alte Feststellung, dass einen solchen Wunsch nur derjenige empfinden kann, der der Masse angehört. Die echten Grotesken taten das zu keinem Punkt in ihrem Leben. Ihre Auffälligkeit ist nichts wunschgemäß herbeifabriziertes, sondern ergibt sich aus ihrer ureigenen Natur. Das Leben hat die Forderung an sie gestellt, grotesk zu sein, und sie stellen sich ihr mit eherner Disziplin. Sie teilen das Schicksal all derer, die mit einer unverdrängbaren Begabung belastet sind. Unerbittlich graziös nehmen sie die Nachteile ihrer Lebensform auf sich, das Ausgelachtwerden durch die Dumpfen, ebenso wie die Mühen, die für die Takelage notwendig sind. Nicht alle haben viel Geld, mit einem kreischenden Tier auf der Schulter in einem Laden ein Landbrot und 2 mittelgroße Eier zu verlangen, um nach einem Blick ins Portemonnaie die Frage nachzuschicken, hätten sie vielleicht auch ein Landbrot von gestern und nur ein Ei, und zwar ein kleines, erfordert mehr Lebenskraft und Stolz, als das Gleiche ohne ein Tier auf der Schulter zu tun. Sie tupieren sich unter Schmerzen das Haar, kleben sich mit zitternder Hand falsche Wimpern auf die Lider, zwängen geschwollene Füße in flamboyantes Schuhwerk, und niemand versteht, warum sie das tun. Und wie soll man ihre Haltung, mit der sie all das Unverständnis hinzunehmen bereit sind, anders nennen als Majestät? Man sollte sie nicht nur achten wie alle anderen alten Leute, sondern obendrein verehren. Sie zählen zu den großen Helden unserer Städte. Das war's. Vielen Dank.
1: Begeisterter Applaus hier zu nächtlicher Stunde für Max Gold. Hier ist das Freie Radio Kassel mit der aktuellen Ausgabe der Sendung Kabarett Live. Heute ein weiterer Teil aus unserer kleinen Sommerreihe hier im Sommer 2023 mit Aufnahmen von Max Gold, diesem ziemlich genialen Autor, Kabarettisten und Wortakrobaten. Ja, wir haben eben gehört Aufnahmen aus den Jahren 2006 und 2007, die auf dem Hörbuch QQ oder QQ entstanden oder erschienen sind. Quiet Quality steht da hinten noch drauf. Wahrscheinlich ist das die Bezeichnung für QQ. Also QQ ist die Abkürzung für Quiet Quality. Aber es gibt noch viele weitere Hörbücher von Max Gordon. Wir werden sicherlich in den nächsten Wochen hier im Freien Radio Kassel noch mehr von ihm hören. Jeweils auf diesem Sendeplatz, auf dem Kabarett-Sendeplatz hier im FRK. Hier zum Schluss, am Ende der Sendung, noch ein weiteres Stück. Das ist eine Aufnahme aus dem Jahre 1997, wenn ich das richtig sehe. Denn Max Gordon ist ja schon ziemlich lange auch aktiv im Kabarettbereich und im literarischen Bereich. Und wir hören eine Aufnahme mit dem Titel Eine Insel am Rande Europas. Um was es dabei geht, wird uns Max Gordon jetzt persönlich erzählen. Ansonsten wünsche ich euch eine schöne Nacht. Bis demnächst.
0: Eine Insel am Rande Europas. Man denke sich eine Insel wenige hundert Kilometer westlich der Linie zwischen Portugal und Irland, die von den Geographen bislang übersehen wurde. Es wird dort ein leicht verbogenes Deutsch mit extrem vielen Lispellauten gesprochen. Manche Ausdrücke sind charmant. Urin heißt Kammerlauge, wobei dies ein schlechtes Beispiel sein mag, denn gerade in diesem Wort kommt gar kein Lispellaut vor. Ein anderes Wort ist Schnittlauch. Es beginnt mit einem Zischlaut und endet mit einem Krächzlaut. Das heißt, wenn einer einen Schnittlauchquark zubereiten möchte, muss er zuvor in einen Laden gehen und dort zischen und krächzen. Da Schnittlauch bei uns genauso genannt wird, ist er allerdings ebenfalls kein gutes Beispiel. Während des ganzen Jahres herrscht eine Temperatur von 17 Grad. Zum Arbeiten ist das für Menschen die ideale Temperatur. Die Jahreszeiten sind in vier Schuppen am Strand untergebracht. Jeder arbeitet viel. Weihnachten ist unbekannt, auch an Geburtstagen schenkt man einander nichts. Die Leute machen einander nie direkt Geschenke. Doch stellen sie bisweilen Gegenstände an den Rand der Straße, wie zum Beispiel ein Marmorwippchen. Wer solcherlei tut, muss sich anschließend schleunigst vom Tatort entfernen, denn niemand darf das Gesicht der Person sehen, die die Gabe an sich nimmt. Das System ist also ziemlich anders als bei uns. Das System ist eine Diktatur, aber eine mit Zuckertöpfen. Der Alleinherrscher nämlich ist ganz okay. Er geht abends in Kneipen und spielt mit seinen Leuten Bierdeckel schnapsen oder Spitzpass auf. Oft packt er auch seine Soundkarte aus und trägt relativ anspruchsvolle Lieder vor. Ein Alleinherrscher muss immer auch ein bisschen Alleinunterhalter sein, meint er augenzwinkernd. Das ist ein Ton, der beim Volk gut ankommt. Hinterher pennt er bei irgendeinem Untertan auf dem Ausziehsofa. Er hat zwar einen Palast, aber er meint, da falle ihm abends nur die Decke auf den Kopf. Aus diesem Grunde ist jeder Bürger verpflichtet, ein Ausziehsofa und eine Garnitur frischer Herrenunterwäsche bereitzuhalten, für den Fall eben, dass der Alleinherrscher mal kommt. Tagsüber ist er natürlich schon in seinem Amtssitz zugange und denkt sich neue Einschränkungen aus, die vom Volk im Großen und Ganzen akzeptiert werden. Mault mal einer, dann sagt der Alleinherrscher, wenn wir keine Einschränkungen mehr veranlassen, dann werden wir enden als ein Land, in dem Leute auf Fahrrädern durch den Wald rasen und wo es in 50 Wohnungen nach Bratwurstbude riecht, nur weil ein einziger Mieter auf seinem Balkon Würste grillt. Wollen wir in solcher Charakterlosigkeit verschwinden? Das wollen die Insulaner natürlich nicht, denn sie sind allesamt relativ nachdenklich und hochalphabetisiert. Das liegt am Tagebuchschreiben, was Pflicht ist im Land. Die Tagebücher werden am Jahresende von einem Motortöff mit einem Greifarm an der Schnauze eingesammelt und kommen in die Nationalbücherei. Theoretisch darf jeder Bürger die Tagebücher eines jeden anderen einsehen. In der Praxis aber macht das kaum einer, was an der Glocke gegenseitigen Vertrauens liegt, die sich über dem Staatswesen wölbt. Über die gesamte Insel erstreckt sich ein fast schon übertrieben dichtes Netz von Naturlehrpfaden. Gearbeitet wird bis 58. Die Rentner werden ungeheuer freundlich behandelt. Sie erhalten extrem viele Blumensträuße und zwar umsonst, genau wie alles andere auch. Obendrein wird ihnen eine reichhaltige Sexualität geboten. An ihrem 64. Geburtstag sterben die Menschen. Jeder Insulaner lebt exakt gleich lang. Oberflächlich grausam, aber streng betrachtet sehr gerecht. Ein jeder hat die gleiche Zeit. Kommt halt darauf an, was man daraus macht. Manchmal meckern die Untertanen ein wenig. In anderen Ländern trägt man dem Umstand Rechnung, dass manche Leute erst spät ihre wahre Bestimmung entdecken. Manche immatrikulieren sich mit flotten 70 an der Uni. Das stimmt wohl, meint der Alleinherrscher, aber in anderen Ländern gibt es auch Missgunst und mangelnde Naturverehrung. Wir sind doch allesamt vernarrt ineinander und in die Heimat als Ganzes. Ich habe nächtelang wachgelegen und mir den Kopf darüber zerbrochen, wie ich gleichzeitig autoritär und feinfühlig sein kann. Und bislang fand ich die Formel »gleiche Lebensdauer für alle« einfach einleuchtend. Nicht perfekt, aber allem anderen überlegen. Ja, schon, vermutlich hast du nicht völlig Unrecht, aber andererseits finden wir schon, dass, also, wir wissen nicht recht«, brummeln nun die Untertanen. Der Diktator bedankt sich für die offenen Worte, allerdings würden ihm jetzt die Ohren glühen vor so viel Bürgergespräch. Er wolle aber bei kommender Gelegenheit den Taschenrechner hervorbuddeln zu Hause und schauen, ob die Staatsfinanzen es nicht vielleicht doch zulassen, im nächsten Jahr die Lebenserwartung um ein Jahr anzuheben. Es gibt einen Nationalfeiertag. Der macht sich aber nur dadurch bemerkbar, dass im Radio den ganzen Tag lang gräuliches Cello-Geschrummel kommt. Das überlebt man. Ernste Krankheiten gibt es auf der Insel schon lange nicht mehr. Der 1A-Zustand der Volksgesundheit wurde durch experimentelles Abschaffen und eventuelles Wiederanschaffen erreicht. Man schaffte zum Beispiel das Fernsehen ab und verbot das Sporttreiben, mit Ausnahme von rhythmischem Hüpfen, Armeschwenken, privaten Ballspielen und leicht sexualisierten Raufereien. Das bewährte sich. Wenn eine neue Bestimmung mal keinen Erfolg nach sich zog, dann scheute man sich aber nicht, sie rückgängig zu machen. Nach dem Verbot der Popmusik beispielsweise fingen immer mehr Menschen zu husten an und dann liefen zum allgemeinen Verdruss auch noch die Köpfe blau an. Man musste die Popmusik rasch wieder zulassen und entließ statt ihrer die klassische Musik in die Illegalität, was unerwarteterweise binnen weniger Jahre zu einem völligen Verschwinden aller Malaisen führte. Niemand hätte überraschter davon sein können als der Alleinherrscher selbst. Tja, es ist eben durchaus nicht das Verkehrteste, völlig sinnlos scheinende Maßnahmen zu ergreifen und einfach mal zu gucken, was dann so passiert, hatte er vergnügt gedacht und seinen Bademantelgürtel festgezurrt. Wer nicht 64 Jahre alt werden möchte, hat immerhin eine Möglichkeit. Sie oder er kann zu den Schuppen mit den vier Jahreszeiten fahren und in einen von ihnen hineingehen. Darin vergeht man. Die besagten Schuppen jedoch sind mit öffentlichen Verkehrsmitteln überaus schlecht zu erreichen. Zweimal muss umgestiegen werden, darüber hinaus wackeln die Busse ganz fürchterlich. Das Rauchen ist in ihnen verboten, ebenso wie der Wurstverzehr. Aus diesen Gründen fährt so gut wie niemand zu den Schuppen. Der Diktator ist nach dem Gespräch mit den Bürgern noch sehr nachdenklich geworden. Das Nachdenken über die Erhöhung der allgemeinen Lebenserwartung allerdings hat er verschieben müssen, da die Batterien seines Taschenrechners leer sind. Er greift zu einem Gedichtband von Rilke, nachdem alle Straßen, Schulen und Gemarkungen seines Landes benannt sind, und ärgert sich beim Lesen darüber, dass er kein Bier mehr im Haus hat. Er hätte doch wirklich ein bisschen mehr einkaufen können. Schließlich kennt er seinen Bedarf. Da fällt ihm ein, dass er beim morgendlichen Aufwachen noch niemals gedacht hat, »Ach, hätte ich doch gestern zwei Bier mehr getrunken.« Immer nur, »hätte ich doch zwei weniger.« Der Alleinherrscher ruft nun, von Gedanken aufgemuntert, seinen Fahrer an und fragt ihn, ob er schon einmal mit dem Gedanken erwacht wäre, »Ach, hätte ich doch gestern Abend zwei Bier mehr getrunken!« Der Fahrer verneint das, Aber er habe noch einen Kasten, ob er noch vorbeikommen solle. Er kommt vorbei und beide Männer stimmen darin überein, dass es einfach herrlich ist, Alleinherrscher bzw. Chauffeur eines solchen in einem Land mit nur 13.700 Einwohnern zu sein, das sonst keiner kennt. Es wird beschlossen, am nächsten Morgen ganz bestimmt früh aufzustehen und Batterien zu kaufen zum Prüfen der Lebenserwartung.

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Willkommen zur langen Nacht, zum Nachtprogramm des FRK und Nachtprogramm in der Nacht von Freitag auf Samstag. Das heißt Live-Musik hier im Freien Radio bis morgen früh dann um 6 Uhr mit unserer indischen Musik. Der Tag beginnt. Heute Nacht hören wir Musik von Grateful Dead. Wir haben eben schon ein Stück von ihnen gehört, Candyman von 1970 aus dem Album American Beauty. Aber das war natürlich eine Studioaufnahme. Wir werden heute Nacht Live-Musik hören von der wahrscheinlich besten, mit Sicherheit aber erfolgreichsten Live-Band aller Zeiten. Die Gruppe hat von 1965 bis 1995 in den USA für volle Konzerthallen und dann später auch für volle Stadien gesorgt. In den letzten Jahren ihrer Karriere sind sie regelmäßig vor 80, 90, 100.000 Leuten aufgetreten und haben in der Regel die Rekorde gebrochen, haben meistens dann, wenn es an die Jahresendabrechnung ging, die meisten Besucher, Konzertbesucher gehabt, mehr als Pink Floyd, die Rolling Stones, Michael Jackson, Madonna, Bon Jovi, Bruce Springsteen und so weiter und so weiter. Die Dead waren dann meistens in den USA vorne, was das betraf. Allerdings auch nur in den USA. Außerhalb Amerikas waren sie nie so erfolgreich. Auch nicht in Europa, obwohl es hier eine ganze Reihe von Dead-Fans gibt. Ich weiß, wovon ich rede. Sie waren im Laufe ihrer Karriere insgesamt nur 4-mal in Europa zu Tourneen und haben sich meistens auf den amerikanischen Markt konzentriert, weil sie da halt ihre größten Zuschauerzahlen hatten und ihre größten Fans hatten, logischerweise. Heute Nacht hören wir Musik aus dem Jahre 1974. Damals war die Gruppe schon eine der großen Konzertattraktionen in den USA. Sie hatten schon ungefähr 10 Jahre lang gespielt, live gespielt, und sie waren auch wirklich eine echte Super-Live-Band. Sie haben teilweise 5-6 Stunden lang gespielt an einem Abend, haben also wirklich dem Publikum alles gegeben, was sie zu geben hatten. Und sie haben auch dann teilweise 100 und noch mehr Konzerte pro Jahr gespielt. Und im Jahr 74 waren sie etwas ausgelaugt und haben sich vorgenommen, ein Jahr lang keine Konzerte zu spielen. Das klingt für heute vielleicht nicht sonderlich spektakulär. Heute ist es ja üblich, dass Gruppen, auch bekannte Gruppen, mal eben 2, 3, 4 Jahre lang Pause machen. Das ist nichts Ungewöhnliches. Aber damals war das schon sehr ungewöhnlich. Und insbesondere für eine Band wie die Dead, die eben eine hauptsächliche Liveband waren, war das schon ziemlich seltsam, dass die nun ein Jahr lang keine Konzerte spielen wollten. Sie haben sich damals von ihren Fans verabschiedet mit einer Reihe von Konzerten im Winterland in San Francisco. Das war damals eine sehr berühmte Konzerthalle. Und diese Konzerthalle haben sie 5 Nächte lang, vom 16. bis zum 20. Oktober 1974 bespielt. Diese Konzerte sind aufgenommen worden, sowohl für Platte als auch für Film. Das ist gefilmt worden. Es gab auch einige Jahre später dann einen Film, den Grateful Dead Movie. Und es gab ein Doppelalbum, eine Doppel-LP, die im Jahre 1976 erschienen ist, Steal Your Face. Die gilt allerdings unter Dead-Fans nicht unbedingt als ihr Meisterwerk, vor allem weil die Tonqualität relativ miserabel ist. Und vor einigen Jahren hat sich dann die Plattenfirma nochmal rangemacht an diese alten Aufnahmen, hat das Ganze digital remastert, hat sich das nochmal zur Brust genommen, das Ganze entrauscht, entrümpelt und bei der Gelegenheit festgestellt, dass diese Aufnahmen doch mit zum Besten zählen, was die Gruppe jemals an Live-Aufnahmen hinterlassen hat. Und das ist eine ganze Reihe von Aufnahmen, die von den Dead existieren, von Live-Aufnahmen. Man hat das Ganze nochmal nachbearbeitet und daraus eine 5-fach-CD zusammengestellt, die dann vor einigen Jahren auch erschienen ist. Und aus dieser 5-fach-CD, die wirklich ganz fantastische Musik enthält, das werdet ihr jetzt merken in den nächsten 5 Stunden, aus dieser CD hören wir jetzt heute Nacht Musik. Das heißt, bis morgen früh um 6 Uhr Live-Musik von Grateful Dead aus dem Album The Grateful Dead Movie Soundtrack, aufgenommen in San Francisco im Winterland Theater im Jahre 1974. Und dazu wünsche ich heute Nacht hier im Freien Radio Kassel viel Spaß.

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